0: Die Temperatur im Norden um 32, im Süden bis 35 Grad. Das waren die Nachrichten von Radio SRF. Verantwortlich ist heute Nacht Patrick Seiler.
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0: Sie hörten von Wolfgang Amadeus Mozart das Rondo aus dem Konzert für Flöte und Orchester Nummer 1 in G-Dur, Köchelverzeichnis 313. Sharon Besale und The Austro-Bothnian Chamber Orchestra spielten. Dirigent Juha Kangas.
1: Auf dem Programm steht nun die Sinfonie in D-Dur Opus 4 Nummer 1 von François-Joseph Kosek. Hören Sie eine Aufnahme von der Deutschen Kammerakademie Neuss unter der Leitung von Simon Gaudenz.

Sie hörten von François-Joseph Gossec die Sinfonie in D-Dur, Opus 4, Nummer 1. Es spielte die Deutsche Kammerakademie Neuss unter der Leitung von Simon Gaudenz.

0: Sie hörten von Georges Bizet Prélude aus der Arlésienne Suite Nummer 1. Es spielte das Orchestre de la Suisse Romande unter der Leitung von Kazuki Yamada.
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Sie hörten Kammermusik von Ludwig van Beethoven, nämlich das Allegretto in B-Dur, Werk ohne Opuszahl 39. Die Interpreten waren Daniel Barenboim, Klavier, Pinkas Zuckermann, Violine und Jacqueline Dupré, Violoncello.

Die Cellistin Sol Gabetta und das dänische Nationale Sinfonieorchester spielten das Stück Waldesruhe von Antonín Dvořák. Es dirigierte Mario Venzago.

Sie hörten von Max Bruch In Memoriam, Adagio für Violine und Orchester in Cis-Moll, Opus 65. Die NDR Radiophilharmonie begleitete Antje Weithas, Dirigent Hermann Bäumer.

Sie hörten den zweiten Satz, das Andante, aus der Sinfonie in C-Dur von Franz Anton Hofmeister. Howard Griffiths dirigierte das Orchestra della Svizzera Italiana.

William Sterndale Bennett, Bargaul aus dem Klavierkonzert Nummer 4 in F-Moll. Der Solist war Malcolm Binns, begleitet vom Milton Keynes Chamber Orchestra. Es dirigierte Hilary Davin-Wetton.

0: Das war die Serba aus dem Film »Der große Blonde mit dem schwarzen Schuh« von Wladimir Kosma. Stéphane Deneuve leitete das Orchester Brussels Philharmonic. Violinist war Renaud Capuçon.
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0: Wir hörten die Polonaise Double aus der Orchestersuite Nummer 2 in H-Moll von Johann Sebastian Bach. Das Orchester I Barocchisti spielte unter der Leitung von Diego Fasolis.
1: Und jetzt Musik von Sergei Rachmaninow. Der erste Satz, Allegro ma non tanto, aus seinem Klavierkonzert Nummer 3 in D-Moll Opus 30. Eine Einspielung mit dem Pianisten Wladimir Ashkenazy und dem Concertgebouw Orchestra Amsterdam, dirigiert von Bernhard Haitink.

Sie hörten den ersten Satz aus dem Klavierkonzert in D-Moll Nummer 3, Opus 3 von Sergei Rachmaninow. Das Konzertgebauorchester wurde von Bernhard Haitink dirigiert. Der Pianist war Wladimir Ashkenazy.

Sie hörten Maurice Steger, Blockflöte, und das Ensemble English Concert mit der Gavotta aus dem Concerto Opus 5 Nummer 10 von Arcangelo Corelli.

Roger Norrington dirigierte das Zürcher Kammerorchester im Menuetto Trio aus der Sinfonie Nummer 87 in A-Dur von Joseph Haydn.

0: Die Nachrichten von SRF um 4 Uhr mit Patrick Seiler. Schon wieder macht ein fortgeschrittenes System der künstlichen Intelligenz Schlagzeilen. Bei Sicherheitstests in Großbritannien haben KI-Modelle in Tests gefälschte Online-Identitäten erstellt und bösartigen Programmcode geschrieben. Betroffen sind laut dem britischen KI-Sicherheitsinstitut Modelle der Entwickler Anthropic und OpenAI. Erst in den vergangenen Wochen hatten beide Unternehmen einräumen müssen, dass ihre KI-Modelle ungeplant in Computersysteme echter Firmen eingedrungen waren. Beim jüngsten Test versuchte die Software nun, Menschen per E-Mail zu manipulieren, um Zugriff auf geschützte Systeme zu erhalten. Registriert wurden 19 nicht autorisierte Aktionen. Laut dem Institut handelt es sich um Tests in einer isolierten Umgebung, ein realer Schaden sei nicht entstanden. Das britische Sicherheitsinstitut erinnert erneut daran, dass wirksame Leitplanken für autonom agierende KI-Systeme fehlen. Beim Weltfußballverband FIFA gerät Präsident Gianni Infantino nach den gescheiterten Milliardenplänen mit privaten Investoren weiter unter Druck. Bislang enge Vertraute rücken nun öffentlich von ihm ab. FIFA-Direktor Arsène Wenger betonte, er habe von diesem Vorhaben nichts gewusst, es sei absolut notwendig gewesen, die Pläne dazu fallen zu lassen. Generalsekretär Matthias Grafström sprach in einem Mail an alle Mitarbeitenden von einer bedauerlichen und verstörenden Entwicklung. Schwere Vorwürfe erhebt auch der jordanische Verbandschef Prinz Ali. Die FIFA halte seinem Verband Preisgelder aus dem Arabien-Pokal in Millionenhöhe vor. Man habe ihm signalisiert, das Geld fließe erst, wenn er Infantinos Wiederwahl unterstütze. Prinz Ali spricht von offener Erpressung. Laut Medienberichten hat Infantino für heute Mittwoch eine Krisensitzung in Marokko anberaumt. Die geplante Megafusion der Hollywood-Rivalen Paramount und Warner Brothers zieht sich weiterhin. Eine US-Richterin hat die Wettbewerbsklage von 12 US-Bundesstaaten und der Drehbuchautorengewerkschaft nun auf kommenden März angesetzt. Zurzeit will Paramount 110 Milliarden Dollar für Warner Brothers bezahlen, ist die Transaktion aber nicht bis Ende September unter Dach und Fach, muss der Konzern den Warner-Aktionären eine Verzögerungsgebühr von 7 Millionen Dollar zahlen, pro Tag. Zusätzliche politische Brisanz birgt das Vorhaben wegen des Nachrichtensenders CNN, der künftig zu Paramount gehören würde. Paramount-Chef David Ellison versicherte in einem Zeitungsbeitrag, CNN werde redaktionell unabhängig bleiben. Kritiker bezweifeln das, da Ellisons Familie als enge Unterstützerin von US-Präsident Donald Trump gilt. Das Wetter heute Mittwoch, es wird auch heute oft sonnig, Schauer und Gewitter sind im Verlauf des Nachmittags und abends vor allem in den Alpen zu erwarten. Die Temperatur im Norden um 32, im Süden bis 35 Grad. Das waren Nachrichten von Radio SRF, verantwortlich Patrick Seider. Verkehrsinfo SRF von 4.03 Uhr, A1 Genf Richtung Lausanne. In Höhe Lausanne-Crissier ist eine gefährliche Situation entstanden in der Einfahrt wegen Gegenständen auf der Fahrbahn.
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Sie hörten Pas de Six aus dem Ballett Schwanensee von Pjotr Iljitsch Tschaikowski. Es spielte das Russian National Orchestra. Dirigent Michael Pletnyov.

0: Sie hörten die Trio-Sonate in D-Moll, Opus 1, Nummer 12, auch genannt La Follia, von Antonio Vivaldi. Es spielten die Violinistin Leila Chayek, begleitet vom Basler Ensemble Musica Fiorita.
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0: Der Pianist Howard Shelley interpretierte das Rondo Favori in Es-Dur Opus 11 von Johann Nepomuk Hummel.
1: August Pott, zu seiner Zeit ein gefeierter Geiger, schrieb das Konzert für Violine und Orchester in A-Moll Opus 10, aus dem wir nun den dritten Satz, das Allegretto, hören. Es spielen der Geiger Stefan Tönz und das Göttinger Sinfonieorchester. Dirigent ist Christian Simonis.

Aus dem Konzert für Violine und Orchester in A-Moll Opus 10 von August Pott erklang das Allegretto. Christian Simonis dirigierte das Göttinger Symphonieorchester, der Solist war Stefan Tönz.

Sie hörten das English Chamber Orchestra mit einem Werk von William Lloyd Webber mit dem Titel The Moon. Die Leitung hatte der Sohn des Komponisten, Julian Lloyd Webber.

Riccardo Muti dirigierte die Wiener Philharmoniker. Sie hörten den ersten Satz aus der Sinfonie Nummer 40 in G-Moll, Köchelverzeichnis 550 von Wolfgang Amadeus Mozart.

Chevy Chase. Diese Konzertouvertüre von George McFarren hörten Sie mit der English Northern Philharmonia. David Lloyd Jones dirigierte.

0: Wir hörten Spielmusik für Streichorchester von Rudolf Moser in einer Interpretation des Ensemble I Tempi unter der Leitung von Gevorg Garabekian.
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Aus der Schauspielmusik Peer Gynt von Edvard Grieg erklang Solveigs Lied. Sie hörten eine Aufnahme mit der Sopranistin Anna Netrebko und der Prager Philharmonie. Am Dirigentenpult stand Emanuel Wiom.

Sie hörten von Luigi Boccherini das Minuetto aus dem Streichquintett A-Dur Opus 11 Nummer 5 in einer Aufnahme mit den Smithsonian Chamber Players.

Sie hörten den ersten Satz, Andantino Grazioso, aus dem Cellokonzert in D-Dur von Leonardo Leo, in einer Aufnahme mit Sol Gabetta, Violoncello und dem Ensemble Cappella Gabetta.

Jewgeni Kissin interpretierte das Rondo in G-Dur Opus 51 Nummer 2 für Klavier von Ludwig van Beethoven.

Das Südwestdeutsche Kammerorchester Pforzheim spielte das Allegretto aus den drei Menuetten für Streichorchester Opus 42 von Giacomo Puccini. Dirigent war Wladislaw Czarnecki.

Gaetano Donizetti, Concertino in B-Dur für Klarinette und Kammerorchester. Stefan Siegenthaler und die Capella Istropolitana spielten, Dirigent Kaspar Zehnder.

Sie hörten von Francesco Manfredini das Konzert für zwei Trompeten, Streicher und Basso Continuo in D-Dur. Ludwig Güttler und Matthias Schmutzler wurden begleitet vom Ensemble Virtuosi Saxoniae.

Der Hummelflug aus der Oper Zar Saltan von Nikolai Rimski-Korsakow. Es spielte das Orchestre de la Suisse Romande unter der Leitung von Ernest Ansermet.

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1: Die Nachrichten von SRF um 6 mit Patrick Walter. Guten Morgen. Die FIFA erpresse den jordanischen Fußballverband. Gegen Gianni Infantino gibt es neue Vorwürfe. Das Weltraumunternehmen SpaceX veröffentlicht erstmals seit dem Börsengang Zahlen. Sie sind besser als von vielen Fachleuten erwartet. Das Wetter von heute: oft sonnig, vor allem in den Alpen gibt es einige Schauer und Gewitter. Im Norden gibt es rund 32, im Süden 35 Grad. Beim Weltfußballverband FIFA wird die Luft für Präsident Gianni Infantino immer dünner. Dies nach den gescheiterten Milliardenplänen mit privaten Investoren. Für heute soll der Schweizer eine Krisensitzung angesetzt haben. Währenddessen werden auch noch neue Vorwürfe gegen Infantino laut. Tobias Mayer berichtet.
2: Der jordanische Verbandschef Prinz Ali wirft Infantino nun Erpressung vor. Er sagt, die FIFA halte Preisgelder in Millionenhöhe aus dem Arabien-Pokal zurück und ihm sei signalisiert worden, dass das Geld erst fließe, wenn er Infantinos Wiederwahl im nächsten Jahr unterstütze. In den letzten Tagen haben schon mehrere nationale Fußballverbände Infantino ihre Unterstützung für die Präsidentenwahl entzogen. Auch in der FIFA selbst schwindet der Rückhalt für Infantino. Mit Arsène Wenger und Matthias Grafström haben sich zwei hochrangige Funktionäre und Vertraute von ihm abgewandt. Wenger ist FIFA-Direktor für Fußballentwicklung. Er betont, er habe von Infantinos WM-Plänen nichts gewusst. Diese fallen zu lassen sei absolut nötig gewesen. Und FIFA-Generalsekretär Grafström sprach in einem Mail an alle Mitarbeitenden von einer bedauerlichen und verstörenden Entwicklung.
1: Nun zu zwei kurzen Meldungen. Das russische Militär hat in der Nacht erneut die ukrainische Hauptstadt Kiew angegriffen mit ballistischen Raketen. Die Ukraine berichtet von mindestens einem Todesopfer und Schäden in verschiedenen Stadtteilen. Laut eigenen Angaben fehlen der Ukraine die nötigen Abfangraketen, um ballistische Raketen zu stoppen. Bei einer groß angelegten Polizeiaktion im Amazonasgebiet haben Sicherheitskräfte aus mehreren Ländern über 800 Personen festgenommen. Die Beamten, unter anderem aus Brasilien, Kolumbien und Peru, gingen gegen illegalen Bergbau, illegale Abholzung sowie Handel mit Wildtieren vor. Die beschlagnahmten Güter haben einen Wert von über 280 Millionen US-Dollar. Das Raumfahrt- und Technologieunternehmen SpaceX hat erstmals seit seinem Börsengang Quartalszahlen vorgelegt. Der Umsatz hat sich im Vergleich zum Vorjahresquartal fast verdoppelt. Haupttreiber für das starke Wachstum ist das Satelliteninternet Starlink. Gleichzeitig schrieb SpaceX aber einen Verlust von 541 Millionen Dollar. Diese Kennzahlen sind besser als von Fachleuten erwartet. An der Börse sind die Aktien von SpaceX nach der Veröffentlichung der Quartalszahlen aber gesunken, erläutert Wirtschaftsredaktor Jan Baumann.
3: Aus den Kommentaren der Analystinnen und Analysten, da ergibt sich ein sehr gemischtes Bild. Der Tech-Milliardär, Chef und Hauptaktionär von SpaceX, Elon Musk, sagte gestern, er strebe einen Jahresumsatz von einer Billion Dollar an, also 1000 Milliarden. Bis ins Jahr 2030 sei es wohl schon soweit. Solche vollmundigen Versprechen, die gefallen gewissen Investorinnen und Investoren. Viele sagen sich aber wohl auch zu Recht. Warten wir mal ab, wie sich die Sache konkret entwickelt. Ich denke, Skepsis ist angesagt, ohne deshalb das Erreichte kleinzureden, etwa bei Starlink oder auch bei den Raumfahrtraketen von SpaceX, die ja schon Fortschritte machen.
1: Die Einschätzung von Wirtschaftsredaktor Jan Baumann. Erneut macht ein fortgeschrittenes System der künstlichen Intelligenz Schlagzeilen. Bei Sicherheitstests in Großbritannien haben KI-Modelle gefälschte Online-Identitäten erstellt und bösartigen Programmcode geschrieben. Sie versuchten auch, eine Person per E-Mail zu manipulieren, um Zugriff auf geschützte Systeme zu erhalten. Betroffen sind laut dem britischen KI-Sicherheitsinstitut der Regierung Modelle der Entwickler Anthropic und OpenAI. Die Tests hätten aber in einer isolierten Umgebung stattgefunden, ein realer Schaden sei nicht entstanden. Erst in den vergangenen Wochen hatten beide Unternehmen einräumen müssen, dass ihre KI-Modelle ungeplant in Computersysteme echter Firmen eingedrungen waren. Wir kommen zu den Börsendaten von SIX. Der Dow Jones Index in New York hat 1,7% gewonnen. Der Nikkei-Index in Tokio steigt um 3,1%. Ein Euro kostet aktuell 93,21 und 1,80,78 $. Das waren Nachrichten von Radio SRF, verantwortlich Tobias Mayer.
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4: Der Klassiker schlechthin. Nein, nicht Mozart, sondern Haydn, Joseph Haydn. Mit ihm starten wir. Am Mikrofon Florian Hauser. Guten Morgen.

Was für eine Kraft in dieser Komposition liegt. Kraft und Eleganz. Violinkonzert Nummer 3 A-Dur von Joseph Haydn mit Giuliano Carmignola und dem Orchestre des Champs-Élysées. Kraft ist jetzt nicht das Thema, eher die Zartheit, die oder das selbstvergessene Kreisen der Melodien. Falls Sie nicht aufstehen müssen, lohnt sich's vielleicht, diese paar Minuten in der Waagrechten zu bleiben und zu lauschen.

0: Eine der sogenannten Legenden des Meisters aus Böhmen, Antonín Dvořák. Die sechste der Legenden Opus 59, Cis-Moll mit dem Nordischen Kammerorchester, Leitung Christian Lindberg.
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Jens Barnik mit einem Präludium Opus 2 des Komponisten Friedrich Gernsheim. Das war ein Spätromantiker im Umfeld seines Freundes Johannes Brahms. Ein Kritiker hat mal gesagt über ihn: Was Gernsheim gibt, ist mittelgut. Er beherrscht die Technik vollständig und versteht es, vorzugsweise die Kammermusikformen mit geschmackvollen, ansprechenden Gedanken zu füllen. Seine Erzählungen sind interessant, nicht neu, aber auch nicht gänzlich bekannt. Ja, das ist so ein Lob, mit dem man eigentlich nicht wirklich was anfangen kann, wenn man so bezeichnet wird als edler Epigone. Aber immerhin eigentlich ziemlich entdeckenswert. So, und jetzt kommen wir zu einem Komponisten, der sein ganzes Leben lang Mitglied der Königlichen Kapelle in Madrid war, Gaetano Brunetti. Je nach den Vakanzen rückte er von Pult zu Pult auf, bis er schließlich die Stellung des dritten Violinisten hatte. Immerhin.

Robert Ziller und das Magnatico-Ensemble mit diesem Sextett für Oboe und Streicher in B-Dur. Das ist das erste Sextett von Gaetano Brunetti. Und hier geht's jetzt weiter mit den Nachrichten. 6:30 Uhr ist es. Guten Morgen, 6:30 Uhr.

0: Guten Morgen. Die Kritik an FIFA-Präsident Infantino reißt nicht ab. Heute soll es ein Krisentreffen der FIFA-Spitze geben. Die Übersicht über die jüngsten Entwicklungen gibt's gleich zuerst bei uns. Und Elon Musks Unternehmen SpaceX arbeitet besser als erwartet, zeigen die ersten Zahlen nach dem Megabörsengang. Es bleibt aber die große Frage, wie viel Wert das Unternehmen wirklich hat, weil es immer noch Millionenverluste macht. Mein Name ist Raphael Günther, bei mir im Studio ist Manuela Burgermeister. Sie weiß, wie das Wetter heute wird.
1: Guten Morgen. Es ist oft sonnig, stellenweise kann es später Gewitter geben, das bei 32 bis 35 Grad.
0: Ja, er gerät weiter unter Druck. FIFA-Präsident Gianni Infantino, weitere Vertraute wenden sich von ihm ab und jetzt wird der FIFA-Führung auch noch öffentlich Erpressung vorgeworfen. Für heute soll Infantino eine Krisensitzung einberufen haben. Manuela Burgermeister, zuerst zu diesen Erpressungsvorwürfen. Worum geht es da genau?
1: Die Vorwürfe, die kommen von Prinz Ali, dem Verbandschef von Jordanien. Er sagt, die FIFA halte seit dem letzten Dezember Preisgelder in Millionenhöhe aus dem Arabien-Pokal zurück. Ihm sei nun signalisiert worden, dass dieses Geld erst fließe, wenn er Infantinos Wiederwahl im nächsten Jahr unterstütze. Dies komme einer Erpressung gleich, schreibt er. Er werde nicht darauf eingehen.
0: Und dann kritisieren mittlerweile selbst enge Mitarbeiter ihren Chef. Da geht es weiterhin um die gescheiterten Pläne mit privaten Investoren rund um die WM.
1: FIFA-Direktor Arsène Wenger betonte, er habe von diesem Vorhaben nichts gewusst. Es sei absolut notwendig gewesen, die Pläne dazu fallen zu lassen. Und Generalsekretär Matthias Grafström sprach in einem Mail an alle Mitarbeitenden der FIFA von einer bedauerlichen und verstörenden Entwicklung. Laut Medienberichten hat Infantino für heute Mittwoch eine Krisensitzung in Marokko anberaumt.
0: Es war ein Megabörsengang, der größte Börsengang der Geschichte, den das Raumfahrt- und Technologieunternehmen SpaceX im Juni gefeiert hat. Jetzt hat das Unternehmen von Elon Musk zum ersten Mal seit dem Börsengang Quartalszahlen vorgestellt und die waren deutlich über den Erwartungen, auch wenn SpaceX weiterhin einen Verlust macht von über einer halben Milliarde Dollar. SpaceX habe überraschend gut abgeschnitten, was das Wachstum angeht, haben heute früh Wirtschaftsredaktor Jan Baumann gesagt.
2: Unter dem Strich hat SpaceX nur mit dem Satellitendienst Starlink so richtig Geld verdient. Im zweiten Quartal waren es hier in dieser Sparte konkret 1,7 Milliarden Dollar Gewinn, ein Plus von 80%. Das Satellitengeschäft floriert. Mittlerweile hat Starlink 12 Millionen Kundinnen und Kunden, Tendenz steigend. Demnächst wollen auch Fluggesellschaften wie die Airline Swiss ihren Reisenden schnelles Internet von Starlink anbieten. Das Wachstum geht also weiter. Auch in einer zweiten wichtigen Sparte, dem Geschäft mit der künstlichen Intelligenz, meldet SpaceX Wachstum. Mit der KI-Sparte verdient Elon Musks Konzern allerdings noch kein Geld. Im Gegenteil, wegen seiner milliardenschweren Investitionen in zusätzliche Rechenzentren schreibt der Konzern im KI-Bereich tiefrote Zahlen. Diese riesigen Investitionen sind auch der Grund dafür, dass SpaceX das zweite Quartal mit einem happigen Verlust von rund einer halben Milliarde Dollar abgeschlossen hat.
0: Rund um den Megabörsengang vor ein paar Wochen war ja die große Frage, ob dieses Unternehmen, ob SpaceX wirklich so viel wert ist. Lässt sich denn nach diesen Quartalszahlen jetzt mehr dazu sagen?
2: Ja, nicht wirklich. Also diese Frage bleibt wirklich umstritten. Die erste Börsenreaktion, die war eher negativ gestern Abend. Nachbörslich sind in den USA die Aktien von SpaceX gesunken. Aus den Kommentaren der Analystinnen und Analysten, da ergibt sich ein sehr gemischtes Bild. Der Tech-Milliardär, Chef und Hauptaktionär von SpaceX, Elon Musk, sagte gestern, er strebe einen Jahresumsatz von einer Billion Dollar an, also 1000 Milliarden, bis ins Jahr 2030, sei es wohl schon soweit. Solche vollmundigen Versprechen, die gefallen gewissen Investorinnen und Investoren. Viele sagen sich aber wohl auch zu Recht, warten wir mal ab, wie sich die Sache konkret entwickelt. Ich denke, Skepsis ist angesagt, ohne deshalb das Erreichte kleinzureden, etwa bei Starlink oder auch bei den Raumfahrtraketen von SpaceX, die ja schon Fortschritte machen.
0: Sagt Wirtschaftsredaktor Jan Baumann. Ab dieser Woche dürfen die bisherigen Eigentümer, Investorinnen, Gründer und Angestellte SpaceX-Aktien verkaufen. Die festgelegte Sperrfrist läuft ab, die beim Börsengang festgelegt wurde. Wie geht es jetzt also weiter an der Börse? Das klären wir heute Morgen online bei uns auf der SRF News App. Uhr an diesem Mittwochmorgen. Bei uns geht es jetzt um den Krieg in der Ukraine. Kiew steht erneut unter schwerem russischem Beschuss.
1: Bei den Angriffen mit ballistischen Raketen in der Region rund um die ukrainische Hauptstadt sind nach ukrainischen Angaben 14 Menschen getötet worden, 27 wurden verletzt. In der Hauptstadt selbst gab es in mehr als 7 Stadtteilen Einschläge und Schäden durch herabstürzende Trümmer. Nach Angaben von Stadtpräsident Vitali Klitschko und der Kiewer Militärbehörde haben die Trümmerteile teilweise Großbrände in Lagerhallen und Wohnhäusern ausgelöst. Einsatzkräfte suchen in den Trümmern weiter nach Verschütteten. Der Ukraine fehlen laut eigenen Angaben die nötigen Abfangraketen, um die russischen Angriffswelle wirksam abzuwehren.
0: Was kann künstliche Intelligenz und verstößt sie auch gegen Gesetze, um Aufgaben zu lösen? Das wollte ein britisches Sicherheitsinstitut wissen.
1: Das Institut hat Tests in isolierter Umgebung gemacht und Modellen von Anthropic und OpenAI eine Testaufgabe gestellt. Um diese zu lösen, hätten die KI-Modelle dann versucht, eine Schwachstelle in öffentlich zugänglicher Software einzuschleusen. Zudem habe das Modell von Anthropic versucht, einen Menschen per E-Mail zu manipulieren. Insgesamt seien 19 nicht autorisierte Aktionen registriert worden. Das britische Sicherheitsinstitut mahnt, dass wirksame Leitplanken für autonom agierende KI-Systeme fehlten. Erst in den vergangenen Wochen hatten Anthropic und OpenAI einräumen müssen, dass ihre KI-Modelle ungeplant in Computersysteme echter Firmen eingedrungen waren. Im Amazonasgebiet sind mehrere hundert Personen festgenommen worden in einer groß angelegten Polizeiaktion, an der mehr als 3.600 Beamte aus 5 Ländern beteiligt waren, darunter Brasilien, Kolumbien und Peru. Die Aktion richtete sich unter anderem gegen illegalen Bergbau, illegalen Holzschlag, Wildtierhandel und Landraub. Den rund 840 festgenommenen Personen werden unter anderem Umweltverbrechen vorgeworfen. Über 3000 Tiere seien beschlagnahmt worden, darunter auch Schlangen, Vögel, Echsen und Fische, mit denen illegal gehandelt wird. Laut offiziellen Angaben beläuft sich der Wert der beschlagnahmten Güter auf über 280 Millionen US-Dollar.
0: Damit noch zu Wetter und Börse.
1: Die Börsendaten kommen von SIX. Der Dow Jones Index in New York hat 1,7% gewonnen. Der Nikkei Index in Tokio steigt um 3,1%. Der Euro wird zu 93,23 Rappen gehandelt. Der Dollar zu 80,76 Rappen. Und das Wetter, heute scheint oft die Sonne. Am Nachmittag und am Abend gibt es besonders in den Alpen einige Schauer und Gewitter. Und es ist weiterhin schwülheiß. Im Norden gibt es rund 32, im Süden bis 35 Grad.
0: Das sind die Informationen von heute Morgen. Verantwortlich für die Sendung ist Amir Ali. Die Zeit 6.38 Uhr.
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4: Hören wir, diese Viecher in der Nacht sind wir um den Schlaf gebracht. Wie ging es Ihnen heute Nacht diesbezüglich? Bei mir waren es 3 oder 3-mal dieselbe ganz nah am Ohr. Dann wartet man, dass sie noch näher kommen und lauter werden, um die Trefferquote zu erhöhen. Dann zuschlagen, sie nicht treffen, aber dafür einen vorübergehenden Tinnitus bekommen. Nicht gut. Was aber stattdessen geht, mit Barockmusik übertönen.

Das Freiburger Barockorchester mit einer Ouvertüre aus einer Orchestersuite in D-Moll von Johann Josef Fuchs. Meredith Monk, Pionierin vokaler Performancekunst der 1960er Jahre. Sie entwickelte die sogenannte Extended Vocal Technik, eine Gesangstechnik aus wortlosen Lautgesten, die verschiedene stimmliche Ausdrucksformen vereint, also Summen, Krächzen, verschiedene Kehllaute. Aber keine Angst, nicht so früh am Morgen. Klaviermusik hat Meredith Monk auch gemacht. Diese hier.

Ellis Island heißt dieses Stückchen von Meredith Monk. Vanessa Wagner und Wilhelm Latschumia haben gespielt. Jetzt um 7:12 gibt's viel Vibrato, viel Schmacht, zuckersüß, aber ohne, dass man davon zunimmt. Musik, Cellomusik von Joachim Raff.

0: Die Pianistin Yuja Wang und der Klarinettist Andreas Ottensamer mit einem Lied ohne Worte von Felix Mendelssohn und davor Jan Vogler und die Dresdner Kapellsolisten in einer Cavatina von Joachim Raff. Die Zeit 5:05.
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0: Nach der Abendvorstellung im Kino, wenn der Film vorbei ist und Sie durch die ausgestorbenen Gänge im Kino laufen, ganz allein, und irgendwas fühlt sich falsch an, Sie können aber nicht genau sagen, was das ist. Oliver Rutz weiß es. Es ist der Liminal Space, in dem Sie dann sind.
2: Ein ausgestorbener Bahnhof, spät abends. Die hintersten Gates am Flughafen, wo nur wenige Flüge abgefertigt werden. Ein Schulhaus in den Sommerferien. Alle diese Orte können sich irgendwie unwirklich anfühlen. Dieses Phänomen hat einen Namen: Liminalität. Und da es auf einen Ort bezogen ist, nennt man solche Orte Liminal Spaces. Der Begriff stammt aus der Anthropologie und beschreibt einen Zwischen- oder Übergangszustand. Momente in der Schwebe. Im klassischen anthropologischen Sinn beschreibt es Übergangsriten, bei denen aus Jugendlichen Erwachsene werden. Während dieser Rituale sind sie aber eben weder noch. Auch Orte können weder noch sein. Wenn man durch die Gänge im Kino läuft oder am Bahnhof zum Zug rennt, dann sind das bekannte Orte, die man aber immer bevölkert von

Mitmenschen erlebt. Wenn man sich plötzlich alleine an einem solchen Ort wiederfindet, dann stimmt irgendetwas nicht. Diese Orte wirken dann weder eindeutig bekannt noch eindeutig unbekannt. Denken Sie nun an sogenannte Lost Places, also an verlassene Orte, die am Verfallen sind. Bei Liminal Spaces fehlt der Staub. In einem Liminal Space ist alles betriebsbereit. Er ist bloß unbelebt. Liminal Spaces müssen nicht immer öffentliche Orte sein. So kann auch Nostalgie eine Rolle spielen. Das eigene Kinderzimmer, in dem man aufgewachsen ist, das man aber Jahrzehnte später wieder besucht. Es wirkt bekannt und gleichzeitig unbekannt. Liminal Spaces können Unbehagen auslösen. Von ihnen geht aber auch eine seltsame Faszination aus. Deswegen sind Liminal Spaces zu einer eigenen Form der Ästhetik geworden. Einer Ästhetik, die sich immer mehr auch in Literatur, Fotografie, Videogames und Filmen wiederfindet.

0: Die Bamberger Symphoniker mit dem Dirigenten Jonathan Nott und diesem Menuett aus der zweiten Sinfonie von Franz Schubert. Die Zeit ganz genau 7 Uhr.
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0: Enora Maurer hier jetzt im Studio zu den Kulturnachrichten. Wir starten mit John Cage, einem der einflussreichsten Komponisten des 20. Jahrhunderts. Sein längstes Stück dauert urlang, also bereits 25, nicht Minuten, sondern Jahre. Und heute steht der 17. Klangwechsel an.
2: Ja, den aktuellen Klang spielt die Orgel in einer Kirche in Halberstadt in Sachsen-Anhalt bereits 2 Jahre. Das Stück ist aber noch lange nicht fertig gespielt. Erst im Jahr 2640 soll es beendet sein. Organ 2 ASLSP heißt es, Orgel hoch 2. Und die Abkürzung ASLSP steht für As Slow As Possible, so langsam wie möglich.
0: Sag mal, Enora, wie ist dieses Stück entstanden?
2: Also entstanden ist das Stück 1985. Cage hat es für einen Klavierwettbewerb geschrieben. Auf dem Klavier dauerte es 20 Minuten, auf der Orgel etwa 29 Minuten. Und die jetzige Version, die ist als eine Art Hommage entstanden an John Cage, ein paar Jahre nach seinem Tod. Eine Gruppe von Interessierten wollte Cages Vision auf die Spitze treiben. Deshalb haben sie die Geschwindigkeit für das Stück so festgelegt, dass das Lied 639 Jahre dauert.
0: Also jetzt wieder ein Klangwechsel. Was für ein Klangwechsel? Also ein neuer Ton kommt?
2: Ja, ein gestrichenes A wird hinzugefügt. Ein neuer Orgelton wird angesetzt heute um 15 Uhr. Vor 2 Jahren war es ein D. Und die nächsten Klangwechsel stehen dann im Oktober 2027 an und im April 2028.
0: Und heute gibt es wahrscheinlich Apero heute Nachmittag zum Tonwechsel. Gehen wir nach Dublin. Dort haben zahlreiche Fans und Prominente in der irischen Hauptstadt Dublin Abschied genommen von Musiker und Oscar-Preisträger Glenn Hansard.
2: Hunderte Fans haben sich rund um die St. Patrick's Kathedrale versammelt. An der Trauerfeier haben auch Prominente teilgenommen, wie der Musiker Hozier, der Schauspieler Chris O'Dowd und Rockstar Bono. Der Musiker und Gitarrist Glenn Hansard war 2008 gemeinsam mit Marketa Irglova für Falling Slowly im Film Once mit dem Oscar für den besten Song ausgezeichnet worden. In dem Film spielt der Ire selbst die Hauptrolle als Straßenmusiker. So hat er einst seine Karriere begonnen.
0: Wie können komplexe wissenschaftliche Themen einem breiten Publikum zugänglich gemacht werden? Ein Forschungsprojekt versucht's mit Brettspielen.
2: Forschende der Universitäten Bonn und Berlin untersuchen, wie Spiele über Klimawandel, Viren oder Biodiversität zur Wissensvermittlung eingesetzt werden können. Dazu sollen an öffentlichen Orten wie Museen und Bibliotheken Spieleabende stattfinden.
0: Und was wird dann da gespielt? Was für Brettspiele?
2: Zum Beispiel Pandemic zu Epidemien oder Flügelschlag zur Artenvielfalt. Die Spieleabende sollen durch wissenschaftliche Vorträge und Diskussionsrunden ergänzt werden und die Forscherinnen und Forscher untersuchen dann die Wirkung der Veranstaltung, die Bedingungen, damit sie gelingt und wie solche Veranstaltungen eingesetzt werden können.
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0: Heute an diesem 5. August, Enora Maurer in der Morgenredaktion. Am Mikrofon Florian Hauser, guten Morgen. Und die Musik hat rausgesucht David Schwarb, hier zum Beispiel ein Walzer, der eine pure Nostalgie verströmt.

0: Valse Caressante von Ottorino Respighi gespielt hat Konstantin Schtscherbakow. Intelligenz ist eine der begehrtesten Eigenschaften unserer Zeit. Kinder werden auch auf Hochbegabung getestet, Menschen nach ihrem IQ beurteilt und im Silicon Valley träumt man längst von Maschinen, die den menschlichen Verstand übertreffen sollen. In ihrem Buch Fetisch Intelligenz geht die Berliner Wirtschaftswissenschaftlerin Gisela Schmalz einem der mächtigsten Wertmaßstäbe unserer Gegenwart auf den Grund. Günter Keindelsdorf hat das Buch gelesen und mit der Autorin gesprochen.
1: Smart, smarter, am smartesten. Die Fetischisierung von Intelligenz, so scheint's, beginnt heute schon im Kindergarten. Viele Freunde und Verwandte hätten ihr vorgeschwärmt von ihren vermeintlich hochbegabten Kindern, erzählt Autorin Gisela Schmalz. Das sei die eine Beobachtung gewesen, die sie zu ihrem Buch inspiriert habe.
2: Die andere Beobachtung war, dass doch diverse Männer aus Silicon Valley oder aus dem angloamerikanischen Raum auf einmal mit ihrer Intelligenz geprahlt haben, ohne aber einen Intelligenztest vorzulegen. Ich nenne mal ein paar Namen. Also Donald Trump hat schon öfter damit angegeben. Elon Musk. Dann auch der Psychologe Jordan Peterson. Also das sind alles Männer, die damit hausieren gehen, intelligent zu sein.
1: US-Präsident Donald Trump etwa bezeichnet sich selbst gern als stabiles Genie. Auch wenn man den Wahrheitsgehalt dieser Behauptung anzweifeln mag, sie zeigt, welch hohes Prestige Intelligenz genießt. Gisela Schmalz sieht die Glorifizierung von Klugheit und Scharfsinn kritisch. Wer musikalisch begabt sei oder sich empathisch für Schwächere einsetze, könne unsere Gesellschaft ebenso bereichern wie jemand, der komplexe Probleme schneller löse als andere, findet sie. In Schule, Wirtschaft und Beruf allerdings genießen kognitive High-Performer, Menschen mit hohem IQ, oft mehr Wertschätzung als andere. Ganz wichtig in diesem Zusammenhang: IQ-Tests. Die ersten dieser Tests wurden zu Beginn des 20. Jahrhunderts entwickelt. Gisela Schmalz bestreitet keineswegs, dass solche Tests eine gewisse Aussagekraft haben. Sie warnt allerdings davor, das Gemessene mit dem ganzen Menschen zu verwechseln. Denn Kreativität und Intuition lassen sich schlecht in IQ-Zahlen fassen. Besonders brisant wird es, wenn aus der Feststellung von IQ-Werten gesellschaftliche Rangordnungen abgeleitet werden. Genau das aber, so Gisela Schmalz, tun rechtsextreme Influencer. Sie behaupten zum Beispiel,
2: dass es Unterschiede der Intelligenz zwischen Nationen gibt, dass Schwarze dümmer sind als Weiße, dass Chinesen schlauer sind als Weiße und die sagen, dass Männer schlauer sind als Frauen.
1: Neu sind solche sexistisch-rassistischen Zuschreibungen nicht. Neu ist die Wucht, mit der sie über soziale Medien verbreitet werden und der enorme Rückenwind, den der Begriff Intelligenz durch den KI-Boom bekommen hat. Computer sollen intelligent, bald vielleicht sogar superintelligent sein. Gisela Schmalz hält die Bezeichnung intelligent in Bezug auf maschinelle Datenverarbeitung für irreführend, letztlich für einen Marketing-Gag. Denn was heute als künstliche Intelligenz firmiert, hat mit dem breiten Spektrum menschlicher Fähigkeiten wenig gemein. Maschinen verarbeiten Daten und erkennen statistische Muster. Sie besitzen weder Intuition noch Empathie oder Lebenserfahrung. Intelligenz, so das Fazit von Gisela Schmalz, ist eine menschliche Fähigkeit unter vielen, nicht das Maß aller Dinge. Zeit, den Fetisch seiner Macht zu berauben.
0: Fetisch Intelligenz, wie ein überbewertetes Konzept unser Leben prägt. Das Buch von Gisela Schmalz kommt raus im Berlin Verlag.

Siciliano Poco Vivace, der zweite Satz aus diesem Oboen-Konzert in C-Moll von Christoph Förster. Xenia Löffler hat gespielt und die Batzdorfer Hofkapelle. Ja, dieser Förster, Christoph Förster, ein spätbarocker Komponist, ihn hat er nicht mehr kennenlernen können. Ludwig van Beethoven, hier das Scherzo aus der 7. Geigensonate. Und die Zeit noch einmal 7 Uhr und 17 Minuten.

Isabel Faust und Alexander Melnikow in der 7. Klaviersonate, nicht natürlich Geigensonate, wollte ich sagen, von Ludwig van Beethoven. Und jetzt gibt's was Neues, eine Neuheit, ein Album mit lauter Orchesterwerken von Mel Bonis mit dem BBC Scottish Symphony Orchestra unter Ramon Gamba. Dieser Walz Lente zum Beispiel ist auch drauf.

0: Guten Morgen. Gegen Gianni Infantino gibt es neue Vorwürfe. Jetzt will sich der FIFA-Chef heute mit wichtigen Mitarbeitern zur Krisensitzung treffen. Die neuesten Entwicklungen gibt's gleich hier. Und später in der Sendung dann, das Weltraumunternehmen SpaceX verdoppelt seinen Umsatz. Trotzdem macht es noch immer keinen Gewinn. Ich bin Raphael Günther, bei mir im Studio ist Manuela Burgermeister. Es wird einmal mehr sehr heiß heute.
1: Guten Morgen. Ja, die Sonne scheint und stellenweise kann es aber später Gewitter geben. Und es gibt 32 bis 35 Grad heute.
0: Er gerät weiter unter Druck. FIFA-Präsident Gianni Infantino, weitere Vertraute wenden sich von ihm ab. Und jetzt wird der FIFA-Führung auch noch öffentlich Erpressung vorgeworfen. Für heute soll Infantino eine Krisensitzung einberufen haben. Zuerst zu diesen Erpressungsvorwürfen, Manuela. Worum geht es da genau?
1: Die Vorwürfe kommen von Prinz Ali, dem Verbandschef von Jordanien. Er sagt, die FIFA halte seit dem letzten Dezember Preisgelder in Millionenhöhe aus dem Arabien-Pokal zurück. Ihm sei nun signalisiert worden, dass dieses Geld erst dann fließe, wenn er Infantinos Wiederwahl im nächsten Jahr unterstütze. Dies komme einer Erpressung gleich, schreibt Prinz Ali. Er werde darauf nicht eingehen.
0: Ja, und dann kritisieren mittlerweile selbst enge Mitarbeiter ihren Chef. Da geht es weiterhin um die gescheiterten Pläne mit privaten Investoren.
1: FIFA-Direktor Arsène Wenger betonte, er habe von diesem Vorhaben nichts gewusst. Es sei absolut notwendig gewesen, die Pläne dazu wieder fallen zu lassen. Und Generalsekretär Matthias Grafström sprach in einem Mail an alle Mitarbeitenden von einer bedauerlichen und verstörenden Entwicklung. Laut Medienberichten hat Infantino für heute Mittwoch eine Krisensitzung in Marokko einberaumt.
0: Ist Gianni Infantino noch die richtige Person an der FIFA-Spitze? 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Das Weltraumunternehmen SpaceX hat seine Quartalszahlen publiziert, zum ersten Mal seit dem Megabörsengang im Juni. Die Quartalszahlen des Unternehmens von Elon Musk zeigen jetzt, SpaceX hat die Erwartungen zwar übertroffen, macht aber weiterhin einen Verlust von mehreren hundert Millionen Dollar. SpaceX habe überraschend gut abgeschnitten, was das Wachstum angeht, hat mir heute früh Wirtschaftsredaktor Jan Baumann gesagt.
2: Unter dem Strich hat SpaceX nur mit dem Satellitendienst Starlink so richtig Geld verdient. Im zweiten Quartal waren es hier in dieser Sparte konkret 1,7 Milliarden Dollar Gewinn, ein Plus von 80%. Das Satellitengeschäft floriert. Mittlerweile hat Starlink 12 Millionen Kundinnen und Kunden, Tendenz steigend. Demnächst wollen auch Fluggesellschaften wie die Airline Swiss ihren Reisenden schnelles Internet von Starlink anbieten. Das Wachstum geht also weiter. Auch in einer zweiten wichtigen Sparte, dem Geschäft mit der künstlichen Intelligenz, meldet SpaceX Wachstum. Mit der KI-Sparte verdient Elon Musks Konzern allerdings noch kein Geld. Im Gegenteil, wegen seiner milliardenschweren Investitionen in zusätzliche Rechenzentren schreibt der Konzern im KI-Bereich tiefrote Zahlen. Diese riesigen Investitionen sind auch der Grund dafür, dass SpaceX das zweite Quartal mit einem happigen Verlust von rund einer halben Milliarde Dollar abgeschlossen hat.
0: Rund um den Megabörsengang vor ein paar Wochen war ja die große Frage, ob dieses Unternehmen, ob SpaceX wirklich so viel wert ist. Lässt sich denn nach diesen Quartalszahlen jetzt mehr dazu sagen?
2: Ja, nicht wirklich. Also diese Frage bleibt wirklich umstritten. Die erste Börsenreaktion, die war eher negativ gestern Abend. Nachbörslich sind in den USA die Aktien von SpaceX gesunken. Aus den Kommentaren der Analystinnen und Analysten, da ergibt sich ein sehr gemischtes Bild. Der Tech-Milliardär, Chef und Hauptaktionär von SpaceX, Elon Musk, sagte gestern, er strebe einen Jahresumsatz von einer Billion Dollar an, also 1000 Milliarden, bis ins Jahr 2030, sei es wohl schon soweit. Solche vollmundigen Versprechen, die gefallen gewissen Investorinnen und Investoren. Viele sagen sich aber wohl auch zu Recht, warten wir mal ab, wie sich die Sache konkret entwickelt. Ich denke, Skepsis ist angesagt, ohne deshalb das Erreichte kleinzureden, etwa bei Starlink oder auch bei den Raumfahrtraketen von SpaceX, die ja schon Fortschritte machen.
0: Sagt Wirtschaftsredaktor Jan Baumann. Ab dieser Woche dürfen die bisherigen Eigentümer, Investorinnen, Gründer und Angestellte Aktien von SpaceX verkaufen. Die Sperrfrist läuft ab, die beim Börsengang festgelegt wurde. Wie geht es jetzt weiter an der Börse? Das ist Thema heute Morgen online bei uns auf der SRF News App. Fünf nach halb acht. Wir kommen zum Krieg in der Ukraine. Die Region rund um die ukrainische Hauptstadt Kiew, die stand in der Nacht erneut unter schwerem Beschuss aus Russland.
1: Bei den Angriffen mit ballistischen Raketen sind nach ukrainischen Angaben mindestens 14 Menschen getötet worden, 27 wurden verletzt. In der Hauptstadt selbst gab es in mehr als 7 Stadtteilen Einschläge und Schäden durch herabstürzende Trümmer. Nach Angaben von Stadtpräsident Vitali Klitschko und der Kiewer Militärbehörde haben die Trümmerteile teilweise Großbrände in Lagerhallen und Wohnhäusern ausgelöst. Einsatzkräfte suchen in den Trümmern weiter nach Verschütteten. Der Ukraine fehlen laut eigenen Angaben die nötigen Abfangraketen, um die russische Angriffswelle wirksam abzuwehren.
0: Was kann künstliche Intelligenz und verstößt sie auch gegen Gesetze, um Aufgaben zu lösen? Das wollte ein britisches Sicherheitsinstitut wissen.
1: Das Institut hat Tests in isolierter Umgebung gemacht und Modellen von Anthropic und OpenAI eine Testaufgabe gestellt. Um diese zu lösen, hätten die KI-Modelle versucht, eine Schwachstelle in öffentlich zugänglicher Software einzuschleusen. Zudem habe das Modell von Anthropic versucht, einen Menschen per E-Mail zu manipulieren. Insgesamt seien 19 nicht genehmigte Aktionen registriert worden. Das britische Sicherheitsinstitut mahnte, dass wirksame Leitplanken für autonom agierende KI-Systeme weiterhin fehlten. Erst in den vergangenen Wochen hatten Anthropic und OpenAI einräumen müssen, dass ihre KI-Modelle ungeplant in Computersysteme von echten Firmen eingedrungen waren. Im Amazonasgebiet sind mehrere hundert Personen festgenommen worden in einer groß angelegten Polizeiaktion, an der mehr als 3.600 Beamte aus 5 Ländern beteiligt waren, darunter Brasilien, Kolumbien und Peru. Die Aktion richtete sich unter anderem gegen illegalen Bergbau, illegalen Holzschlag, Wildtierhandel und Landraub. Den rund 840 festgenommenen Personen werden unter anderem Umweltverbrechen vorgeworfen. Über 3.000 Tiere seien beschlagnahmt worden, Schlangen, Vögel, Echsen und Fische, mit denen illegal gehandelt wird. Laut offiziellen Angaben beläuft sich der Wert der beschlagnahmten Güter auf über 280 Millionen US-Dollar.
0: Wir kommen noch zu Wetter und Börse.
1: Die Börsendaten kommen von SIX. Der Dow Jones Index in New York hat 1,7% gewonnen. Der Nikkei Index in Tokio steigt um 3,5%. Der Euro wird zu 93,24 Rappen gehandelt, der Dollar zu 80,84 Rappen. Und das Wetter heute scheint oft die Sonne. Am Nachmittag und Abend gibt es besonders in den Alpen einige Schauer und Gewitter. Und es ist weiterhin schwül heiß. Im Norden gibt es rund 32, im Süden bis 35 Grad.
0: Das sind die Informationen von heute Morgen. Verantwortlich für die Sendung Amir Ali, die Zeit 7.38 Uhr.
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4: Guten Morgen an diesem 5. August. Wir starten hier in diese neue Runde mit Mozart und einem, wie man so schön sagt, Gelegenheitswerk. Das ist ein kleines Schauspiel, ein kurzes Stück, 20 Minuten lang. Für eine Hochzeit hat er das beigesteuert und das ist der Schauspieldirektor. Hier die Ouvertüre.

Rinaldo Alessandrini und das Orchester der norwegischen Staatsoper in der Ouvertüre zum Singspiel der Schauspieldirektor von Wolfgang Amadeus Mozart. 7:43 ist es.

Auf unserer Wiese wachsen blaue Blumen. Eine relativ schlichte Feststellung. Auf Norwegisch heißt es so, dass ich es nicht aussprechen kann. Aber diese schlichte Feststellung führte zu einem Lied, einem Volkslied. Und gesungen hat das Sophie Eder, begleitet vom Quadriga-Konzert. Und weiter geht's hier mit Camille Saint-Saëns.

0: Eine Gavotte von Camille Saint-Saëns mit Vilja Poskute Klavier und Thomas da Cantas ebenfalls Klavier. Und jetzt ist es gleich 8:10 und wir schauen ins Feuilleton heute in Nora Maurer im Studio. Wir schauen jetzt hier in die, ja, das geht um eine Rahmengeschichte, eine kleine Rahmengeschichte. So heißt es heute in einem Artikel in der BZ. Und es geht in dieser Geschichte tatsächlich um Rahmen, Bilderrahmen. Also Enora, du hast den Artikel gelesen.
1: Ja, es geht um die Rahmen im Kunstmuseum Basel. Manche geben mehr Rätsel auf als die Kunst selbst, schreibt die Autorin Katrin Siegner. Und sie schreibt auch, ob es uns gefällt oder nicht, das Urteil über das äußere Erscheinungsbild ist unbewusst oft schneller gefällt als jenes über die inneren Werte. Das gilt für Menschen, aber auch für die Malerei.
0: Jetzt sagst du, manche geben mehr Rätsel auf als die Kunst selber. Was kommen denn für Rätsel auf bei den Rahmen im Kunstmuseum Basel?
1: Also bei manchen frage man sich, wie um Himmels Willen konnte man das jemals gut finden? Bei anderen frage man sich, ob der Rahmen auch dem Künstler entsprochen hätte, ob der Rahmen, den wir im Museum sehen, so mitgedacht wurde oder eher zufällig das Werk umrahmt.
0: Wie zufällig?
1: Ja, also zum Beispiel bei einem Werk von Josef Albers aus der Moderne. Eigentlich ist das eine Zeit, in der die Rahmen schlichter werden, häufiger einfache Atelierleisten zum Einsatz kommen, anstatt protzige Goldrahmen zum Beispiel. Aber Josef Albers Werk Fuge ist umrahmt mit einem braunen Brocken, der an eine Sperrholzplatte mit Guckfenster erinnert. Die Kuratorin Eva Reifert habe sich lange gefragt, warum macht er sowas? Sie habe jahrelang mit der Albers Foundation korrespondiert.

0: die Wertigkeit des Werkes unterstreichen, so die Restauratorin Esther Rapoport. Der Franzose Camille Pissarro, er sei aber ein Abweichler gewesen in puncto Zeitgeist. Er plädierte für helle, schlichte Rahmen. Immer wieder setzen sich Galeristen aber offenbar über seine Wünsche hinweg. Rapoport sagt, eigentlich war Pissarro sehr modern. Die Goldrahmen verfälschen seine Werke tatsächlich.
1: Und im Kunstmuseum Basel sind Pissarros Werke trotzdem im Goldrahmen zu sehen?
0: Also für ein Werk hat das Kunstmuseum Basel eine Rekonstruktion angefertigt, in Pissarros Sinne, für das Werk Les Glaneuses, ein Rahmen in dezentem Weiß. Aber alle Rahmen entsprechend anzupassen, wäre nicht finanzierbar und würde auch den Sehgewohnheiten des Publikums nicht entsprechen, sagt die Restauratorin.
1: Du hast eine Restauratorin erwähnt, vorher eine Kuratorin. Sie sind also zuständig für die Rahmen im Kunstmuseum Basel.
0: Ja, ein ganzes Team aus Kuration und Restaurierung sei zuständig für die Rahmenbedingungen. Deshalb sei zur vereinbarten Rahmenschau mit Katrin Siegner, der Autorin des Artikels, auch die halbe Abteilung zur vereinbarten Rahmenschau im Foyer gestanden.
1: Eine kleine Rahmengeschichte, der Artikel ist heute erschienen in der BZ. Und übrigens kurz nach acht geht's weiter mit der Kunst hinter der Kunst, so heißt unsere Sommerserie. Heute geht's da um eine Kostümbildnerin.

0: Musik von Georg Friedrich Händel, gespielt von einem der besten Jazzer unserer Zeit, Keith Jarrett. So, und jetzt ist es 8 Uhr und wir kommen zu den Kulturnachrichten.
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0: Mit Nora Maurer im Studio. Wir schauen zuerst nach Arcuniano bei Vicenza im Nordosten von Italien. Dort hat ein Mann ein Amphitheater gebaut und so getan, als ob es eine antike Sehenswürdigkeit wäre. Jetzt wird darüber diskutiert, was mit diesem gefälschten Amphitheater passieren soll.
2: Eigentlich will die Gemeinde das falsche Amphitheater abreißen. Weil es aber auf einem Hügel steht, das dafür gerodet wurde, wäre es ziemlich kostspielig, das Theater abzureißen und den Hügel wiederherzustellen. Bis zu 500.000 Euro würde es kosten. Der Bürgermeister findet, die Kosten sollten nicht bei der kleinen Gemeinde hängen bleiben. Die ist rund 7,5 Einwohner hat die Gemeinde.
0: Jetzt musst du aber die Geschichte dahinter nochmal erzählen. Ein gefälschtes Amphitheater, wie ist das möglich?
2: Also das war 2016. Damals hat ein Mann es so präsentiert, dass er nach einem Erdrutsch eine jahrtausendealte archäologische Entdeckung gemacht habe. Er hat dann 40 Euro Eintritt verlangt für einen Besuch und das Amphitheater mit erfundenen historischen Geschichten vermarktet. Die Anlage bestand aber aus modernen Materialien, also behandeltem Stein- und Betonelementen. Der heute 69-jährige Betreiber ist inzwischen im Gefängnis für voraussichtlich etwas mehr als 2 Jahre.
0: Jetzt geht es um einen Brief und um den Komponisten Richard Wagner. Ein Brief seiner Mutter kommt jetzt ins Museum.
2: Der Brief wird in dieser Woche an die Richard-Wagner-Stätten übergeben im sächsischen Pirna-Graupar. Johanna Rosine Wagner soll den Brief 1836 geschrieben haben an den Schriftsteller Theodor Apel, ein Jugendfreund von Richard Wagner. Darin bittet sie um finanzielle Hilfe für ihren Sohn. Damals war Richard Wagner 24 Jahre alt. Wie der Schriftsteller auf die Bitte von Wagners Mutter reagierte, das ist nicht bekannt.
0: Jetzt kommen wir noch zu dieser Stimme. Anna Ognani ist das hier als Traviata von Verdi. Diese Aufnahme ist vor über einem Jahr am Tbilisi Opera und Ballett Theater entstanden. Und jetzt hat die georgische Sängerin in Verbier einen Preis gewonnen.
2: Ja, im Rahmen der Verbier Festival Academy ist Anna Ognani mit dem Prix Yves Paternou ausgezeichnet worden. Der ist mit 10.000 Franken dotiert. Die Auszeichnung wird jedes Jahr an das meistversprechende Talent der Verbier Festival Academy verliehen. Anna Ognani hat auch in Verbier die Rolle der Violetta gesungen in Verdis La Traviata unter der Leitung von James Gaffigan.
0: Wo könnten wir Anna Ognani sonst finden, wenn sie gerade nicht in Verbier ist?
2: Sie wurde letztes Jahr in die Akademie der Opéra Nationale de Paris aufgenommen. Zuvor hat sie zuerst Orchesterdirigieren studiert und dann Gesang am Konservatorium in Tiflis. Und bald kommt Anna Ognani vielleicht wieder in die Schweiz. Der Preis umfasst nämlich neben dem Preisgeld auch eine Einladung zu einem Auftritt bei einer kommenden Ausgabe des Verbier Festivals.
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0: Um 8:03 in der Morgenredaktion in Nora Maurer, am Mikrofon Florian Hauser. Guten Morgen.
2: Guten Morgen.
0: Und die Musik hat David Schwarb rausgesucht, und zwar diese hier.

0: Das Konzertstück Nummer 2, D-Moll Opus 114 von Felix Mendelssohn mit Sabine Meyer, Klarinette, Wolfgang Meyer, Basshorn und der Academy of St. Martin in the Fields.
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0: Kunst kommt von Können, wie es so schön heißt im Volksmund. Tatsächlich steckt ja hinter großer Kunst in der Regel auch großes Handwerk. Für unsere Sommerserie auf SRF 2 Kultur widmen wir uns dem Handwerk hinter den großen Kulturkulissen. Und heute nehmen wir Sie mit in die Welt der Opernkostüme. Igor Basic war für uns an den Bregenzer Festspielen am Bodensee und hat dort die Leiterin der Kostümabteilung getroffen. Ein Besuch mit ungeahnten Tipps und Tricks aus der Kostümwelt.
2: Die Bregenzer Festspiele sind bekannt für ihre spektakulären Bühnenbilder im Uferwasser des Bodensees. Dieses Jahr ist es ein gigantischer zerbrochener Spiegel, der dank hydraulischer Technik im Verlauf der Vorstellung immer mehr auseinanderbricht. Vor dieser Kulisse wird erstmals in der 80-jährigen Festspielgeschichte die Oper La Traviata von Giuseppe Verdi gespielt. Das Besondere ist, diese Traviata spielt nicht zur Entstehungszeit der Oper um 1850 herum, sondern in den wilden 1920er Jahren, sagt Lenka Radetzky, die Leiterin der Kostümabteilung der Bregenzer Festspiele. Schon vor 2 Jahren kam sie mit der italienischen Kostümbildnerin Carla Tetti zusammen, um die passenden Kostüme auszuwählen.
3: Die Herausforderung war, diese Detailverliebtheit dieser Kostüme und der 20er Jahre so auf die Bühne zu bringen, dass es immer wieder ein großes Ganzes ergibt als Bild. Man kann auf der Bühne, obwohl man 100 Meter teilweise Sichtweiten hat aus dem Zuschauerraum auf die Bühne, kann man sehr gerne, sehr detailreich arbeiten.
2: Seit 8 Jahren leitet die gebürtige Aargauerin Lenka Radetzky die Kostümabteilung der Bregenzer Festspiele. Sie selbst entwirft keine Kostüme, vielmehr ist sie dafür verantwortlich, dass ihr Team von rund 60 Leuten während der Festspielzeit die Kostüme gut im Griff hat. Über 100 Opernkostüme müssen täglich immer wieder von neuem einsatzbereit gemacht werden. In Bregenz ist das eine besondere Herausforderung, weil die Kostüme für die Seebühne viel widerstandsfähiger sein müssen als in einem geschlossenen Opernhaus. Denn gespielt wird einen Monat lang jeden Abend unter freiem Himmel, bei Wind und Wetter. Lenka Radetzky hat einen guten Trick entwickelt, um die Seebühnentauglichkeit der Kostüme zu testen.
3: Wenn Stoffe bei 40 Grad gewaschen werden können und nichts passiert, dann sind sie seebühnentauglich. Paillettenstoffe und solche, die gehen sowieso, weil die mehr auf einer Polyesterbasis aufgebaut ist. Denen passiert nichts, wenn sie im Regen spielen müssen, sage ich jetzt mal, die Stoffe. Aber natürlich die Naturfasern sind das Problem. Baumwolle, Wolle, Seide, Viskose.
2: Nicht nur Regen und Hitze stellen ein Problem für die Kostüme dar, auch der Schweiß der Sängerinnen und Sänger ist für die Kostümabteilung eine Herausforderung. Bei einer Spielzeit von über 2 Stunden kann es an einem schwülen Sommerabend schon mal vorkommen, dass die Kostüme völlig durchgeschwitzt werden. Doch auch dafür haben Lenka Radetzky und ihr Team einen besonderen Trick – Wodka.
3: Der Wodka ist ein geruchloser Alkohol und der zieht den Schweiß raus auf ganz natürliche Weise. Und wenn es dann auch noch schönes Wetter ist, wie jetzt, ist es ideal, weil die Sonne zieht auch sehr, sehr viel raus. Und dann, wenn die wieder aufgebügelt sind und so weiter, ist es tipptopp. Da riecht man gar nichts mehr, die sehen aus wie neu.
2: Wodka als Schweißentferner muss man sich merken. Bevor Lenka Radetzky zurück ins Kostümatelier muss, erzählt sie noch eine kleine Anekdote aus dem verrückten Festspielalltag. So sei vor ein paar Jahren der Hauptdarstellerin auf der Bühne plötzlich der Reißverschluss am Rücken kaputt gegangen.
3: Ich habe sofort reagiert und ihre Solo-Ankleiderin auf die Seitenbühne geschickt und noch 3 andere dazu. Dann ist die Sängerin während sie gesungen hat, in die Seitenbühne, so dass die Zuschauer sie aber noch sehen konnten, gegangen. Und hinter ihr haben dann vier Leute ihren Reißverschluss kurz zusammengenäht und mit Sicherheitsnadeln so, dass sie einfach weiterspielen konnte. Und dann ist sie wieder auf die Bühne gegangen.
2: Kostümarbeit ist also vor allem Teamarbeit. Eine schöne Erkenntnis aus der Kostümabteilung der Bregenzer Festspiele.
0: Soweit Igor Basic. Die Bregenzer Festspiele sind für diesen Sommer bereits ausverkauft. Für die Spielzeit im Sommer 27, in der ebenfalls die Traviata von Verdi auf dem Programm steht, da startet der Kartenverkauf bereits Ende August. Also eine Gelegenheit, die vielen verschiedenen Kostüme mal live zu erleben auf der Seebühne. Morgen geht's weiter in unserer Sommerserie über die Kunst hinter der Kunst und wir schauen dann, was alles hinter den Kulissen eines Theaterfestivals passiert.

Peter Whispleway, Richard Egar Cembalo und Daniel Jeden Cello in dieser Gampensonate in der etwas erweiterten, aufgefächerten Version. Gampensonate, Sonate Nummer 3 G-Moll von Johann Sebastian Bach. 8:22 Uhr. Jetzt kommt der Tenor Marco Beasley.

Der Tenor Marco Beasley und das Ensemble Accordone in dieser Frottola von Bartolomeo Tromboncino. Und wir haben noch Zeit für die erste Sinfonie von Andreas Romberg, Es-Dur Opus 6. Das Orchester von Gelderland und Overijssel spielt unter der Leitung von Kevin Griffiths.

0: Guten Morgen. Zuerst geht es bei uns um eine Krisensitzung bei der FIFA. Gianni Infantino will sich heute in Marokko mit führenden Mitarbeitenden treffen. Sogar langjährige Weggefährten haben sich zuletzt vom FIFA-Präsidenten distanziert. Und das Unternehmen wächst, trotzdem schreibt es Verluste. Nach dem größten Börsengang der Geschichte hat SpaceX heute erstmals seine Zahlen präsentiert. Ich bin Raphael Günther, bei mir im Studio ist Manuela Burgermeister. Es gibt heute einmal mehr einen sommerlichen, einen richtig heißen Tag.
1: Guten Morgen. Ja, es gibt schwülwarme 32 bis 35 Grad. Stellenweise kann es später dann Gewitter geben.
0: FIFA-Präsident Gianni Infantino gerät weiter unter Druck. Jetzt wird ihm auch noch Erpressung vorgeworfen und weitere Vertraute äußern lautstark Kritik. Für heute soll Infantino eine Krisensitzung einberufen haben.
1: Das berichten mehrere Medien. Er habe wichtige Mitarbeitende zu einem Treffen in der marokkanischen Hauptstadt Rabat gebeten. Was dann genau besprochen wird, ist nicht bekannt.
0: Und es gibt eben diesen Erpressungsvorwurf. Worum geht es da genau?
1: Ja, der Vorwurf kommt von Prinz Ali, dem Verbandschef von Jordanien. Er sagt, die FIFA halte seit dem letzten Dezember Preisgelder in Millionenhöhe aus dem Arabien-Pokal zurück. Ihm sei nun signalisiert worden, dass dieses Geld erst dann fließe, wenn er Infantinos Wiederwahl im nächsten Jahr unterstütze. Und das komme einer Erpressung gleich, schreibt Prinz Ali. Er werde darauf nicht eingehen.
0: Ja, und auch die Kritik an Gianni Infantino nimmt zu. Mittlerweile äußern selbst enge Mitarbeiter Kritik an ihrem Chef. Da geht es eben weiterhin um diese gescheiterten Pläne mit den privaten Investoren.
1: Ja, FIFA-Direktor Arsène Wenger hat sich geäußert und auch Generalsekretär Matthias Grafström. Wenger betonte, er habe von diesem Vorhaben nichts gewusst. Es sei absolut notwendig gewesen, die Pläne dazu fallen zu lassen. Und Generalsekretär Matthias Grafström sprach in einem Mail an alle FIFA-Mitarbeitenden von einer bedauerlichen und verstörenden Entwicklung.
0: Es war ein Megabörsengang. Der größte Börsengang der Geschichte, den das Raumfahrt- und Technologieunternehmen SpaceX im Juni gefeiert hat. Jetzt hat das Unternehmen von Elon Musk zum ersten Mal seit dem Börsengang Quartalszahlen vorgestellt und die waren deutlich über den Erwartungen, auch wenn SpaceX weiterhin einen Verlust macht von über einer halben Milliarde Dollar. SpaceX habe überraschend gut abgeschnitten, was das Wachstum angeht, hat mir heute früh Wirtschaftsredaktor Jan Baumann gesagt.
2: Unter dem Strich hat SpaceX nur mit dem Satellitendienst Starlink so richtig Geld verdient. Im zweiten Quartal waren es hier in dieser Sparte konkret 1,7 Milliarden Dollar Gewinn, ein Plus von 80%. Das Satellitengeschäft floriert. Mittlerweile hat Starlink 12 Millionen Kundinnen und Kunden, Tendenz steigend. Demnächst wollen auch Fluggesellschaften wie die Airline Swiss ihren Reisenden schnelles Internet von Starlink anbieten. Das Wachstum geht also weiter. Auch in einer zweiten wichtigen Sparte, dem Geschäft mit der künstlichen Intelligenz, meldet SpaceX Wachstum. Mit der KI-Sparte verdient Elon Musks Konzern allerdings noch kein Geld. Im Gegenteil, wegen seiner milliardenschweren Investitionen in zusätzliche Rechenzentren schreibt der Konzern im KI-Bereich tiefrote Zahlen. Diese riesigen Investitionen sind auch der Grund dafür, dass SpaceX das zweite Quartal mit einem happigen Verlust von rund einer halben Milliarde Dollar abgeschlossen hat.
0: Rund um den Megabörsengang vor ein paar Wochen war ja die große Frage, ob dieses Unternehmen, ob SpaceX wirklich so viel wert ist. Lässt sich denn nach diesen Quartalszahlen jetzt mehr dazu sagen?
2: Ja, nicht wirklich. Also diese Frage bleibt wirklich umstritten. Die erste Börsenreaktion, die war eher negativ. Gestern Abend nachbörslich sind in den USA die Aktien von SpaceX gesunken. Aus den Kommentaren der Analystinnen und Analysten, da ergibt sich ein sehr gemischtes Bild. Der Tech-Milliardär, Chef und Hauptaktionär von SpaceX, Elon Musk, sagte gestern, er strebe einen Jahresumsatz von einer Billion Dollar an, also 1000 Milliarden, bis ins Jahr 2030 sei es wohl schon soweit. Solche vollmundigen Versprechen, die gefallen gewissen Investorinnen und Investoren. Viele sagen sich aber wohl auch zu Recht, warten wir mal ab, wie sich die Sache konkret entwickelt. Ich denke, Skepsis ist angesagt, ohne deshalb das Erreichte kleinzureden, etwa bei Starlink oder auch bei den Raumfahrtraketen von SpaceX, die ja schon Fortschritte machen.
0: sagt Wirtschaftsredaktor Jan Baumann. Satelliten, Raketen, KI, womit SpaceX alles geschäftet. Die Übersicht dazu, die finden Sie heute Morgen online bei uns auf der SRF News App. Uhr 35. Wir kommen zu weiteren Meldungen aus der Nacht. Zuerst zum Krieg in der Ukraine. Die Region rund um die ukrainische Hauptstadt Kiew, die stand eben in der Nacht erneut unter schwerem Beschuss aus Russland.
1: Ja, bei den Angriffen mit ballistischen Raketen sind nach ukrainischen Angaben mindestens 15 Menschen getötet worden, 27 wurden verletzt. In der Hauptstadt selbst gab es in mehr als 7 Stadtteilen Einschläge und Schäden durch herabstürzende Trümmer. Nach Angaben von Stadtpräsident Vitali Klitschko und der Kiewer Militärbehörde haben die Trümmer teilweise Großbrände in Lagerhallen und Wohnhäusern ausgelöst. Einsatzkräfte suchen in den Trümmern weiter nach Verschütteten. Der Ukraine fehlen laut eigenen Angaben die nötigen Abfangraketen, um solch russische Angriffe wirksam abzuwehren.
0: Was kann künstliche Intelligenz und verstößt sie auch gegen Gesetze, um Aufgaben zu lösen? Das wollte ein britisches Sicherheitsinstitut wissen.
1: Das Institut hat Tests gemacht in isolierter Umgebung und den Modellen von Anthropic und OpenAI eine Testaufgabe gestellt. Um diese zu lösen, haben die KI-Modelle dann versucht, eine Schwachstelle in öffentlich zugänglicher Software einzuschleusen. Zudem habe das Modell von Anthropic auch versucht, einen Menschen per E-Mail zu manipulieren. Insgesamt seien 19 solch nicht genehmigte Aktionen registriert worden. Das britische Sicherheitsinstitut mahnt, wirksame Leitplanken für autonom agierende KI-Systeme fehlten. Erst in den vergangenen Wochen hatten Anthropic und OpenAI einräumen müssen, dass ihre KI-Modelle ungeplant in Computersysteme von echten Firmen eingedrungen waren.
0: Vor Wetter und Börse kommen wir noch zu einer Meldung aus der Schweizer Wirtschaft. Das Pharmaunternehmen Sandoz hat im ersten Halbjahr mehr Umsatz, aber weniger Gewinn gemacht.
1: Der Umsatz stieg im Vergleich zum Vorjahreszeitraum um 10% auf 5,8 Milliarden US-Dollar. Gut gelaufen ist das Geschäft mit sogenannten Biosimilars, also mit Nachahmerprodukten von biologischen Medikamenten. Das klassische Generika-Geschäft legte nur leicht zu. Der Gewinn von Sandoz ging im ersten Halbjahr aber zurück auf 109 Millionen Dollar. Sandoz wird im September in den Schweizer Leitindex SMI aufgenommen und gehört damit zu den 20 wichtigsten börsenkotierten Unternehmen. Damit zu den aktuellen Börsendaten. Die werden geliefert von SIX. Der Dow Jones Index in New York hat 1,7% gewonnen. Der Nikkei Index in Tokio steigt um 3,6%. Der Euro wird zu 93,27 Rappen gehandelt, der Dollar zu 80,83 Rappen.
0: Und die Wetteraussichten, die gibt's rund um die Uhr auch online auf der SRF Meteo App oder hier am Radio, wenn die Stimme hoffentlich wieder mitmacht, Manuela.
1: Das hoffe ich doch. Am Nachmittag kann es insbesondere in den Alpen einige Schauer und Gewitter geben. Es ist weiterhin schwülheiß. Im Norden gibt es rund 32, im Süden bis 35 Grad.
0: Geschafft. Das sind die Informationen von heute Morgen. Verantwortlich für die Sendung heute früh ist Amir Ali. Die Zeit 8.39 Uhr gleich.
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4: Eine Spinne, oder? Könnte doch eine kleine Klavierspinne sein, die hier ihr Netz baut, so wie das klingt. Guten Morgen.

Scotch Reel von Percy Grainger, gespielt von der Pianistin Penelope Thwaites. 8.44 Uhr, 16 Minuten vor 9. Diese Musik hier im Hintergrund, die gibt's da, wo der Regenbogen aus dem Boden kommt, da, wo ein Schatz vergraben ist, da gibt's eben auch Musik. Hätten Sie es gewusst? Musik mit großen, weiten Melodien und viel Gefühl. Rainbow Land von Roger Quilter.

Rainbowland von Roger Quilter mit der Northern Sinfonia of England und danach ein Galopp, wahrscheinlich von einem, der möglichst schnell an das Ende des Regenbogens kommen möchte, damit er den Schatz findet vor den anderen. Galopp von Ralph Vaughan Williams. Musik begleitet Menschen seit Jahrhunderten durch Abschied und Verlust. Trauermusik kann Schmerz in Erinnerung verwandeln. Und im Kulturplatz-Talk schauen wir uns das nachher an. Trauermusik seit den gregorianischen Gesängen über Mozarts Requiem bis zu modernen Gedenksongs. Und auch die Frage, warum klingt Trauermusik in Mexiko oder Ghana oft so total anders als in Europa? Thema im Kulturplatz-Talk nach den Nachrichten.

0: Das war noch der Pianist Marc-André Amelin in dieser Morgenrunde. Musik rausgesucht hat David Schwarb. Und nach den Nachrichten geht's weiter im Kulturplatz-Talk mit Trauermusik. Es ist 9 Uhr.
1: Die Nachrichten von SRF um 9 mit Patrick Walter. Der Druck auf FIFA-Chef Gianni Infantino steigt, auch wegen neuer Vorwürfe gegen ihn und den Weltverband. Und der Schweizer Rohstoffkonzern Glencore steigert den Umsatz und schreibt einen Gewinn von über 4 Milliarden US-Dollar. Das Wetter von heute, oft sonnig, vor allem in den Alpen gibt es einige Schauer und Gewitter. Im Norden gibt es rund 32, im Süden 35 Grad. Beim Weltfußballverband FIFA wird die Luft für Präsident Gianni Infantino immer dünner. Dies nach den gescheiterten Milliardenplänen mit privaten Investoren. Für heute soll der Schweizer eine Krisensitzung angesetzt haben. Währenddessen werden auch neue Vorwürfe gegen Infantino laut. Tobias Mayer.
2: Der jordanische Verbandschef Prinz Ali wirft Infantino nun Erpressung vor. Er sagt, die FIFA halte Preisgelder in Millionenhöhe aus dem Arabien-Pokal zurück und ihm sei signalisiert worden, dass das Geld erst fließe, wenn er Infantinos Wiederwahl im nächsten Jahr unterstütze. In den letzten Tagen haben schon mehrere nationale Fußballverbände Infantino ihre Unterstützung für die Präsidentenwahl entzogen. Auch in der FIFA selbst schwindet der Rückhalt für Infantino. Mit Arsène Wenger und Matthias Grafström haben sich zwei hochrangige Funktionäre und Vertraute von ihm abgewandt. Wenger ist FIFA-Direktor für Fußballentwicklung. Er betont, er habe von Infantinos WM-Plänen nichts gewusst. Diese fallen zu lassen sei absolut nötig gewesen. Und FIFA-Generalsekretär Grafström sprach in einem Mail an alle Mitarbeitenden von einer bedauerlichen und verstörenden Entwicklung.
1: Weiter mit kurzen Meldungen. Das russische Militär hat in der Nacht erneut die ukrainische Hauptstadt Kiew angegriffen mit ballistischen Raketen. Ukrainische Rettungskräfte melden mindestens 15 Todesopfer in und um Kiew. Laut eigenen Angaben fehlen der Ukraine die nötigen Abfangraketen, um ballistische Raketen zu stoppen. Auch Russland meldet ukrainische Drohnenangriffe, unter anderem auf Logistikzentren des größten Online-Händlers im Land. Ein Mast eines Elektrizitätsunternehmens hat das tödliche Eaton-Feuer nahe der US-Metropole Los Angeles vor anderthalb Jahren ausgelöst. Das schreiben die Brandermittler in ihrem Bericht. Der Mast sei nicht mehr in Betrieb gewesen, trotzdem habe Funkenflug vom Masten den Flächenbrand ausgelöst. Beim Eaton-Feuer kamen 19 Menschen ums Leben, tausende Gebäude wurden zerstört. Bei einer groß angelegten Polizeiaktion im Amazonasgebiet haben Sicherheitskräfte aus mehreren Ländern über 800 Personen festgenommen. Die Beamten, unter anderem aus Brasilien, Kolumbien und Peru, gingen gegen illegalen Bergbau, illegale Abholzung sowie Handel mit Wildtieren vor. Die beschlagnahmten Güter haben einen Wert von über 280 Millionen US-Dollar. Jetzt blicken wir auf die Schweizer Wirtschaft. Der Rohstoffkonzern Glencore hat im ersten Halbjahr Gewinn gemacht. Dieser beträgt rund 4,4 Milliarden US-Dollar. Das sind über 5 Milliarden Dollar mehr als im Vorjahreszeitraum. Damals hatte Glencore noch einen Verlust eingefahren. Neben dem Gewinn legt Glencore auch beim Umsatz zu, und zwar um fast die Hälfte auf über 174 Milliarden Dollar. Der Rohstoffkonzern hat seinen Hauptsitz in Baar im Kanton Zug. Das Schweizer Pharmaunternehmen Sandoz hat im ersten Halbjahr mehr Umsatz, aber weniger Gewinn gemacht. Der Umsatz stieg im Vergleich zum Vorjahreszeitraum um 10% auf 5,8 Milliarden US-Dollar. Gut gelaufen ist das Geschäft mit sogenannten Biosimilars, also mit Nachahmerprodukten von biologischen Medikamenten. Das klassische Generika-Geschäft legte nur leicht zu. Der Gewinn von Sandoz ging im ersten Halbjahr zurück auf 109 Millionen Dollar. Sandoz wird im September in den Schweizer Leitindex SMI aufgenommen und gehört damit zu den 20 wichtigsten börsenkotierten Unternehmen. Jetzt die aktuellen Devisenkurse, geliefert von SIX. Der Euro wird zu 93,25 gehandelt und der Dollar kostet 80,77. Dann der Blick aufs Wetter. Heute scheint oft die Sonne. Am Nachmittag und Abend gibt es insbesondere in den Alpen einige Schauer und Gewitter. Es ist weiterhin schwülheiß. Im Norden gibt es rund 32 und im Süden bis 35 Grad. Das waren Nachrichten von Radio SRF. Verantwortlich war Tobias Mayer.
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0: Musik kann direkt ins Herz treffen. Sie berührt unsere Seele und versetzt uns in Stimmung. So wie Adagio for Strings aus den 1930er Jahren des US-Amerikaners Samuel Barber. Dieses Stück gilt als eines der traurigsten Werke der klassischen Musik. Es ist eine Musik, die mich persönlich jedes Mal berührt. Roman Hoschek, du hast ein anderes Stück mitgebracht, das für dich Trauer ausdrückt. Das Lied Lullaby des bosnischen Musikers Goran Bregovic. Ja, erzähl mal.
1: Ja, also es ist ein melancholisches Stück. Trotzdem auch ein bisschen hoffnungsvoll, auch leicht mit diesen Flageolett-Tönen, die man gerade hört. Es ist ein Stück für Gitarre. Ich bin selber Gitarrist und habe auch schon oft dieses Stück selbst an Beerdigungen und Gedenkfeiern gespielt und ich finde, es passt einfach perfekt.
0: Das sagt Roman Hoschek, SRF-Musikredaktor. Er spielt, wie wir gehört haben, selbst Gitarre, auch an Beerdigungen. Und er hat sich intensiv mit Trauermusik beschäftigt. Mit Musik, die spricht, wenn die Worte ins Leere greifen. Was gibt uns diese Musik und wie klingt Trauermusik in verschiedenen Kulturen? Roman, schön bist du da. Ganz herzlich willkommen.
1: Danke, kann ich da sein.
0: Ein Beispiel, das zeigt, was Musik in Zeiten der Trauer kann, war die Gedenkfeier für die Opfer der Brandkatastrophe in Grand-Montano am 9. Januar in Martini. Wir erinnern uns mit 700 Gästen aus dem In- und Ausland, Angehörige der Opfer, viel Prominenz aus der Politik. Und da hat dieser Flügel gespielt. Wir hören ihn hier am Flügel, der Pianist, 25-jährig, Loris Mitta. Er spielte während der Gedenkfeier und da ist etwas ganz Eigenartiges passiert in Sachen Musik. Er spielte viel, viel länger als geplant. Roman, was genau ist da passiert?
1: Also Loris Mitta genau war eigentlich für 15 Minuten gebucht, um am Schluss der Trauerfeier, wenn die Anwesenden aufstehen und Blumen niederlegen, da eine Viertelstunde zu spielen. Und dann kam jemand zu ihm und hat ihm zugeflüstert, hey, das Ganze geht viel länger, du musst einfach weiterspielen. Und schlussendlich war es dann eine Stunde.
0: Eine Stunde statt eine Viertelstunde.
1: Ja, zum Glück kann er improvisieren, oder?
0: Ja, er komponiert, er spielt Klavier. Wer ist der? Du hast mit ihm gesprochen.
1: Also Loris Mitta stammt aus Schermignon, das ist in der Nähe gleich bei Grand Montana. Er hat Menschen aus dieser Bar, also in dieser Silvesternacht, die in dieser Bar waren, gekannt. Seine Betroffenheit ist also sehr groß. Musikalisch ist er in der Neoklassik zu Hause. Das ist, wie wir gehört haben, so atmosphärische, schöne Musik. Auch sehr zugänglich. Und ich finde noch wichtig zu erwähnen, dass Loris Mitta eine Augenkrankheit hat. Er verliert so zunehmend sein Sehvermögen und er orientiert sich sehr stark übers Gehör und so übers musikalische Empfinden.
0: Dann hören wir doch mal kurz in das Gespräch hinein, das du mit dem jungen Künstler geführt hast, Roman. Ja, was hat ihn dazu gebracht, das hast du ihn gefragt, an dieser Trauerfeier als Musiker mitzuwirken?
2: Quand j'ai appris qu'il allait avoir une cérémonie à Martigny, je me suis dit que je voulais bien y participer parce que je trouve que la musique, ça apporte vraiment beaucoup de choses à ces moments-là. Et puis, ça dit des fois des choses qu'on ne peut pas dire avec les mots.
1: Musik könne in solchen schwierigen Momenten oft das ausdrücken, wofür Worte nicht reichen. Und deshalb habe er sich als Musiker gemeldet, als er erfahren hat, dass in Martigny eine große Gedenkfeier stattfinden wird. Und dass er da eben viel länger gespielt hat, spielen musste, war eigentlich, hat ihn eigentlich gar nicht gestört, sondern im Gegenteil.
2: C'était pas dérangeant pour moi, parce que vraiment je pense que si j'avais joué que 15 minutes, j'aurais pas pu sortir tout ce que j'avais. Et finalement, d'avoir pu jouer une heure, pour moi, ça a été assez extraordinaire.
1: Es sei sehr erfüllend gewesen, eine Stunde lang zu spielen. Er konnte so vollkommen versinken in der Musik, hat alles rauslassen können und war gleichzeitig total fokussiert. Und das wäre wohl anders gewesen oder vielleicht auch schwieriger gewesen, wenn er nur eine Viertelstunde gespielt hätte.
2: J'étais focus sur la musique et puis ça m'a permis d'oublier où j'étais à certains moments. Et c'est ça le pouvoir de la musique aussi en général, c'est que ça fait voyager. On peut voyager et ça fait rêver aussi. Et je trouve que c'est ça, ce pouvoir qui est tellement fort.
1: Und das sei eben die Kraft der Musik, dass sie einen gedanklich und gefühlsmäßig mitnimmt und trägt. Die Musik hat also viel Raum bekommen an dieser Gedenkfeier. Schließlich war die Zeremonie dann aber doch zu Ende und als Loris Mitter nach dem Spielen dann aufgestanden ist, hat er gemerkt, dass er selber auch am Ende ist.
2: Quand je me suis levé du piano, j'avais plus de force dans les jambes. J'étais vraiment fatigué. Ça m'avait pris beaucoup d'énergie. Mais par contre, 10 minutes après, j'ai senti qu'il y avait quelque chose en moi qui était sorti et que ça m'avait fait beaucoup de bien, en fait.
0: Also nach dem Spiel hat er sich erschöpft gefühlt, aber schon 10 Minuten später dann habe er gespürt, dass etwas aus ihm hinaus musste und dass ihm das gut getan habe, dieses längere Spiel. Roman, da stellt sich mir die Frage, an wen richtet sich denn eigentlich die Trauermusik? An die Verstorbenen? Oder die Hinterbliebenen? Also das hätte ich eigentlich gedacht. Aber in diesem Fall auch an die Musikerinnen und Musiker.
1: Ja, genau. Ich finde diesen Perspektivenwechsel eigentlich sehr spannend, jetzt auch als ich über dieses Thema viel nachgedacht habe. Also wir haben Loris jetzt gehört. Für den war das extrem wichtig. Dann eben geht es um die Verstorbenen, diese Würdigung, denen auch nochmal Präsenz im Raum zu geben und dann eben für die Hinterbliebenen. Und da finde ich eben, das finde ich eigentlich fast die wichtigste Funktion von Trauermusik.
0: Schauen wir doch etwas genauer hin, was Trauermusik kann, was die Funktion ist. Du hast dazu mit Lisa Maria Schmid gesprochen. Sie ist Sozial- und Kulturwissenschaftlerin, sie lebt in Duisburg. Sie hat sich wissenschaftlich mit der Wirkung von Trauermusik beschäftigt. Und was sagt sie, was ist in ihren Augen denn die Funktion von Trauermusik?
3: Es wird ein neuer Raum eröffnet, wie ein Schutzraum. Die Menschen können sich darauf einlassen. Es gibt bei jedem Musikstück ja einen Anfang und ein Ende. Und auch das ist ja endlich. Und das sieht auch die Verbindung zur Trauermusik. Denn wir müssen uns alle mit dem Sterben befassen. Auch das ist endlich. Und dass dann dieser Schutzraum dafür aufgemacht wird mit Hilfe von Musik und die Menschen einfach auch in dem Moment zu sich finden können und Ruhe finden.
0: Und dabei sei es nicht so zentral, was für Musik man höre, traurige oder dann vielleicht auch beschwingt fröhliche.
3: Angehörige müssen nicht automatisch traurige Musik hören, um den Verlust besser zu verarbeiten. Es ist möglich, ja, also es gibt verschiedene Bewältigungstypen, die sensitiven oder eher die verdrängenden. Kann auch beides in einer Person stattfinden, je nach Phase natürlich und Trauerphase oder Stimmung, aber die Sensitiven hören beispielsweise traurige Musik, ruhige Musik, die eher die Trauer noch verstärkt und dadurch auch in diese Katharsis gelangen, die sich zeigt durch zum Beispiel Weinen oder eben bitterliches Seufzen. Und so kann man diesen Schmerz dann mehr durchleben und danach auch wieder eher gehen lassen, im besten Fall. Wenn man das einmal richtig zulassen kann, bis hin zu dieser Katharsis, es danach auch wieder mehr gehen lassen kann, weil dieser Druck irgendwo weg ist. Manchmal erlebt man ja auch in der Phase der Trauer eine Art Starre oder eine emotionale Blockade. Und dadurch kann die eben auch aufgelöst werden.
0: Also Lisa Maria Schmid sagt, dass Musik einen Schutzraum bietet, um Gefühle zuzulassen. Eben weinen, seufzen hat sie erwähnt. Man kommt so zu einer Heilung, Katharsis, sagt sie. Jetzt vorhin von Loris Mitter haben wir gehört, dass die Musik Menschen mitnehme auf eine Reise. Das fand ich auch ein sehr schönes Bild. Welche Bedeutung hat denn, ich höre da unterschiedliche Phasen heraus, welche Bedeutung hat denn die Musik in unterschiedlichen Phasen des Trauerns?
1: Also so in der unmittelbaren Trauer, die vielleicht auch so einem Schockzustand ein bisschen gleicht, kann die Musik den Gefühlen einen Rahmen bieten und irgendwie auch Sprachlosigkeit überbrücken. Dann bei der akuten Phase von Trauer hilft es, Gefühle zuzulassen, also dass man das nochmal durchleben kann, dass man auch eben weinen kann und irgendwie wie so einen Umgang findet. Und dann beginnt auch so langsam die Erinnerungsphase wieder, wo Lieder dann wie eine Art Erinnerungsträger werden und so eine Verbindung zu den verstorbenen Personen herstellt. Und dann langfristig, ja, weckt Nostalgie und schöne Erinnerungen leben auf und das macht dann auch Mut, irgendwie weiterzuleben. Also ich sehe es so irgendwie.
4: Also wenn ich dir zuhöre, Roman, das erinnert mich auch ein wenig an die Liturgie eines Gottesdienstes, eines Trauergottesdienstes. Und da spielst du ja manchmal als Musiker, arbeitest du damit. Programmierst du denn die Lieder, die du da spielst, auch entsprechend diesen Phasen?
1: Ja, also das sind vielleicht 2-3 Lieder, das ist jetzt nicht so komplex, aber sicher würde ich jetzt als erstes ein ruhiges Stück wählen, das viel Platz lässt, das auch Pausen hat, oder? Dass man irgendwie dann als vielleicht gegen Schluss dann, wenn man merkt, jetzt geht es dem Ende zu, dass man etwas wählt, was vielleicht so ein bisschen griffiger ist, das irgendwie wie gefühlsmäßig auch ein bisschen besser trägt.
4: Das dann eben dazu beiträgt, dass aus der Trauer die Erinnerung und vielleicht damit verbunden auch die Dankbarkeit wachsen kann. Ja, hinter dem Trauern in den verschiedenen Phasen, wo wir jetzt drüber gesprochen haben, stehen natürlich dann auch neurologische Prozesse. Also es geht ums Gehirn. Und die deutsche Sozial- und Kulturwissenschaftlerin, die wir schon gehört haben, Lisa Maria Schmid, die sagt das so.
3: Die Musik, die betrifft das emotionale Gehirn, das limbische System. Und darin befinden sich unter anderem die Amygdala, die ist zuständig für Angst oder auch Gefahreneinschätzung, und der Hippocampus. Und der sorgt dafür, dass man auch Erinnerungen abspeichern kann.
4: Also Musik hilft dabei, Trauer in Erinnerungen zu verwandeln. Hinzu komme beim Musikmachen bzw. Hören, dass man das eben gemeinsam tue. Und das sei dann nochmals was anderes.
3: Als Kollektiv zu trauern, gibt einem natürlich das Gefühl, nicht allein zu sein. Es werden ja auch dann beim gemeinsamen Musikmachen oder auch gemeinsamen Hören diese Bindungshormone ausgeschüttet, Oxytocin. Das vereint auch nochmal zusätzlich.
4: Also Roman, man könnte es zuspitzen. Musik ist eigentlich ein probates Psychopharmaka. Oder spitze ich jetzt etwas gar zu?
1: Ich denke schon, dass da was dran ist. Aber es ist sehr individuell. Es kann auch das Gegenteil passieren, also zum Beispiel, wenn man empfindlich ist auf kitschige Musik oder auf pompöse Musik, und dann wird einem das genauso hineingedrückt, das kann unter Umständen dann irgendwie auch ein bisschen das Gegenteil bewirken. Bei mir ist das ein bisschen so.
4: Lisa Maria Schmid hat ja erwähnt, dass das Gemeinsame wichtig sei. Und es gibt ja in der Geschichte Trauerfälle, wo eben das Kollektiv weit über die Familien und die nahen Bekannten des oder der Verstorbenen hinausgehen. Also John F. Kennedy, als der 1963 gestorben ist, da wurde dieses Adagio for Strings von Samuel Barber dauernd gespielt im Radio. Das war dann ikonografisch schon für diesen Schock damals, hat sich das eingebrannt. Oder dann in der Sowjetunion, da kann ich mich als Kind noch erinnern, wenn da die Sowjetführer starben, jedes Mal wurde da lange Zeit ernste klassische Musik gespielt, über Stunden und Tage, Brezhnev, Andropow, Tschernenko in den 1980ern. Und dann gibt es aber auch kollektive Trauerfälle, in denen Musikstücke zu eigenen Hymnen der Verstorbenen werden. Und das da, das du mitgebracht hast, Roman, das gehört sicher dazu. 1997, zum Tod von Lady Diana. Was passiert da, wenn die halbe Welt hinter dem Flügel von Elton John sich versammelt und um die verstorbene Prinzessin trauert?
1: Also Da brennt sich ein musikalischer Moment ins kollektive Gedächtnis ein. Candle in the Wind war ursprünglich mal für Marilyn Monroe geschrieben. Das heißt, das Stück hat man schon gekannt, jetzt wurde es umgeschrieben. Das heißt, man hat gleich nochmal intensiver zugehört, wie was jetzt da in diesem Text vorkommt. Das war wie ein Ventil irgendwie für diese Trauergefühle, für die Welt, selbst für die Leute, die Lady Diana gar nicht gekannt haben. Und mir kam es manchmal auch so ein bisschen vor, dass solche Momente sind so zum Üben da. Also man kann Trauer auch ein bisschen üben, gerade wenn man jünger ist und vielleicht im Umfeld noch nicht so viele Leute gestorben sind, oder dass man da ein bisschen mit diesen Gefühlen in Berührung kommt.
4: Aber sag mal, wenn man jetzt diese Musik sich so anschaut, du hast auch gesagt, dass der einfach gestrickt mal bei einem der Stücke, also Samuel Barber oder Elton John, das ist ja irgendwo schon ähnlich. Das sind so klare, tonale Linien, langsame Steigerungen in der Instrumentierung, dann auch ein bisschen mehr Akkorde, mehr Bass dazu einfach. Ja, vielleicht auch man sieht ein wenig die Absicht und ist verstimmt. Ich weiß nicht, wie du das siehst als Musikredaktor. Gibt es da spezifische musikalische Codes?
1: Also du meinst Stilmittel?
4: Ja, ja. Also die man da immer wieder zur Anwendung bringt, weil die eben was auslösen.
1: Ja, ja. Also ja, aber man darf es nicht verallgemeinern. Wieder, es ist sehr individuell. Trauer ist individuell, Trauermusik ist individuell und kulturell sehr unterschiedlich. Aber jetzt mal so grob gesagt, es gibt Tonarten, Dur, Moll. Dur ist fröhlich, Moll ist etwas melancholischer. Da könnte man schon mal bewusst in eine Richtung gehen. Harmonik, also wenn so absteigende Akkordfolgen, absteigende Bässe haben auch diese Wirkung. Ein langsames Tempo natürlich. Auch eben Pausen, finde ich, wenn nichts passiert, diese Leere, die dann da ist. Dann auch die Wahl der Instrumente natürlich, also mit Streichern kann man so wunderbar so Seufzer machen, die natürlich irgendwie auch ans menschliche Weinen irgendwie erinnern. Dann die Texte natürlich, die einen Inhalt wiedergeben oder eben die Reihenfolge in einer Trauerfeier, in einer Gedenkfeier, die dann eine Dramaturgie hat.
4: Sagt Roman Hoschek, SRF-Musikredaktor, der ab und an selbst bei Abdankungen mit seiner Gitarre aufspielt. Sie hören den Kulturplatz-Talk hier auf SRF 2 Kultur zum Thema Trauermusik. Was sie bewirkt, wie sie gebaut ist, wie unterschiedlich sie bei aller Ähnlichkeit doch sein kann. Und diese Unterschiede, das nimmt mich jetzt schon Wunder. Schauen wir mal in die Historie. Du hast einige Stücke von früher mitgebracht. Sag mal ganz kurz, seit wann gibt es überhaupt Trauermusik in unseren Breitengraden?
1: Also vielleicht vorausgeschickt, Trauermusik gibt es wahrscheinlich seit es Menschen gibt, die gesungen und getrommelt haben, auch in Momenten der Trauer. Also es ist sehr, sehr alt. Aber jetzt bei uns in Westeuropa, ab dem ersten Jahrhundert, also mit der Entstehung des Christentums, entstehen so wie feste Formen der Trauermusik, zum Beispiel in der Form der gregorianischen Mönchgesänge.
4: Da hast du ein Beispiel mitgebracht. Also die gregorianischen Gesänge, das sind die ältesten überlieferten Gesänge der christlichen Kirche in Westeuropa. Einstimmig, ohne Instrumente. Lateinische Texte, man hört das, ruhig, schwebend. Das hat etwas von dem, was bis heute bei Elton John überlebt hat, wenn man so will. Ja, sag, wer war die Zielgruppe hier?
1: Also diese Musik hat sicher eher den Verstorbenen gegolten. Gerade weil es in Klöstern gesungen wurde, was ja irgendwie so wie ein bisschen im Verborgenen hat das stattgefunden.
4: Eben, da konnte man keine Angehörige trösten damit. Ja?
1: Es war auch auf Latein. Die wenigsten Leute haben eigentlich Latein dann verstanden. Ja, das hat irgendwie wie so einen Gap kreiert zwischen der Trauermusik und der Bevölkerung.
4: Und ab wann rücken dann die Hinterbliebenen in den Fokus?
1: Mit der Reformation wurden einfach die Texte dann verständlicher. Also, ich denke, da ist die Trauermusik in der Gesellschaft dann angekommen.
4: Also dann auch im Barock, bei Bach, Händel und so weiter?
1: Barock bis Romantik, also es gibt etliche Beispiele.
4: Und du hast ein zweites Beispiel mitgebracht, das hier schön anschließt, aus der Klassik Mozarts Requiem.

0: Ich muss ehrlich sagen, da läuft es mir immer und immer wieder kalt den Rücken hinunter, wenn ich das höre. Ist das der Trauermusikklassiker schlechthin?
1: Ja, also ich, für mich oder für uns wahrscheinlich schon, hat aber sehr stark mit dem Film Amadeus zu tun. Das ist jetzt ein bisschen klischeehaft natürlich, aber das waren halt schon sehr, sehr eindrückliche Szenen da am Schluss dieses Films mit dem strömenden Regen und wie die Leiche im Sack in dieses Loch geschubst wird und diese Musik dazu läuft. Das ist mir sehr, sehr eingefahren.
0: Ja, also dieser Kontrast einerseits, dieses Massengrab, wo dieser Körper hinuntergeworfen wird und andererseits diese göttliche Musik dazu, das war schon sehr einprägsam im Film Amadeus Miloš Forman. Neben Mozart gibt es natürlich viele andere Klassiker. Was sind so die wichtigsten, die Trauermusik für immer uns oder sich eingeschrieben haben mit Trauermusik ins musikalische Gedächtnis?
1: Also von Johann Sebastian Bach gibt es die Matthäus-Passion. Die würde ich nennen, es gibt Schubert-Lieder, also eben dann in der Romantik, der Tod und das Mädchen. Und auch, was sehr schön ist, ist Mahlers Neunte im Abschiedssatz, da stirbt die Musik so ganz langsam und erlischt.
0: Jetzt haben wir fast immer über klassische Musik gesprochen, aber Trauermusik, das zeigt unser nächstes Beispiel, das du mitgebracht hast, Roman. Trauermusik ist keine Domäne der klassischen Musik. Wir haben schon Elton John gehört, aber Trauermusik gibt es zum Beispiel auch im Jazz. Und das ist wieder eine ganz andere Farbe. New Orleans Jazz, ein traditionelles Trauerstück. Man glaubt es kaum.

0: Ja, das hat etwas sehr Feierliches. Also das ist eine Funeral Brass Band, Trompeten, Posaunen, Tuba hört man da, Trommeln. Das Ganze ist mobil, da wird durch die Straßen gezogen, am Straßenrand tanzen dann irgendwann auch mal die Leute. Also das hat ja wirklich etwas Tänzerisches und Positives.
1: Also New Orleans Jazz ist natürlich geprägt vom schwarzen Amerika, von den afrikanischen Wurzeln der afroamerikanischen Bevölkerung. Und das verweist auf etwas, was ich gerne mit dir vertiefen möchte. Also nicht überall, das ist ein Vorurteil, nicht überall auf der Welt ist Trauermusik traurig. Wie kommt das?
0: Es ist sehr individuell. Also ich denke, es ist in anderen Kulturen, sieht man den Übergang ins Jenseits mehr als eine Brücke und man feiert das Leben, das war und ist nicht nur einfach in einer Leere, sondern man schaut vorwärts.
1: Also da geht es dann mehr darum, das Leben zu zelebrieren, als die Trauer über das Ableben. Verstehe ich das richtig?
0: Ja.
1: Dann gehen wir in andere Regionen, zuerst nach Lateinamerika, nach Mexiko. Und eines der bekanntesten traditionellen mexikanischen Volkslieder hat den Titel Un Puño de Tierra, eine Handvoll Erde.

0: Also, ja, Roman, also das tönt jetzt schon eher nach Karneval.
1: Ja, hat wirklich was. Und wir kennten ja auch aus Mexiko den Tag der Toten, Dia de los Muertos. Das muss wahnsinnig, ich war nie da, aber es muss wahnsinnig ausgelassene Stimmung herrschen. Man tanzt, man trinkt auf den Gräbern, alles ist farbig, man feiert. Jetzt denke ich, dass bei einer akuten Trauer, also gerade wenn jemand gestorben ist, geht es vielleicht schon nicht so zu und her, aber schon schnell mal feierlich. Und bei Beerdigungen spielen eben oft dann diese Mariachi-Bands, das sind so diese aufgereihten Bands, die in diesen Trachten mit den Hüten, eben auch wieder mobil, weil man sich bewegen kann. Und ja, die wechseln so hin und her, also zwischen schon auch mal schwermütig und so, aber dann eben wieder dieses Feierliche.
0: Wir wechseln den Kontinent von Zentralamerika, geht es an die afrikanische Westküste nach Ghana. Du hast auch von dort Musik mitgebracht. In Ghana trauert man zum Beispiel zu diesen Klängen.

0: Also da kommt man wirklich gleich Lust zu tanzen, das Tanzbein zu schwingen. Das sind sehr rhythmische Trauerklänge, aber eben eher erinnert an Tanzlieder. Also da wird der Tod dann regelrecht zum Freudenfest.
1: Ja, ist auch ein Übergang. Übergang, nicht ein Verlust. Mhm. Trauer ist auch da viel öffentlicher. Also es ist ein gemeinschaftliches Ding. Es ist festlich, man tanzt, also man tanzt dann eben wirklich dazu. Dieser Track ist eine Stunde lang, den wir gerade gehört haben. Insgesamt, das hat also auch eine Dramaturgie und diesen langen Bogen, oder? Da kommt man dann irgendwann mal wie in eine Tanztrance auch hinein. Und das ist auch das Ziel.
0: Gibt es denn bei diesen Ritualen auch Momente, wo es wirklich auch traurig wird, oder ist alles so?
1: Nein, es geht schon, also eben bei akuter Trauer wäre es dann wahrscheinlich schon pietätslos, wenn es da gleich mit dieser Afro-Gitarre losgehen würde, aber es wechselt halt und geht dann schon ziemlich schnell in so etwas Feierliches hinein.
0: Es gibt ja auch in unseren Breitengraden diesen Übergang. Also ich denke, ich kann mich noch erinnern an das Begräbnis von Nelson Mandela 2013. Das war bunt auch, das kommt mir jetzt in den Sinn bei dieser Musik, Tanzfreude. Aber das gibt es bei uns ja eigentlich auch. Wenn man das Leitmahl nimmt, dann nach der Abdankung, dann kann die Stimmung dann plötzlich auch wieder fröhlicher werden. Also so fremd ist uns dann diese Art des Abschiednehmens auch wieder nicht. Oder wie siehst du das?
1: Ja, bei Beerdigung kann beim anschließenden Essen ja dann etwas sehr Befreites auch, eine sehr befreite Stimmung aufkommen. Also ich denke, da steckt irgendwie auch ein Bedürfnis in den Menschen, möglichst schnell auch so in diesen Zustand hineinzukommen. Und Musik kann da eben helfen.
0: Musik in Zeiten der Trauer, sie kann helfen, in diesen schweren Zeiten zu bestehen. Ich durfte persönlich diese Erfahrung auch schon machen. Trauermusik ermöglicht es mir, mich meinen Gefühlen zuzuwenden, also diesen Raum mir zu nehmen, dank der Musik. Und das hat etwas sehr Wohltuendes, auch Tröstliches. Was ist deine persönliche Erfahrung? Wie steht es bei dir mit der Musik in Phasen der Trauer?
1: Ja. Also ich bin relativ nah am Wasser gebaut. Ich kann relativ gut und schnell weinen. Für dieses Ventil brauche ich die Musik jetzt nicht. Aber Musik oder ein bestimmtes Stück, das stellt dann für mich eine Verbindung zu einer Person her. Kurz nach dem Tod, aber dann eben auch eigentlich bis in alle Ewigkeit. Also dieses Lullaby, das wir ganz, ganz am Anfang gehört haben, das wird mich einfach ewig an meine Großmutter und meinen Vater erinnern, weil ich bei dieser Gedenkfeier dieses Stück dann auch gespielt habe, natürlich dann auch ein bisschen mit mir gerungen habe, schaffe ich das? Ich bin ja direkt betroffen, aber es hat mir eben sehr gut getan und darum ist es irgendwie noch mehr in mir verankert.
0: Roman Hoschek, danke für dieses Gespräch.
1: Danke auch.
0: Mein Gast im Kulturplatztag war Roman Hoschek, Musikredaktor bei SRF 2 Kultur. Unser Gespräch können Sie jederzeit nachhören in unserer Audiobibliothek srf.ch/audio. Und online finden Sie einen Artikel mit verschiedener Trauermusik. Da gibt es einiges zu entdecken. Sie finden ihn unter srf.ch/kultur. Und mein Name ist Felix Münger.

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Eine Trio-Sonate von Maurizio Cazzati in D-Moll, Opus 18, gespielt von dem Ensemble Philomele. Musik von Beethoven jetzt, und zwar eins der walisischen Lieder, die er arrangiert hatte auf Wunsch des Verlegers, seines Verlegers, damit der ein bisschen Geld verdient, und zwar The Wail of Cloyd. Hier singt Sophie Dannemann. Und es begleiten Jérôme Antaille, Fortepiano, Alex Versier, Cello und Alessandro Moccia, Geige.

Er ist gekommen in Sturm und Regen, eins der Lieder Opus 12 von Clara Schumann, hier gespielt auf Klarinette und Harfe von Dionysios Graminos und Annelene Lennartz. Und mit Musik von Louis Spohr beenden wir diese musikalische Runde. Das NDR Radio Philharmonie Orchester Howard Griffiths ist der Dirigent hier im Finale der dritten Sinfonie C-Moll, Opus 78 von Louis Spohr.

0: Die NDR-Radio-Philharmonie, Leitung Howard Griffiths, im Finale der dritten Sinfonie C-Moll von Louis Spohr. Und damit Zeit für die Nachrichten. Es ist 10 Uhr.
1: Die Nachrichten von SRF um 10 mit David Burkhardt. Eine eigene Wohnung oder ein eigenes Haus kaufen. Dieses Unterfangen ist in der Schweiz teurer geworden. Im Vergleich zu vor einem Jahr haben die Preise für Eigentumswohnungen und Einfamilienhäuser erneut deutlich angezogen. Manuela Burgermeister.
2: Ende Juni 2026 kostete ein Einfamilienhaus in der Schweiz im Schnitt fast 7% mehr als ein Jahr davor. Auch Eigentumswohnungen wurden teurer, im Schnitt um fast 6%. Das zeigt eine neue Studie der Vergleichsdienste Moneypark und Pricehubble. Regional gibt es aber deutlich Unterschiede, besonders bei den Einfamilienhäusern. Hier stiegen die Preise in der Deutschschweiz in der Jahresfrist im Schnitt um über 8%. In der Westschweiz waren es gut 3%. Ein Treiber der steigenden Immobilienpreise in der Schweiz sei die anhaltende Nullzinspolitik der Nationalbank, heißt es in der Studie weiter. Die Nullzinspolitik sorgt für günstige Hypothekarzinsen, dadurch steigt die Nachfrage. Dies wiederum treibt die Preise für Wohneigentum nach oben.
1: Nun zu zwei regionalen Meldungen aus der Schweiz. Die Berner Kantonspolizei hat einen Raser geschnappt, und zwar mit Hilfe von Videoaufnahmen auf Social Media. Der Mann habe im Februar und im März 10 Raserdelikte begangen. Unter anderem raste er einmal mit 141 km pro Stunde durch die 50er-Zone. Der Mann sei geständig, das Auto und sein Führerschein wurden eingezogen. Und die Trockenheit macht den Alpen im Kanton Schwyz zu schaffen. Es fehlt unter anderem an Wasser und Futter für die Kühe. Es habe schon 5 vorzeitige Alpabtriebe gegeben, sagt der zuständige Amtsvorsteher zur Nachrichtenagentur Keystone SDA. Auf den Schweizer Alpen gibt es rund 15'000 Kühe, Rinder und Kälber. Nun noch zu einer Meldung aus der Wirtschaft. Der Schweizer Rohstoffkonzern Glencore hat im ersten Halbjahr Gewinn gemacht. Dieser beträgt rund 4,4 Milliarden US-Dollar. Das sind über 5 Milliarden Dollar mehr als im Vorjahreszeitraum. Damals hatte Glencore noch einen Verlust eingefahren. Das erste Halbjahr 2026 sei von der Eskalation im Nahen Osten geprägt gewesen, schreibt Glencore. Konkret mit den damit verbundenen Preisanpassungen im Energiebereich. Wir kommen zu den Börsendaten, geliefert von SIX. Der Swiss Market Index liegt im Moment bei 14.483 Punkten. Das ist ein Plus von 0,1%. Der Euro wird zu 93,34 Rappen gehandelt und der Dollar zu 80,92 Rappen. Das Wetter. Heute ist es oft sonnig. Vor allem in den Alpen gibt es einige Schauer und Gewitter. Die Temperaturen erreichen im Norden um 32 und im Süden um 35 Grad. Das waren Nachrichten von Radio SRF, verantwortlich Tobias Mayer.
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4: Bodo Feck begrüßt Sie am Mikrofon an diesem Mittwoch, dem 5. August. Und Sie haben es gehört, es ist nach wie vor heiß. Vielerorts wieder über 30 Grad oder weit über 30 Grad, kann man ja auch sagen. Wir retten uns daher in den etwas kühleren Norden, in die norwegischen Berge, ins Jotunheimgebirge.

Aus Jotunheim, so heißt diese Suite von Julius Röntgen. Und Jotunheim ist einerseits ein Gebirge in Norwegen und ein beliebter Nationalpark, der von Touristinnen und Touristen gerne bewandert wird. Jotunheim ist aber auch das Zuhause der Riesen in der nordischen Mythologie, weil diese Gegend vielen unberechenbaren Witterungen ausgesetzt ist, bietet sie den perfekten Lebensraum für diese robusten, behäbigen Wesen. Aus Jotunheim, den vierten Satz gespielt haben der finnische Hornist Markus Maskunity und der schwedische Pianist Martin Styrfelt.

Und wenn wir vorhin schon von Riesen im norwegischen Jotunheim gesprochen haben, ja, da passt seine äußere Erscheinung auch gut dazu, wenn man nämlich Bilder von Charles Gounod anschaut. Mit seinem imposanten weißen Bart hätte er auch perfekt einen Riesen spielen können. Hier haben wir ein Concertino gehört des französischen Komponisten für Flöte, die gespielt wurde von der israelischen Flötistin Sharon Bessali. Und auch für ein kleines Konzert hat Gounod dieses Concertino komponiert. Und das Orchester hier war die finnische Tapiola Sinfonietta unter der Leitung von Jean-Jacques Gontoroff.

0: Und da gab es gleich nochmal Musik von einem französischen Komponisten, Louis-Théodore Gouvy, das Finale aus seiner zweiten Sinfonie in F-Dur, gespielt von der Deutschen Radiophilharmonie Saarbrücken Kaiserslautern hier auf SRF 2 Kultur um jetzt 20 nach 10.
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0: Kennen Sie dieses Gefühl? Nach der Abendvorstellung im Kino, wenn der Film vorbei ist und Sie durch die ausgestorbenen Gänge im Kino laufen, ganz alleine. Und irgendetwas fühlt sich falsch an, Sie können aber nicht genau benennen, was es ist. Sie befinden sich in einem sogenannten Liminal Space. Was solche Liminal Spaces genau sind, das erklärt uns jetzt Oliver Ruetz.
2: Ein ausgestorbener Bahnhof spät abends. Die hintersten Gates am Flughafen, wo nur wenige Flüge abgefertigt werden. Ein Schulhaus in den Sommerferien. Alle diese Orte können sich irgendwie unwirklich anfühlen. Dieses Phänomen hat einen Namen: Liminalität. Und da es auf einen Ort bezogen ist, nennt man solche Orte Liminal Spaces. Der Begriff stammt aus der Anthropologie und beschreibt einen Zwischen- oder Übergangszustand. Momente in der Schwebe. Im klassischen anthropologischen Sinn beschreibt es Übergangsriten, bei denen aus Jugendlichen Erwachsene werden. Während dieser Rituale sind sie aber eben weder noch. Auch Orte können weder noch sein. Wenn man durch die Gänge im Kino läuft oder am Bahnhof zum Zug rennt, dann sind das bekannte Orte, die man aber immer bevölkert von Mitmenschen erlebt. Wenn man sich plötzlich alleine an einem solchen Ort wiederfindet, dann stimmt irgendetwas nicht. Diese Orte wirken dann weder eindeutig bekannt noch eindeutig unbekannt. Denken Sie nun an sogenannte Lost Places, also an verlassene Orte, die am Verfallen sind. Bei Liminal Spaces fehlt der Staub. In einem Liminal Space ist alles betriebsbereit. Er ist bloß unbelebt. Liminal Spaces müssen nicht immer öffentliche Orte sein. So kann auch Nostalgie eine Rolle spielen. Das eigene Kinderzimmer, in dem man aufgewachsen ist, das man aber Jahrzehnte später wieder besucht. Es wirkt bekannt und gleichzeitig unbekannt. Liminal Spaces können Unbehagen auslösen. Von ihnen geht aber auch eine seltsame Faszination aus. Deswegen sind Liminal Spaces zu einer eigenen Form der Ästhetik geworden. Einer Ästhetik, die sich immer mehr auch in Literatur, Fotografie, Videogames und Filmen wiederfindet.

Mit einem solchen Namen ist man sozusagen zum Künstler geboren, Mozart Scamargo Guarnieri. Er hat beinahe das ganze letzte Jahrhundert miterlebt, wurde 1907 in Sao Paulo geboren und ist dann 1993 eben da verstorben. Bekannt war er vor allem für seine süffigen Melodien, die praktisch ohne Umwege direkt den Weg in die Gehörgänge findet. So auch dieser Danza Negra aus Mitte der 1940er Jahre, gespielt hier von der britischen Pianistin Catherine Stott.

0: Musik aus der Oper Le Voyage de Lune von Jacques Offenbach. Die Polka daraus haben wir gehört. Gespielt haben die Musiciens du Louvre unter der Leitung von Marc Minkowski hier auf SRF 2 Kultur.
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Ja, diese Musik, die eignet sich definitiv nicht für den Ballermann, obschon sie nach der spanischen Insel Mallorca benannt wurde. Diese Musik Major Can Pieces heißen zwei Stücke, die der österreichisch-britische Komponist Joseph Horowitz komponiert hat. Und eines dieser beiden Stücke haben wir hier gehört, Baguera. So heißt eine Stadt auf Mallorca, ein Touristenhotspot, der vor allem von deutschen Touristinnen und Touristen besucht wird. Die schweizerisch-russische Klarinettistin Anastasia Schmidlin haben wir hier gehört, gemeinsam mit dem ukrainischen Pianisten Danis Zadanov.

Mozarts Hafner-Serenade. Das Musikkollegium Winterthur hat aus ihr den dritten Satz gespielt mit Roberto González Monjas an der Geige. Wie klingt eigentlich die musikalische Muttersprache eines Landes? Ja, auf die Schweiz bezogen könnte man durchaus sagen, äußerst fröhlich. Ja, so klingt die Schweiz im sogenannten Volkston, wenn es nach dem Schweizer Komponisten Josef Lauber geht. Und diesem Volkston gehen wir heute Abend noch etwas intensiver auf den Grund in unserer Sendung Klassik.ch nach 8:30 hier auf SRF 2 Kultur. Und jetzt hören wir zwar nicht einen Schweizer Volkston, aber einen armenischen Volkston.

Aus den armenischen Miniaturen von Komitas Vardapet haben wir die 14. gehört dieser Miniaturen in einer Fassung für Streichorchester, gespielt vom Ensemble Esperanza. Und noch mehr über musikalische Muttersprache hören Sie heute Abend dann auf SRF 2 Kultur, unter anderem mit dem Schweizer Cellisten Christoph Croiset und der Sopranistin Martina Jankova. Klassik.ch heißt diese Sendung, die Sie heute ab 8:30 hier hören können.

Während Instrumente wie das Klavier, die Gitarre oder auch die Flöte bereits eine lange Geschichte aufweisen, hat das Saxophon eine vergleichsweise kurze. Vor 180 Jahren wurde in Frankreich das Saxophon patentiert. Den richtigen oder echten Siegeszug hatte das Instrument dann aber mit dem Jazz in den 1920er Jahren. Aber auch in unserem klassischen Programm taucht das Saxophon natürlich immer wieder auf, hier in Form des Aurelia-Saxophon-Quartetts. Das hat aus dem Petit Quatuor gespielt für vier Saxophone von Jean Francais.

0: Der zweite Satz aus Antonín Dvořáks Cellokonzert in H-Moll, Opus 104. Gespielt hat das Deutsche Sinfonieorchester Berlin. So, jetzt hat's geklappt mit Solocellist Christian Poltera und Thomas Dausgaard hat hier dirigiert. Und damit wird die Stunde nun komplett hier auf SRF 2 Kultur.
1: Die Nachrichten von SRF um 11 mit David Burkhardt. Eine eigene Wohnung oder ein eigenes Haus kaufen. Dieses Unterfangen ist in der Schweiz teurer geworden. Im Vergleich zu vor einem Jahr haben die Preise für Eigentumswohnungen und Einfamilienhäuser erneut deutlich angezogen. Manuela Burgermeister.
2: Ende Juni 2026 kostete ein Einfamilienhaus in der Schweiz im Schnitt fast 7% mehr als ein Jahr davor. Auch Eigentumswohnungen wurden teurer, im Schnitt um fast 6%. Das zeigt eine neue Studie der Vergleichsdienste Moneypark und Pricehubble. Regional gibt es aber deutlich Unterschiede, besonders bei den Einfamilienhäusern. Hier stiegen die Preise in der Deutschschweiz in der Jahresfrist im Schnitt um über 8%, in der Westschweiz waren es gut 3%. Ein Treiber der steigenden Immobilienpreise in der Schweiz sei die anhaltende Nullzinspolitik der Nationalbank, heißt es in der Studie weiter. Die Nullzinspolitik sorgt für günstige Hypothekarzinsen, dadurch steigt die Nachfrage. Dies wiederum treibt die Preise für Wohneigentum nach oben.
1: Im Kanton Bern ist ein Mann mit seinem Auto mehrmals und viel zu schnell durch verschiedene Dörfer gerast. Der Polizei wurden Social-Media-Videos von den Fahrten zugespielt. Durch die Videos und weitere Ermittlungen konnte die Polizei den Mann schließlich überführen. Er habe 10 Raserfahrten zwischen Februar und März im Berner Seeland zugegeben, schreibt die Kantonspolizei Bern. Dabei fuhr er unter anderem in einer 80er-Zone knapp 230 km pro Stunde, einmal fast 200 in einer 60er-Zone und einmal über 140 bei erlaubten 50 km pro Stunde. Das Auto des Mannes wurde eingezogen, seinen Führerausweis musste er abgeben. In Großbritannien wurden in den ersten 6 Monaten des Jahres fast 2000 antisemitische Vorfälle registriert. Das meldet eine Wohltätigkeitsorganisation, die seit den 80er Jahren antisemitische Vorfälle im Land dokumentiert. Dazu gehören etwa verbale Beleidigungen, körperliche Angriffe oder Drohungen. Demnach haben die registrierten antisemitischen Vorfälle im Vergleich zum Vorjahreszeitraum um 21% zugenommen. Für großes Aufsehen sorgte etwa eine Messerattacke auf 2 jüdische Gläubige im April im Norden Londons. Zudem gab es eine Reihe von Brandanschlägen auf Synagogen und andere Gebäude in London. Der Irankrieg habe die Lage noch verschlimmert, heißt es im Bericht weiter. Die britische Regierung kündigte zuletzt an, mehr Geld zum Schutz jüdischer Menschen und jüdischer Einrichtungen zur Verfügung zu stellen. Das Wetter. Heute ist es oft sonnig. Vor allem in den Alpen gibt es einige Schauer und Gewitter. Die Temperaturen erreichen im Norden um 32 und im Süden um 35 Grad. Das waren Nachrichten von Radio SRF. Verantwortlich Michael Wettstein.
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0: Mit Bodo Frick und nach 11 Uhr starten wir mit einem Kirchenmusiker aus Großbritannien, William Boyce. Heute haben wir eine seiner Sinfonien für Sie bereitgestellt.

Seine 8 Sinfonien sind die bekanntesten Werke des britischen Komponisten William Boyce und die Academy of St. Martin in the Fields hat hier die 3. Sinfonie in C-Dur gespielt. Boyce war seinerzeit ein bekannter Organist, wurde Ende der 1750er Jahre zum Beispiel als Organist an die königlichen Kapellen berufen, die Chapels Royal. Tragischerweise hat Boyce ein ähnliches Schicksal ereilt wie Beethoven. Sein Gehör wurde nämlich immer schlechter, weshalb er irgendwann den Organistenjob dann nicht mehr ausüben konnte und sich daher ganz auf das Komponieren konzentriert hat.

Einen Auszug aus der Flötensonate in S-Dur von Johann Sebastian Bach, Bachwerkverzeichnis 1031. Gespielt hat hier ein Duo an Flöte und Klavier. Den italienischen Flötisten Andrea Oliva haben wir gehört und die kanadische Pianistin Angela Hewitt. Letztere überzeugt übrigens so sehr mit ihren Bach-Interpretationen, dass sie vor 6 Jahren mit der Bach-Medaille der Stadt Leipzig ausgezeichnet wurde. Die Jury hat damals die herausragende Persönlichkeit von Angela Hewitt gewürdigt und sie als eine der bedeutendsten Pianistinnen unserer Zeit bezeichnet.

das Rondo aus dem dritten G-Dur-Violinkonzert von Mozart. Gespielt haben die Charts Chamber Artists aus der Schweiz mit dem Schweizer Sebastian Bohren an der Sologeige. Ja, und der war schon da, gerade gestern Abend erst. Der englische Tenor Ian Bostridge auch, vor ein paar Tagen schon. Und zwar im Unterwalliser Val d'Illier. Ganz am Ende des Tals findet im Örtchen Chambéry ein kleines, aber feines Klassikfestival statt, die Rencontre Musicale. Im Jahr 2000 wurden sie gegründet, bieten musikalische Begegnungen und seit ein paar Jahren eine exklusive Kombination, die Spectacle sur Glace, also Konzerte zwischen Klassik und Kufen. 2024 haben sich zwei Größen ihrer Zunft in Chambéry den Traum erfüllt, die Kunst des Eiskunstlaufs und die Kunst des Klaviers zu verbinden. Doppelweltmeister und olympischer Silbergewinner Stéphane Lombiel sowie Tastentalent Béatrice Berout. Das war ein Riesenerfolg und deshalb haben die beiden für diese Ausgabe der Rencontre Musicale ein neues Projekt kreiert. Diesen Donnerstag und Freitag wird es uraufgeführt, das neue Spektakel namens L'Arbre de Lumière, also Baum des Lichts. Was Sie da genau erwartet, das verrate ich Ihnen gleich. Zuerst hören wir aber die Schweizer Pianistin Béatrice Berout mit ihrem eigenen Stück «The Doll», das sie auch gleich selbst singt.

0: The Doll von Beatrice Berut, die hier nicht nur Klavier gespielt hat, sondern auch gesungen. Und die 41-Jährige, die schreibt schon seit ihrer Kindheit eigene Musik und singt dazu.
1: Die Musik ist so groß und wir Musiker sind so klein. Und jeden Tag müssen wir unsere Grenzen überschreiten und das ist manchmal schwierig. Wir arbeiten sehr viel an dem Klang zum Beispiel, dass er singt, unendlich singt. Und das beim Flügel ist besonders schwierig, weil es ein Hammerinstrument ist. Ja? Man muss eine sehr große Vorstellungskraft haben und ein so warmes Herz haben, sodass wir den Flügel zum Leben bringen. Und das ist sehr viel Arbeit.
0: Ja, und viel Arbeit dürften auch die Vorbereitungen sein für die Rencontre Musicale in Champéry im Wallis, das Klassikfestival, das mit den Spectacles sur Glace Musik und Eiskunstlauf vereint. Ein Traum, den sich Beatrice Berut mit dem Eiskunstlauf-Star Stéphane Lambiel erfüllt hat. Und diesmal wird im kleinen Champéry sogar ganz groß gedacht. Neben Stéphane Lambiel und Beatrice Berut tanzen ein ganzes Dutzend weitere internationale Medaillengewinnerinnen übers Eis, zusammen mit Jungtalenten der Skating School of Switzerland. Noch gibt es Karten für die beiden Abende, morgen 6. und Freitag 7. August in Champéry. Aber zu lange sollten Sie nicht mehr warten, wenn Sie dieses magische Event miterleben wollen zwischen Klassik und Kufen.

0: Aus dem Ballett Romeo und Julia von Sergei Prokofjew, das Morgenständchen in einer Bearbeitung gespielt auf der Harfe von Xavier Demestre hier auf SRF 2 Kultur.
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Musikalische Eindrücke aus Brasilien, die Impressioni Brasiliane des italienischen Komponisten Ottorino Respighi. Der ist 1927 mit seiner Frau nach Südamerika gereist und hat da eben auch zum ersten Mal Brasilien besucht. Und gegen Ende dieser Reise hat Respighi auch ein Konzert in Rio gespielt. Das war ein ganz großer Erfolg und der Komponist wurde eingeladen, ein Jahr später wieder nach Rio zu kommen. Und das hat er dann auch gemacht. Im Gepäck seine Impressioni Brasiliane, die er in Rio uraufgeführt hat und die beim Publikum sehr gut angekommen sein sollen. Hier hat übrigens das Orchestre Philharmonique Royale de Liège gespielt.

0: Ein Satz aus dem Cellokonzert in F-Dur der Elsässer Komponistin Marie Jaël, gespielt von den Brüsseler Philharmonikern mit Xavier Philips am Cello um 18 Minuten vor 12.
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0: Sie gilt als Vorreiterin und Vorbild für viele Frauen, die Physikerin Shirley Ann Jackson. Als erste schwarze Frau hat sie einen Doktortitel erworben am Massachusetts Institut für Technologie. Sie war tätig als Vorsitzende der Atomaufsichtsbehörde und wurde mit etlichen Preisen ausgezeichnet. Heute, vor 80 Jahren, wurde die US-Amerikanerin geboren. Fabienne Wüthrich und Manuela Burgermeister.
2: Shirley Ann Jackson wächst auf in Washington, D.C. In ihrer Kindheit interessiert sie sich bereits für Naturwissenschaften. Die Hummeln entfachen das Feuer dafür noch mehr. Sie habe früher lebende Hummeln gesammelt. Tote Insekten mochte sie nicht. Untersucht habe sie die Hummeln und ihre Ernährung umgestellt. Sie habe beobachtet, wie sich ihre Rhythmen veränderten, je nach der Menge an Licht oder Dunkelheit.
3: I used to study the bumblebees and change their diets and look at how their rhythms, circadian rhythms and so on would change depending on the amount of light or darkness they were exposed to. And so that got me very interested in the natural world. But my father was actually quite gifted mechanically and mathematically, and he inspired my interest in math.
2: Das habe ihr Interesse geweckt an der Natur. Ihr Vater sei begabt gewesen in Mechanik und Mathematik. Er habe sie inspiriert. In den 1950er Jahren erklärt der oberste Gerichtshof der USA die sogenannte Rassentrennung für verfassungswidrig in öffentlichen Schulen. Dank dieser Entscheidung müssen sie und ihre Schwester nicht mehr durch die Stadt fahren. Sie wechseln in eine Schule in der Nachbarschaft. Vorher wurden dort nur weiße Kinder unterrichtet. In dieser Schule seien die Einrichtungen und die Lehrbücher besser gewesen. Ausschlaggebend sei aber gewesen, so Jackson, dass sie einem stärkeren Wettbewerb ausgesetzt gewesen seien. Und sie hätten Menschen mit anderen Sichtweisen kennengelernt.
3: We had better facilities and better textbooks, but the real thing was the exposure to greater competition and people with different perspectives.
2: Sie besucht schließlich Förderkurse in Mathematik und Naturwissenschaften. Jackson schließt ab als Jahrgangsbeste und bewirbt sich am Massachusetts Institut für Technologie. Doch als schwarze Frau eine akademische Karriere anzustreben, war für sie nicht einfach. Einerseits sei es am Massachusetts Institut für Technologie aufregend gewesen, denn sie habe Wissenschaftlerin werden wollen. Andererseits sei es isolierend und ziemlich einsam gewesen.
3: On the one hand, it was exhilarating being at MIT. You know, I wanted to be a scientist and I loved the subject matter. But on the other, it was isolating and rather lonely.
2: Doch nicht das Studium war das Problem. Jackson kämpft mit sozialer Ausgrenzung. So sei sie etwa ausgeschlossen worden aus Lerngruppen. Sie konzentriert sich auf die Physik und die Arbeit im Labor. Aber nach der Ermordung des Bürgerrechtlers Martin Luther King fällt ihr auf, wie wenig schwarze Studierende es gibt. Sie tut sich mit Gleichgesinnten zusammen. Die Gruppe setzt sich dafür ein, mehr schwarze Studierende zu rekrutieren. Sie selbst macht einen Bachelor in Physik. Und sie ist die erste schwarze Frau, die einen Doktortitel erwirbt am Massachusetts Institut für Technologie. Danach arbeitet Jackson in verschiedenen Physiklaboratorien und wird Professorin an einer US-amerikanischen Universität. Während dieser Zeit kontaktiert sie das Weiße Haus. Der damalige Präsident Bill Clinton will sie zur Vorsitzenden der Atomaufsichtsbehörde ernennen. Sie nimmt das Angebot an. Für sie sei klar gewesen, dass sie das Beste geben wollte in dieser Position. Sie habe eine hervorragende Ausbildung und einen großartigen Hintergrund. Für sie sei es wichtig gewesen, ihrem Land zu dienen. Und das sei eine einzigartige Möglichkeit gewesen, dies zu tun.
3: Just do the best I could, but that I had a great education and a great background, and it was important to serve the nation, and I thought that this was a unique way to do that.
2: Im Laufe ihrer Karriere absolviert Jackson etliche Stationen. So wird sie etwa Präsidentin einer technischen Hochschule und nimmt Einsitz im Rat für Wissenschaft und Technologie unter dem damaligen Präsidenten Barack Obama. Sie trägt den Ehrendoktortitel mehrerer Hochschulen und hat etliche Preise gewonnen. Das Magazin Time bezeichnete sie 2005 als das ultimative Vorbild für Frauen in der Wissenschaft.

Der erste Satz aus der Triosonate in C-Dur von Antonio Vivaldi, gespielt vom Lautenisten Rolf Lieslewand, der hier von seinem Ensemble unterstützt wurde. Und auf dem Weg zur Mittagspause tanzen wir uns nochmals kurz etwas wach vor dem Mittagessen. Falls die Vormittagsmüdigkeit eingesetzt hat, gibt es jetzt drei Tänze aus der Renaissance Dance Suite des Komponisten Matthias Schäber. Es spielt die Staatskapelle Weimar unter der Leitung von Domonkos Heyer.

0: Nach drei Tänzen gab es hier noch das Präludium aus Johann Sebastian Bachs 13. Präludium und Fuge für Klavier. Gespielt hat der finnische Pianist Olli Mustonen auf SRF 2 Kultur, wo es gleich weitergeht mit dem Wichtigsten aus Kultur und Gesellschaft, mit unserer Sendung Kultur kompakt, nachdem unsere Nachrichtenredaktion ein kleines Update liefert.
1: Die Nachrichten von SRF um 12 mit David Burkhardt. Am Flughafen Leipzig hat die Polizei eine Drohne gefunden, in der Nähe eines Frachtflugzeuges aus der Ukraine. Das berichten deutsche Medien übereinstimmend. Sie berufen sich dabei auf Sicherheitskreise. Weiter heißt es, an der Drohne sei ein verdächtiger Gegenstand befestigt gewesen. Möglicherweise habe es sich um Sprengstoff und einen Zünder gehandelt. Die Polizei bestätigt, dass am Flughafen Leipzig ein unbekanntes Flugobjekt gefunden worden sei. Dieses sei von der Bundespolizei untersucht worden. Dabei sei auch ein Sprengstoffroboter eingesetzt worden. Weitere Details nennt die Polizei nicht. Statt in einer Ferienwohnung an der italienischen Adriaküste mussten am Wochenende Dutzende Menschen anderweitig untergebracht werden, etwa in einem Gemeindegebäude. Denn sie sind auf Online-Betrüger reingefallen. Mehr als 120 Feriengäste buchten vermeintliche Ferienwohnungen zu Schnäppchenpreisen über Online-Plattformen. An der angegebenen Adresse fanden sie aber keine Ferienanlage, sondern das Gebäude einer Versicherung. Der Bürgermeister des betroffenen Ortes sagte, einige Campingplätze und Hotels hätten den Betrugsopfern Unterkünfte gratis angeboten und auch die Gemeinde habe ein öffentliches Gebäude für sie geöffnet. Die Wohnungen seien zu extrem tiefen Preisen angeboten worden. Normalerweise koste eine vergleichbare Unterkunft in dieser Zeit das Doppelte. In Großbritannien wurden in den ersten sechs Monaten des Jahres fast 2000 antisemitische Vorfälle registriert. Das meldet eine Wohltätigkeitsorganisation, die seit den 80er Jahren antisemitische Vorfälle im Land dokumentiert. Dazu gehören etwa verbale Beleidigungen, körperliche Angriffe oder Drohungen. Demnach haben die registrierten antisemitischen Vorfälle im Vergleich zum Vorjahreszeitraum um 21% zugenommen. Für großes Aufsehen sorgte etwa eine Messerattacke auf zwei jüdische Gläubige im April im Norden Londons. Zudem gab es eine Reihe von Brandanschlägen auf Synagogen und andere Gebäude in London. Der Irankrieg habe die Lage noch verschlimmert, heißt es im Bericht weiter. Die britische Regierung kündigte zuletzt an, mehr Geld zum Schutz jüdischer Menschen und jüdischer Einrichtungen zur Verfügung zu stellen. Wir kommen zu den Börsendaten, geliefert von SIX. Der Swiss Market Index liegt im Moment bei 14.476 Punkten. Das ist ein Plus von 0,1%. Der Euro wird zu 93,42 Rappen gehandelt und der Dollar zu 80,94 Rappen. Und das Wetter. Heute und morgen ist es recht sonnig. Entlang der Alpen gibt es teils dichtere Wolken und lokale Gewitter. Die Temperaturen erreichen 28 bis 33 Grad. Das waren Nachrichten von Radio SRF, verantwortlich Michael Wettstein.
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3: Heute mit Enora Maurer und diesen Themen. Fetisch Intelligenz. Ein Buch darüber, warum wir Intelligenz zu viel Macht zuschreiben. Dann, was Essgewohnheiten über verschiedene Gesellschaftsschichten erzählen. Das Museum Kleines Klingenthal zeigt in einer Ausstellung, wie sich kulinarische Traditionen in Basel entwickelt haben. Und schwere Versäumnisse in der französischen Museenlandschaft. Warum in letzter Zeit so viele Museen in Frankreich Opfer von Diebstählen geworden sind. Intelligenz gilt als eine der begehrtesten Eigenschaften unserer Zeit. Kinder werden auf Hochbegabung getestet, Menschen nach ihrem IQ beurteilt. Und im Silicon Valley träumt man längst von Maschinen, die den menschlichen Verstand übertreffen sollen. In ihrem Buch Fetisch Intelligenz geht die Berliner Wirtschaftswissenschaftlerin Gisela Schmalz einem der mächtigsten Wertmaßstäbe unserer Gegenwart auf den Grund. Günter Keindelsdorfer hat das Buch gelesen und mit der Autorin gesprochen.
2: Smart, smarter, am smartesten. Die Fetischisierung von Intelligenz, so scheint's, beginnt heute schon im Kindergarten. Viele Freunde und Verwandte hätten ihr vorgeschwärmt von ihren vermeintlich hochbegabten Kindern, erzählt Autorin Gisela Schmalz. Das sei die eine Beobachtung gewesen, die sie zu ihrem Buch inspiriert habe.
4: Die andere Beobachtung war, dass doch diverse Männer aus Silicon Valley oder aus dem angloamerikanischen Raum auf einmal mit ihrer Intelligenz geprahlt haben, ohne aber einen Intelligenztest vorzulegen. Ich nenne mal ein paar Namen. Also Donald Trump hat schon öfter damit angegeben. Elon Musk. Dann auch der Psychologe Jordan Peterson. Also das sind alles Männer, die damit hausieren gehen, intelligent zu sein.
2: US-Präsident Donald Trump etwa bezeichnet sich selbst gern als stabiles Genie. Auch wenn man den Wahrheitsgehalt dieser Behauptung anzweifeln mag, sie zeigt, welch hohes Prestige Intelligenz genießt. Gisela Schmalz sieht die Glorifizierung von Klugheit und Scharfsinn kritisch. Wer musikalisch begabt sei oder sich empathisch für Schwächere einsetze, könne unsere Gesellschaft ebenso bereichern wie jemand, der komplexe Probleme schneller löse als andere, findet sie. In Schule, Wirtschaft und Beruf allerdings genießen kognitive High-Performer, Menschen mit hohem IQ, oft mehr Wertschätzung als andere. Ganz wichtig in diesem Zusammenhang: IQ-Tests. Die ersten dieser Tests wurden zu Beginn des 20. Jahrhunderts entwickelt. Gisela Schmalz bestreitet keineswegs, dass solche Tests eine gewisse Aussagekraft haben. Sie warnt allerdings davor, das Gemessene mit dem ganzen Menschen zu verwechseln. Denn Kreativität und Intuition lassen sich schlecht in IQ-Zahlen fassen. Besonders brisant wird es, wenn aus der Feststellung von IQ-Werten gesellschaftliche Rangordnungen abgeleitet werden. Genau das aber, so Gisela Schmalz, tun rechtsextreme Influencer. Sie behaupten zum Beispiel,
4: dass es Unterschiede der Intelligenz zwischen Nationen gibt, dass Schwarze dümmer sind als Weiße, dass Chinesen schlauer sind als Weiße, und die sagen, dass Männer schlauer sind als Frauen.
2: Neu sind solche sexistisch-rassistischen Zuschreibungen nicht. Neu ist die Wucht, mit der sie über soziale Medien verbreitet werden, und der enorme Rückenwind, den der Begriff Intelligenz durch den KI-Boom bekommen hat. Computer sollen intelligent, bald vielleicht sogar superintelligent sein. Gisela Schmalz hält die Bezeichnung intelligent in Bezug auf maschinelle Datenverarbeitung für irreführend, letztlich für einen Marketing-Gag. Denn was heute als künstliche Intelligenz firmiert, hat mit dem breiten Spektrum menschlicher Fähigkeiten wenig gemein. Maschinen verarbeiten Daten und erkennen statistische Muster. Sie besitzen weder Intuition noch Empathie oder Lebenserfahrung. Intelligenz, so das Fazit von Gisela Schmalz, ist eine menschliche Fähigkeit unter vielen, nicht das Maß aller Dinge. Zeit, den Fetisch seiner Macht zu berauben.
3: Fetisch Intelligenz, wie ein überbewertetes Konzept unser Leben prägt. Das Buch von Gisela Schmalz ist im Berlin Verlag erschienen. Essen und Kochen. Das interessiert ein großes Publikum. Auch wenn im Netz selbsternannte Chefköche viel Erfolg haben, sind die Buchhandlungen bis heute üppig mit Kochbüchern bestückt. Ein besonderes Kochbuch, nämlich die Basler Kochschule, ist nun auch der Ausgangspunkt einer Ausstellung zur Geschichte der Kulinarik dieser Stadt. Basel auf dem Teller heißt sie. Wer da nur an Leckerli denkt, wird überrascht. Sabine Bitter.
5: Kochrezepte wurden bis weit ins 19. Jahrhundert hinein weitgehend mündlich überliefert, manchmal sogar als gut gehütetes Familiengeheimnis unter dem Deckel gehalten. Dem wirkt 1877 Amalie Schneider-Schlöth entgegen. Sie veröffentlicht mit der Basler Kochschule ein Buch mit 1500 Rezepten, einige davon mit einem spezifischen lokalen Bezug. Mit diesem Küchenwälzer prägt sie, was von nun an an in den gehobenen Haushalten auf den Tisch kommt. Darunter sind längst nicht nur Schweizer Gerichte. Und das ist kein Zufall, sagt Desiree Hess, Kuratorin der Ausstellung.
6: Basel wurde schon im 11. Jahrhundert als wichtige Handelsstadt genannt. Das heißt, schon früh kamen hier Gewürze oder Speisen aus aller Welt in die Stadt.
5: Gewürze wie etwa Ingwer und Zimt. Die Küche wird zudem stark vom grenznahen Ausland geprägt. Das Gemüse auf dem Basler Markt kommt fast ausschließlich aus dem Elsass. Und
6: um 1900 war zum Beispiel die badische Köchin fast der Normalfall bei den bürgerlichen Haushalten.
5: Diese Köchinnen aus Südbaden bringen das eine oder andere Rezept mit. Besonders für die Basler Küche sei auch, dass kulinarische Erzeugnisse, die man schätzen gelernt hat, über Jahrhunderte tradiert werden. An anderen Orten dagegen geraten sie in Vergessenheit, wie zum Beispiel das Leckerli.
6: Das hat seinen Ursprung ja in der Lebkuchentradition des deutschen Raums. Und im 17. Jahrhundert gab es verschiedenste Leckerli-Sorten in der ganzen Schweiz. Also verschiedene Regionen hatten ihr Leckerli. Während es in vielen Regionen wieder verschwand, ist es hier in Basel aber zur beliebtesten Spezialität der Stadt geworden.
5: Gerade mit Süßigkeiten entwickelt sich die Stadt zu einer Hochburg des Backgewerbes. In den 1880er Jahren öffnen sich hier zum ersten Mal in der Schweiz die Türen zu einer Gewerbeausstellung, die der Bäckerei und Confiserie gewidmet ist. Und so krönt der Gugelhopf bald die Teevisiten der Basler Oberschicht. Die Ausstellung beleuchtet nicht nur die reich gedeckten Tafeln dieser Stadt, sondern auch die Mahlzeiten der Arbeiterschicht. Zu sehen ist etwa ein Reglement der Seitenbandindustrie. Es fordert die Arbeitskräfte dazu auf, Frühstück und Abendessen an den laufenden Maschinen einzunehmen. Und Schulkinder aus verarmten Haushalten werden in Suppenküchen geschickt.
6: Zum Beispiel die Suppenanstalt Silberberg, die seit dem 19. Jahrhundert an verschiedenen Standorten in Basel existierte. Und dort konnten ärmere Menschen für wenig Geld eine nahrhafte Suppe bekommen.
5: Basel als Stadt der Textil- und Chemieindustrie entwickelt sich auch zu einem Standort der Nahrungsmittelindustrie. Unter anderem lassen die Gebrüder Frank und Söhne hier Ersatzkaffee herstellen.
6: Der wurde im 19. Jahrhundert hier produziert und war vor allem auch bei der Fabrikarbeiterschaft beliebt, weil er günstiger war als der teure Bohnenkaffee.
5: Ersatzkaffee aus Zichorie. Aus dem Hause Frank kommt in den 1930er Jahren eine weitere Neuerung. Weltweit erstmals gibt es nun Senf aus der Tube. Neben der Produktion von Nahrungsmitteln beleuchtet die Ausstellung auch deren Konsum, vom Mikroverkaufswagen bis hin zur Selbstbedienung im allgemeinen Konsumverein. So gibt die Ausstellung in 7 Räumen, die jeweils attraktiv gestaltet sind, überraschende Einblicke in die Geschichte der Kulinarik und der Essgewohnheiten verschiedener Gesellschaftsschichten in dieser Schweizer Stadt.
7: Sabine Bitter über die Ausstellung «Basel auf dem Teller – kulinarische Stadtgeschichten». Sie ist noch bis Ende März zu sehen im Museum Kleines Klingenthal.
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7: Es ist einer der spektakulärsten Kunstdiebstähle der jüngeren Vergangenheit. Der Einbruch in den Pariser Louvre im vergangenen Herbst hat die ganze Welt bewegt. Seitdem sind in Frankreich auch mehrere kleinere Museen Opfer von Einbrüchen geworden. Anfang Juli haben Diebe aus dem Lalique-Museum im Elsass Juwelen geraubt, im Wert von mehreren Millionen Euro. Und vor knapp 2 Wochen wurde in Burgund ein bedeutender keltischer Halsreif aus Gold gestohlen. Am helllichten Tag, während der Öffnungszeiten. Die Kulturjournalistin Sabine Hoffmann hat gestern auf die Fragen von Irin Grütter geantwortet.
9: Die Meldung von diesen Diebstählen ging durch die Presse. Was ist da los in Frankreich?
10: In den letzten 2 Jahren ist die Zahl der Museumsdiebstähle laut dem französischen Kulturministerium tatsächlich gestiegen. Das Ministerium hat hierzu auch Zahlen veröffentlicht. Im Jahr 2025 gab es insgesamt 22 Diebstähle. In den Jahren davor waren es durchschnittlich 18 Vorfälle pro Jahr. Die Zahlen sind natürlich jetzt das eine, aber das andere ist, tatsächlich werden Museen mittlerweile häufiger Zielscheibe von organisierten Verbrechen. Es geht den Dieben jetzt nicht mehr um wertvolle, berühmte Gemälde oder Skulpturen. Schließlich sind die ja auch in Datenbanken erfasst und damit schwer zu verkaufen. Stattdessen konzentrieren sie sich auf Edelsteine und Objekte aus Gold, die sich einschmelzen oder im Ausland verkaufen lassen.
9: Das ist ja genau das, was man auch beim spektakulären Diebstahl im Louvre vermutet. Hat denn dieser sehr medienwirksame Raub nun Nachahmer auf den Plan gerufen?
10: Die französische Regierung hat sich zu dieser Frage bisher nicht geäußert. Das ist auch relativ schwer festzumachen. Ich denke nicht, dass man direkt von Nachahmern sprechen kann. Die Zahl der Diebstähle hat sich schon vor dem Louvre-Raub erhöht im Vergleich zu den Vorjahren. Die Museen sind einfach vermehrt Ziel, auch weil sie eine relativ einfache Beute versprechen.
9: Wenn die Diebe damit so erfolgreich sind, dann muss es ja massive Sicherheitsmängel geben.
10: Ja, leider. Die Sicherheitssysteme der Museen sind der Knackpunkt. Die meisten sind veraltet oder auch vor allem nicht ausreichend. Im Mai hat eine Untersuchungskommission der Nationalversammlung dazu einen Bericht vorgelegt. Daran heißt es, die 1220 staatlichen Museen in Frankreich behandelten Sicherheit nicht als Priorität. 2024 hatten nur rund ein Viertel der Einrichtungen überhaupt einen Notfall- und Risikopräventionsplan. Ein weiteres Viertel der Museen hatte einen fertiggestellten Plan zum Schutz von Ausstellungsgütern.
9: Und woran liegt das denn am Geld? Ich würde jetzt mal vermuten, dass Sicherheit den meisten Museumsmacherinnen und Machern in Frankreich bestimmt sehr am Herzen liegt.
10: Ja, das Geld ist ein Problem. Also ein brandneues Sicherheitssystem kostet zwischen 100.000 Euro und mehreren Millionen. Das Budget haben nicht alle Museen, weil sie oft von den Haushalten ihrer Gemeinde abhängig sind. Dazu kommt, dass die Verbrecher mit immer größerer Gewalt und Kaltschnäuzigkeit vorgehen. Im Musée du Pays Châtillonnais in Burgund hatten sich die Täter unmaskiert unter die Besucher gemischt. Sie schlugen innerhalb von wenigen Minuten zu und verließen das Museum dann über den Haupteingang.
9: Und was unternimmt nun der französische Staat, um das Problem in den Griff zu kriegen?
10: Das Kulturministerium versucht jetzt mit allen Mitteln, jahrelange Versäumnisse aufzuarbeiten. Die Kulturministerin Catherine Pégard hat letzte Woche daher einen Aktionsplan mit 33 Punkten angekündigt. Der sieht unter anderem vor, im diesjährigen Haushaltsgesetz den Sicherheitsfonds für Kultureinrichtungen aufzustocken. Wie hoch der Betrag jedoch sein soll, ist nicht bekannt. Zu diesem Aktionsplan gehört auch eine Auflistung der Museen, die am meisten gefährdet sind. Die Ministerin hat den Museen empfohlen, besonders wertvolle Exponate an einem gesicherten Ort aufzubewahren, um so Diebe gar nicht erst anzulocken. Wie das aussieht, das zeigt der Louvre. Die Apollon-Galerie, in der spektakuläre Einbruch stattgefunden hat, wurde vor knapp 2 Wochen wieder eröffnet. Allerdings ohne die Kronjuwelen. Die werden momentan an einem sicheren Ort verwahrt.
9: Aber das ist ja keine langfristige Lösung, wenn die Museen ihre wertvollsten Stücke einfach gar nicht mehr zeigen.
10: Nein, natürlich ist das keine Lösung und der Aktionsplan ist wirklich ein Tropfen auf den heißen Stein. Nach jahrzehntelangen schweren Versäumnissen reicht er bei weitem nicht aus, um der desolaten Situation der Sicherheitssysteme in den französischen Museen wirklich beizukommen. Denn es ist immer noch nicht klar, wie hoch die Zuschüsse überhaupt aussehen und was genau finanziert werden kann.
7: Das ist die Einschätzung der Kulturjournalistin Simone Hoffmann aus Frankreich.
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7: Kunst kommt von Können, heißt es so schön im Volksmund. Und tatsächlich steckt hinter großer Kunst in der Regel auch großes Handwerk. Für unsere Sommerserie auf SRF 2 Kultur widmen wir uns dem Handwerk hinter den großen Kulturkulissen. Heute nehmen wir Sie mit in die Welt der Opernkostüme. Igor Basic war für uns an den Bregenzer Festspielen am Bodensee und hat dort die Leiterin der Kostümabteilung getroffen. Ein Besuch mit ungeahnten Tipps und Tricks aus der Kostümwelt.
11: Die Bregenzer Festspiele sind bekannt für ihre spektakulären Bühnenbilder im Uferwasser des Bodensees. Dieses Jahr ist es ein gigantischer zerbrochener Spiegel, der dank hydraulischer Technik im Verlauf der Vorstellung immer mehr auseinanderbricht. Vor dieser Kulisse wird erstmals in der 80-jährigen Festspielgeschichte die Oper La Traviata von Giuseppe Verdi gespielt. Das Besondere ist, diese Traviata spielt nicht zur Entstehungszeit der Oper um 1850 herum, sondern in den wilden 1920er Jahren, sagt Lenka Radetzky, die Leiterin der Kostümabteilung der Bregenzer Festspiele. Schon vor 2 Jahren kam sie mit der italienischen Kostümbildnerin Carla Tetti zusammen, um die passenden Kostüme auszuwählen.
12: Die Herausforderung war diese Detailverliebtheit dieser Kostüme und der 20er Jahre so auf die Bühne zu bringen, dass es immer wieder ein großes Ganzes ergibt als Bild. Man kann auf der Bühne, obwohl man 100 Meter teilweise Sichtweiten hat aus dem Zuschauerraum auf die Bühne, kann man sehr gerne, sehr detailreich arbeiten.
11: Seit 8 Jahren leitet die gebürtige Aargauerin Lenka Radetzky die Kostümabteilung der Bregenzer Festspiele. Sie selbst entwirft keine Kostüme, vielmehr ist sie dafür verantwortlich, dass ihr Team von rund 60 Leuten während der Festspielzeit die Kostüme gut im Griff hat. Über 100 Opernkostüme müssen täglich immer wieder von neuem einsatzbereit gemacht werden. In Bregenz ist das eine besondere Herausforderung, weil die Kostüme für die Seebühne viel widerstandsfähiger sein müssen als in einem geschlossenen Opernhaus. Denn gespielt wird einen Monat lang jeden Abend unter freiem Himmel, bei Wind und Wetter. Lenka Radetzky hat einen guten Trick entwickelt, um die Seebühnentauglichkeit der Kostüme zu testen.
12: Wenn Stoffe bei 40 Grad gewaschen werden können und nichts passiert, dann sind sie seebühnentauglich. Paillettenstoffe und solche, die gehen sowieso, weil die mehr auf einer Polyesterbasis aufgebaut ist. Denen passiert nichts, wenn sie im Regen spielen müssen, sage ich jetzt mal, die Stoffe. Aber natürlich die Naturfasern sind das Problem. Baumwolle, Wolle, Seide, Viskose.
11: Nicht nur Regen und Hitze stellen ein Problem für die Kostüme dar, auch der Schweiß der Sängerinnen und Sänger ist für die Kostümabteilung eine Herausforderung. Bei einer Spielzeit von über 2 Stunden kann es an einem schwülen Sommerabend schon mal vorkommen, dass die Kostüme völlig durchgeschwitzt werden. Doch auch dafür haben Lenka Radetzky und ihr Team einen besonderen Trick: Wodka.
12: Der Wodka ist ein geruchloser Alkohol und der zieht den Schweiß raus auf ganz natürliche Weise. Und wenn es dann auch noch schönes Wetter ist, wie jetzt, ist es ideal, weil die Sonne zieht auch sehr, sehr viel raus. Und dann, wenn die wieder aufgebügelt sind und so weiter, ist es tipptopp. Da riecht man gar nichts mehr, die sehen aus wie neu.
11: Wodka als Schweißentferner, muss man sich merken. Bevor Lenka Radetzky zurück ins Kostümatelier muss, erzählt sie noch eine kleine Anekdote aus dem verrückten Festspielalltag. So sei vor ein paar Jahren der Hauptdarstellerin auf der Bühne plötzlich der Reißverschluss am Rücken kaputt gegangen.
12: Ich habe sofort reagiert und ihre Solo-Ankleiderin auf die Seitenbühne geschickt und noch 3 andere dazu. Dann ist die Sängerin, während sie gesungen hat, in die Seitenbühne, so dass die Zuschauer sie aber noch sehen konnten, gegangen. Und hinter ihr haben dann 4 Leute ihren Reißverschluss kurz zusammengenäht und mit Sicherheitsnadeln so, dass sie einfach weiterspielen konnte. Und dann ist sie wieder auf die Bühne gegangen.
11: Kostümarbeit ist also vor allem Teamarbeit. Eine schöne Erkenntnis aus der Kostümabteilung der Bregenzer Festspiele.
7: Die Bregenzer Festspiele sind für diesen Sommer bereits ausverkauft. Für die Spielzeit im Sommer 2027, in der ebenfalls La Traviata von Verdi gespielt wird, startet der Kartenverkauf Ende August. Eine Gelegenheit, die vielen verschiedenen Kostüme live auf der Seebühne zu erleben. Morgen dann geht es weiter in unserer Sommerserie über die Kunst hinter der Kunst. Wir schauen, was alles hinter den Kulissen eines Theaterfestivals passiert. Und das war's für den Moment aus Kultur und Gesellschaft. Mein Name Inora Maurer.

0: 12.30 Uhr, Rendezvous, die Mittagsinformationen von Radio SRF. Die Menschheit verschleudert ihr kostbarstes Gut, das Wasser, warnt der Präsident der Akademie der Wissenschaften in Hamburg.
1: Die Lage ist sehr, sehr ernst und wenn die Entwicklung so weitergeht, insbesondere in den Bergen, wenn die Gletscher immer weiter zurückgehen, müssen wir fürchten, dass es Kriege um Wasser gehen wird.
0: Mojib Latif gleich im Rendezvous-Interview. Saudi-Arabien gefangen zwischen den USA und Iran. Wie kann sich die Golfmonarchie aus dieser Zwickmühle befreien, fragen wir den Experten im Nahen Osten. Trotz Sicherheitsbedenken der Mitte-Links-Bundesräte. Die Schweiz soll ihre Auslandhilfe umkrempeln, weg von der langfristigen Entwicklungszusammenarbeit hin zu mehr Nothilfe. Das Tessin braucht eine ständige Vertretung im Bundesrat, sagt Marco Solari in der Sommerserie zu 25 Jahren Tagesgespräch. Rendezvous, eine Sendung von Philipp Fontana. Am Mikrofon begrüßt sie Ivana Pribakovic. Die Hitze der vergangenen Tage drückt, sie macht müde. Wer kann, springt ins kühle Wasser. Die Hitze macht auch durstig. Gleichzeitig beobachten wir, wie unsere Flüsse zu Rinnsalen werden. Der Rhein und die Donau geben Kiesbänke frei und der Anblick des Bodensees gibt zu denken. Mojib Latif ist Ozeanograf, Meteorologe und Klimaforscher. Ich fragte ihn, bereiten Ihnen das aktuelle Wetter und die Wasserstände Sorgen?
1: Ja, in der Tat bereiten mir die aktuellen Verhältnisse Sorgen. Nicht, weil ich überrascht bin, sondern ich habe genau mit diesen Dingen gerechnet. Meine Kolleginnen und Kollegen weisen ja schon, ja, man kann sagen, seit Jahrzehnten darauf hin, dass so etwas auf uns zukommt. Aber dennoch hätte ich mir gewünscht, dass es nicht passiert.
0: Unser Planet besteht zwar aus 70% aus Wasser, doch nur 2,5% ist Süßwasser. Müssten wir diesem Süßwasser nicht besser Sorge tragen?
1: Auf jeden Fall, denn von diesen 2,5% Süßwasser ist ja das allermeiste in den Polarregionen als Eis und als Schnee gespeichert. Das heißt, was uns tatsächlich zur Verfügung steht, ohne großen Aufwand, das sind nur ein paar Zehntelprozent des gesamten Wassers der Erde. Und insofern müssen wir auch angesichts der Entwicklung dafür Sorge tragen, dass wir wirklich vorsichtiger mit Wasser umgehen und dass wir es vor allen Dingen auch nicht verschwenden.
0: Wer müsste da vor allem aktiv werden jetzt und wie?
1: Das ist eine gesamtgesellschaftliche Aufgabe. Natürlich muss die Politik Rahmenbedingungen setzen, aber auch die Industrie steht in der Pflicht, die einen enormen Wasserverbrauch hat. Ich möchte in diesem Zusammenhang an die künstliche Intelligenz erinnern. Die großen Rechenzentren brauchen nicht nur Energie, sondern auch extrem viel Wasser. Und auch wir Bürgerinnen und Bürger sind in der Pflicht, Wasser zu sparen.
0: Sie schlagen nicht nur vor, dass zum Beispiel auch Städte grüner werden müssen, sondern auch, dass zum Beispiel Stauseen abgedeckt werden sollten, damit das Wasser nicht verdampft. Und jetzt kommt's. Und die Abdeckung zum Beispiel aus Solarpanelen bestehen könnte, die zusätzlich Energie gewinnen würden. Da sagen jetzt sicher viele im Publikum, oh, das wäre so hässlich.
1: Ja, natürlich. Man muss immer Kompromisse eingehen. Ich bin nicht dafür, dass man nun komplette Stauseen abdeckt, aber ich habe da eher an kleine Wasserreservoire gedacht, die eben sehr schnell verdunsten können. Und warum deckt man die nicht ab und macht dann gleichzeitig so Saatzellen drauf, damit man eben zwei Fliegen mit einer Klappe schlägt?
0: Wenn das Wasser, das Süßwasser, so ein rares Gut wird, müsste man eigentlich nicht verbieten, dass private Investoren, vielleicht auch Investoren aus dem Ausland, Wasserquellen kaufen?
1: Ja, das ist ein Riesengeschäft geworden und meistens bekommen die Konzerne dieses Wasser entweder umsonst oder für extrem niedrige Preise und das geht einfach nicht. Wasser ist ein Menschenrecht und dieses müssen wir unbedingt schützen und es darf nicht zu einem Gut werden, das dann am Ende des Tages vielleicht sogar an der Börse gehandelt wird.
0: Also um es ganz klar zu sagen, wie ernst ist denn die Lage?
1: Die Lage ist sehr, sehr ernst, denn wir dürfen nicht vergessen, dass daraus auch Konflikte entstehen können. Wassermangel kann auch Brandbeschleuniger sein, andere Konflikte noch weiter verschärfen. Und wenn die Entwicklung so weitergeht, insbesondere in den Bergen, wenn die Gletscher immer weiter zurückgehen, müssen wir vielleicht sogar auch fürchten, dass es Kriege um Wasser geht, gehen wird, zum Beispiel zwischen Pakistan und Indien, die ja beide das Wasser einiger Flüsse gemeinsam teilen.
0: Und wie verhindert man dann diese Verteilkämpfe ums Wasser in Zukunft?
1: Am besten, dass es Verträge gibt zwischen den Ländern. Und viele Länder teilen ja das Wasser einiger Flüsse. Und nicht alle diese Länder haben wirklich Verträge. In der Tat, weniger als die Hälfte haben Verträge. Und ich glaube, das ist A und O, dass man hier Verträge schließt, die auch garantieren, dass man langfristig gemeinsam zum Wohle beider Länder das Wasser nutzen kann.
0: Vielleicht zum Schluss noch alle, die sich fragen, und was soll ich jetzt tun oder was soll ich nicht mehr tun? Haben Sie einen Tipp?
1: Ja, das hängt natürlich von der persönlichen Lebenssituation ab. Aber wenn wir zum Beispiel solche Hitzewellen haben, dann muss man nicht unbedingt seinen Rasen sprengen oder sein Auto waschen. Auch beim Zähneputzen muss man ja nicht das Wasser laufen lassen. Also ich glaube, wenn man darüber nachdenkt, fällt jedem und jeder etwas ein.
0: Sagt Mochi Platif, der Präsident der Akademie der Wissenschaften in Hamburg, im Rendezvous-Interview. Wer mehr zum Thema wissen möchte, im Herder Verlag gibt's das neue Buch des Klimaforschers unter dem Titel «Wasser, das bedrohte Element». Hier geht's weiter mit dem Nachrichtenüberblick mit David Burkhardt.
2: Eine eigene Wohnung oder ein eigenes Haus kaufen, das ist in der Schweiz erneut teurer geworden. Ende Juni 2026 kostete ein Einfamilienhaus in der Schweiz im Schnitt fast 7% mehr als ein Jahr davor. Eigentumswohnungen wurden im Schnitt fast 6% teurer, wie eine neue Studie der Vergleichsdienste Moneypark und Price Hubble zeigt. Ein Grund sei die anhaltende Nullzinspolitik der Nationalbank, heißt es in der Studie weiter. Diese sorgt für günstige Hypothekarzinsen, wodurch die Nachfrage steigt. Dies wiederum treibt die Preise für Wohneigentum nach oben. Am Flughafen Leipzig hat die Polizei eine Drohne gefunden, in der Nähe eines Frachtflugzeuges aus der Ukraine. Das berichten deutsche Medien übereinstimmend. Sie berufen sich dabei auf Sicherheitskreise. Weiter heißt es, an der Drohne sei ein verdächtiger Gegenstand befestigt gewesen. Möglicherweise habe es sich um Sprengstoff und einen Zünder gehandelt. Die Polizei bestätigt, dass am Flughafen Leipzig ein unbekanntes Flugobjekt gefunden worden sei. Dieses sei von der Bundespolizei untersucht worden. Dabei sei auch ein Sprengstoffroboter eingesetzt worden. Weitere Details nennt die Polizei nicht. Taiwan hat am Morgen ein militärisches Großmanöver gestartet. Für die 10-tägige Übung wurden laut Medienberichten mehr als 20.000 Soldaten aufgeboten. Sie trainieren die Verteidigung der Insel gegen einen möglichen Angriff durch China. Geübt wird etwa der Einsatz der Marine zur Sicherung wichtiger Seewege, aber auch die Abwehr feindlicher Drohnen. China betrachtet Taiwan als Teil des eigenen Staatsgebietes und schließt nicht aus, die Insel mit militärischer Gewalt unter seine Kontrolle zu bringen. In Großbritannien wurden in den ersten 6 Monaten des Jahres fast 2000 antisemitische Vorfälle registriert. Das meldet eine Wohltätigkeitsorganisation, die seit den 80er Jahren antisemitische Vorfälle im Land dokumentiert. Dazu gehören etwa verbale Beleidigungen, körperliche Angriffe oder Drohungen. Demnach haben die registrierten antisemitischen Vorfälle im Vergleich zum Vorjahreszeitraum um 21% zugenommen. Für großes Aufsehen sorgte etwa eine Messerattacke auf 2 jüdische Gläubige im April im Norden Londons. Zudem gab es eine Reihe von Brandanschlägen auf Synagogen und andere Gebäude in London. Der Iran-Krieg habe die Lage noch verschlimmert, heißt es im Bericht weiter. Die britische Regierung kündigte zuletzt an, mehr Geld zum Schutz jüdischer Menschen und jüdischer Einrichtungen zur Verfügung zu stellen. Statt in einer Ferienwohnung an der italienischen Adriaküste mussten am Wochenende Dutzende Menschen anderweitig untergebracht werden, etwa in einem Gemeindegebäude. Denn sie sind auf Online-Betrüger reingefallen. Mehr als 120 Feriengäste buchten vermeintliche Ferienwohnungen zu Schnäppchenpreisen über Online-Plattformen. An der angegebenen Adresse fanden sie aber keine Ferienanlage, sondern das Gebäude einer Versicherung. Der Bürgermeister des betroffenen Ortes sagte, einige Campingplätze und Hotels hätten den Betrugsopfern Unterkünfte gratis angeboten und auch die Gemeinde habe ein öffentliches Gebäude für sie geöffnet. Die Wohnungen seien zu extrem tiefen Preisen angeboten worden. Normalerweise koste eine vergleichbare Unterkunft in dieser Zeit das Doppelte. Das Wetter. Heute und morgen scheint oft die Sonne. Vor allem entlang der Alpen sind die Wolken teils dichter und es gibt jeweils ab dem Mittag lokale Platzregen und Gewitter. Es bleibt weiterhin schwülheiß bei 28 bis 33 Grad.
0: Saudi-Arabien hatte sich lange zurückgehalten im Konflikt zwischen den USA und dem Iran. Letzte Woche aber stellte es sich an die Seite der USA und griff im Irak von Iran unterstützte Milizen an. Eine neue Qualität und eine weitere Zuspitzung der Lage. Philipp Dienstbier ist Leiter des Regionalprogramms Golfstaaten der CDU-nahen Konrad-Adenauer-Stiftung in Jordanien. Ich fragte ihn, wie ist der Militärschlag von vergangener Woche einzuordnen, als Saudi-Arabien zusammen mit den USA Stellungen im Irak angegriffen hat?
3: Ich würde den Militärschlag als Versuch, Saudi-Arabiens rote Linien zu markieren, bezeichnen. Es gab ja zuvor Angriffe der irakischen Volksmobilisierungskräfte, also irakischer irannaher Milizen auf Saudi-Arabien, vor allem wichtige Ölanlagen im Osten des Landes. Und die sind ja gewissermaßen das Herzstück des saudi-arabischen Wirtschaftsmodells. Und dementsprechend musste Saudi-Arabien hier antworten. Saudi-Arabien ist ja in den vergangenen letzten Jahren eigentlich eher zu einem zurückhaltenden Akteur geworden, gerade was auch militärisches Engagement in der Region betrifft. Man sieht jedoch, immer dann, wenn wirklich essentielle Interessen betroffen sind, dann ist Riad auch zu deutlichen Schritten bereit. Das hat man zuletzt auch im Jemen gesehen, wo Saudi-Arabien mit militärischem Eingreifen versucht hat, die immer engere Kooperation zwischen der dortigen Houthi-Miliz und Iran zu unterbinden. Und so würde ich nun auch die Angriffe im Irak einordnen.
0: Am Wochenende soll US-Präsident Trump angeblich einen Großangriff auf Iran abgeblasen haben. Wenn das so stimmt, ist es möglicherweise auf Drängen Saudi-Arabiens geschehen?
3: Das halte ich durchaus für möglich und es gibt ja auch eine ganze Reihe Berichte, die suggerieren, dass nicht nur Saudi-Arabien, sondern auch die Vereinigten Arabischen Emirate und Katar da entsprechend eingewirkt haben. Auch hier hat man in der Vergangenheit immer wieder sehen können, dass Saudi-Arabien versucht hat, eine regionale Eskalation zu verhindern. Das Königreich versucht eben einen Balanceakt, der einerseits die nationalen Interessen verteidigt, andererseits aber versucht, einen regionalen Flächenbrand auszuschließen. Also beispielsweise, als Donald Trump Anfang Mai auch schon einmal eine sehr groß angelegte maritime Begleitoperation, dieses Projekt Freedom, wie es damals genannt wurde, gestartet hat, gab es eben auch seitens Saudi-Arabiens eine Weigerung, dort mitzuwirken bzw. Militärbasen bereitzustellen. Also man sieht, wenn Riad der Auffassung ist, dass eine Aktion der USA zu einer noch stärkeren Eskalation als ohnehin schon führen könnte, dass man versucht, da erstmal diplomatisch, aber sonst auch auf anderem Wege eben entgegenzuwirken. Und jetzt geht es scheinbar vor allem darum, dass man die Möglichkeit für diplomatische Gespräche erhalten möchte, gerade eben ja auch, weil zwischen Oman und Iran es momentan einen Austausch darüber gibt, wie man eine mögliche Einigung für die Straße von Hormuz erzielen könnte.
0: Saudi-Arabien und auch die anderen Golfmonarchien, die Sie vorhin genannt haben, geraten in diesem Krieg zwischen Iran und den USA, je länger je mehr zwischen Hamas und Amboss. Wie können die sich aus dieser misslichen Lage befreien?
3: Da haben die Golfstaaten leider wirklich einen begrenzten Einfluss. Also sie üben, wie gerade schon besprochen, diplomatischen Druck aus. Man hat schon auch gute Beziehungen zu Trump. Man versucht da, wo man glaubt, dass es einen Einfluss hat, eben auch beispielsweise die Nutzung seiner eigenen Lufträume zu verweigern. Allerdings in begrenztem Maße mit den immer stärker werdenden Angriffen Irans in den letzten Monaten hat man im Gegenzug natürlich auch den USA größere Möglichkeiten eingeräumt, dann Vergeltungsangriffe oder Gegenangriffe auf Iran zu fliegen. Aber der Einfluss ist begrenzt, das muss man sagen. Sie versuchen sich vor allem resilienter zu machen. Diese Abhängigkeit von Exporten von Öl und Gas durch dieses maritime Nadelöhr, die Straße von Hormuz, künftig zu ersetzen. Man baut gerade neue Exportwege, um daran vorbeizukommen. Aber auch da muss man sagen, diese Infrastruktur ist angreifbar. Mit wenigen Drohnen, mit relativ wenig Mitteleinsatz kann Iran auch immer wieder diese neue Exportwege der Golfstaaten angreifen. Dadurch bleiben sie verwundbar. Und deshalb gibt es mittelfristig eigentlich nur die Einigung zwischen Washington und Iran, die den Golf aus dieser gegenwärtigen Zwickmühle befreien kann.
0: Gäbe es denn die Möglichkeit, sich ein wenig mehr von den USA zu emanzipieren und etwas näher an Iran heranzurücken?
3: Also eine vollständige Emanzipation, das halte ich für ausgeschlossen. Es gibt niemanden, der die USA mit ihrem Sicherheitsengagement am Golf ersetzen kann. Kein Land hat die militärischen Fähigkeiten und den politischen Willen, auch nicht China, auch nicht die Europäer. Man versucht schon, sich zu diversifizieren am Golf. Man sucht nach neuen Partnern im militärischen Sinne. Israel, Pakistan, Südkorea, auch verschiedene europäische Länder, die dort wichtiger geworden sind. Man versucht, in die eigenen Fähigkeiten zu investieren, eine eigene Rüstungsindustrie aufzubauen. Und klar ist es auch, und das ist ja eben seit 2023 eigentlich schon, seitdem es diese Wiederannäherung zwischen Saudi-Arabien und Iran gegeben hat, ein Teil dieser Diversifizierungsstrategie, dass man auch die Rivalität mit Iran versucht zu managen. Das geht mit gewissen Fraktionen im Iran möglicherweise auch, gerade Präsident Pezeshkian oder der Außenminister Araghchi. Da gibt es einen engen Austausch zwischen Iran und den Golfstaaten. Da versucht man eben ein gemeinsames Management der Straße von Hormuz. Man muss aber sagen, im Iran gibt es Kräfte, die im Krieg erstarkt sind, die kein Interesse an einem auskömmlichen Verhältnis mit den Golfstaaten haben. Die Revolutionsgarden sehen die Nachbarländer dort als US-Klienten. Dort glaubt man eben, dass Iran diesen Krieg gewonnen hat und wird sicherlich einen kooperativen Modus wie Wendy mit den Golfstaaten dadurch nicht anstreben.
0: Sagt Philipp Dienstbier, Leiter des Regionalprogramms Golfstaaten der Konrad-Adenauer-Stiftung in Jordanien. Weiter geht's im Rendezvous mit diesen Themen. Tau ziehen im Bundesrat. Die vier FDP- und SVP-Vertreter gewinnen in der Diskussion ums Schweizer Engagement im Ausland. Rohstoffhändler im Hoch. Unternehmen wie Glencore profitieren von den ständig wechselnden Ölpreisen. Und KI außer Kontrolle. Im neuesten Beispiel versuchte die künstliche Intelligenz, mit quasi allen Mitteln zum Ziel zu kommen. Wie heikel ist das? Es wäre eine große Veränderung. Die Schweiz würde in Zukunft deutlich weniger Geld für die langfristige Entwicklungszusammenarbeit ausgeben und dafür mehr Geld für humanitäre Nothilfe bei Kriegen oder Naturkatastrophen. Das hat der Bundesrat in seiner letzten Sitzung vor den Sommerferien entschieden und damit die Schweizer Auslandhilfe umgekrempelt. Hilfswerke und Linke protestieren gegen den Umbau. Und jetzt zeigen interne Dokumente, auch Mitte-Bundesrat Martin Pfister äußerte im Vorfeld Bedenken, unter anderem aus Sicherheitsüberlegungen. Aus dem Bundeshaus Dominik Meyer.
4: Als Verteidigungsminister hat Martin Pfister mit Entwicklungszusammenarbeit nicht viel am Hut. Trotzdem setzte er sich für die Entwicklungshilfe ein. Im Rahmen der sogenannten Ämterkonsultation vor der Bundesratssitzung kritisierten Pfisters Leute die Pläne seiner Bundesratskollegin Ignazio Gassis und Guy Parmelin bei der Entwicklungszusammenarbeit. Die Umbaupläne gingen, Zitat,
5: «über den Sparauftrag des Bundesrates hinaus».
4: SRF hat die Stellungnahmen der verschiedenen Departemente gestützt auf das Öffentlichkeitsprinzip herausverlangt. Das Verteidigungsdepartement VBS macht sich in seiner Stellungnahme für Entwicklungszusammenarbeit stark, für längerfristige Projekte also, etwa im Bereich Landwirtschaft, Bildung, Gesundheit oder Migration. Dabei argumentieren die Leute von Verteidigungsminister Pfister auch sicherheitspolitisch. Zitat:
5: Entwicklungszusammenarbeit kann zur Sicherheit beitragen. Dies wird auch von anderen Staaten anerkannt.
4: Die geplante Reduktion der Entwicklungszusammenarbeit um fast ein Viertel zugunsten der humanitären Hilfe, der Nothilfe also, etwa nach Kriegen oder Naturkatastrophen, lehnen Pfisters Leute ab. Ein solcher Umbau sollte auf einer, Zitat,
5: «wesentlich solideren Analyse der Optionen und auf vertieften Diskussionen beruhen».
4: Wie der Mitte-Bundesrat Pfister stellten sich auch die SP-Bundesräte Beat Jans und Elisabeth Bohm-Schneider gegen die Pläne. Doch das Mitte-Links-Trio konnte den Umbau der Auslandshilfe nicht bremsen. Die vier FDP- und SVP-Vertreter behielten die Oberhand im Bundesrat. Definitiv entscheiden wird das Parlament. Und hier zeigen sich in der Mitte-Partei von Verteidigungsminister Pfister Risse. Pius Kaufmann ist Nationalrat und Finanzpolitiker. Anders als sein Bundesrat unterstützte er den Umbau. Kaufmann sieht es wie viele SVP- und FDP-Parlamentarier. Er zweifelt am Nutzen mancher Entwicklungsprojekte.
6: Diese Kritik, die gibt es und die ist auch zum Teil wirklich berechtigt.
4: Zudem brauche es immer mehr Geld für Nothilfe, für humanitäre Hilfe.
6: Wenn wir die letzten 3-4 Jahre sehen, oder, da haben Kriege und Naturkatastrophen und Krisen haben wirklich zugenommen auf der Welt. Aus dieser Perspektive, finde ich, hat der Bundesrat in die richtige Richtung gesteuert.
4: Anders sieht das Kaufmanns Partei und Ratskollegin Elisabeth Schneider-Schneider. Die Außenpolitikerin wehrt sich gegen den Umbau und sagt, wie der Verteidigungsminister, Entwicklungszusammenarbeit bringe Stabilität und damit Sicherheit.
7: Es ist so, dass internationale Zusammenarbeit im Bereich der globalen Gesundheit, im Bereich der Migration auch Sicherheitspolitik ist. Und das VBS hat das erkannt. Die internationale Zusammenarbeit ist schon stark gekürzt worden und da muss der Bundesrat sorgfältig umgehen.
4: Doch die Entwicklungszusammenarbeit ist unter Druck und dürfte es bleiben. Politikerinnen und Politiker rechts der Mitte möchten sogar noch mehr kürzen und das Geld stattdessen in die Aufrüstung der Armee investieren. Umso bemerkenswerter ist, dass sich ausgerechnet der Verteidigungsminister einsetzt für die Entwicklungszusammenarbeit.
0: Beim Schweizer Rohstoffgiganten herrscht Hochstimmung. Glencore hat in der ersten Jahreshälfte den Umsatz um fast 50% gesteigert und schreibt wieder schwarze Zahlen. Glencore betreibt einerseits Minen, in denen zum Beispiel Gold und Kupfer geschürft und Kohle gefördert werden, und dann handelt der Konzern auch mit Öl und Erdgas. Eine interessante Mischung, wenn durch den Iran-Krieg Rohstoffe knapp werden oder nicht geliefert werden. Wirtschaftsredaktor Dario Pelosi, kann man sagen, dass Glencore vom USA-Iran-Krieg profitiert?
8: Also Glencore sieht sich natürlich nicht als Kriegsgewinnler. Man gibt sich da in der Branche generell sehr zurückhaltend. Aber der Konzern profitiert im Minengeschäft und von den Marktschwankungen im Handel. Im Minengeschäft sind Metalle sehr gefragt und teuer. Das hat viel Geld in die Kassen gespült. Und da spielt die Rüstungsindustrie sicher auch eine Rolle. Und auch gut verdient, nämlich 3,3 Milliarden Dollar, hat Glencore mit dem Handelsgeschäft. Und da profitiert der Konzern von der hohen Volatilität, also von den Preisschwankungen, zum Beispiel für Öl durch den Krieg und die Krisen der vergangenen Monate.
0: Wie genau funktioniert denn dieses Geschäft?
8: In der Branche nennt man das Arbitrage. Es geht darum, Profite zu machen aus Preisdifferenzen, zum Beispiel Unterschieden zwischen Weltregionen oder zeitliche Schwankungen. Und wer da zur richtigen Zeit am richtigen Ort kauft und an die richtige Kundschaft verkauft und dann auch liefern kann, kann massiv Geld verdienen. Das ist riskant, aber es ist seit jeher ein Kerngeschäft von Glencore.
0: Die Aktionäre auf der einen Seite dürfen sich sicher auf eine höhere Dividende freuen. Wie sieht es auf der anderen Seite aus? Also investiert Glencore auch etwas für bessere Arbeitsbedingungen, zum Beispiel in den Minen?
8: Also die Aktionärinnen und Aktionäre, die profitieren gleich doppelt. Einerseits gibt es eine Sonderdividende und dann hat Glencore noch ein Aktienrückkaufprogramm gestartet, das den Wert der Aktien ebenfalls steigern soll. Und das soll die Aktionärinnen etwas besänftigen nach turbulenten Jahren. Ob jetzt die Gewinne auch direkt für mehr Sicherheit investiert werden, das ist offen. Glencore betont, dass Sicherheit und Umweltschutz eine sehr hohe Priorität hätten. Das weisen sie auch in öffentlichen Berichten aus. Aber Fakt ist, das Minengeschäft, das uns jetzt die Metalle für unsere Handys und Autos liefert, das ist eben generell schmutzig. Es ist generell gefährlich für die Arbeiterinnen und Arbeiter und kann die Umwelt gefährden. Deshalb haben auch Minenprojekte, auch wenn sie jetzt alle Umweltstandards erfüllen, bei uns in Europa nicht zuletzt deshalb einen schweren Stand, egal jetzt wer die Mine betreibt.
0: Glencore weist ja als einer der wenigen Rohstoffkonzerne überhaupt die Zahlen aus. Gilt jetzt, was wir über Glencore gesagt haben, für die ganze Branche?
8: Also wenn ich auf die Ergebnisse der größten Ölkonzerne schaue, also die Produzenten, ja, Shell als größter in Europa vermeldet

0: Bankenflotten große Kreditlinien von Banken und können so sehr schnell auf Veränderungen reagieren und entsprechend profitieren. Aber wer sich verspekuliert hat, zum Beispiel Anfang Jahr auf fallende Erdölpreise, dürfte in den ersten Wochen des Krieges viel Geld verloren haben und entsprechend weniger stark profitieren. Aber eben darüber schweigt man sich in der Branche aus.
1: Danke für die Einordnung im Rendezvous, Dario Pelosi. Was, wenn die künstliche Intelligenz nicht mehr auf menschliche Befehle hört? Was, wenn sie sich darüber hinwegsetzt? Britische Sicherheitsforscher haben jetzt KI beim Versuch ertappt, in Eigeninitiative eine Schwachstelle in öffentlich zugängliche Software einzuschleusen. Genauer, um eine Testaufgabe zu lösen, versuchte die künstliche Intelligenz, öffentlich zugängliche Software zu infizieren und Menschen mit Phishing-Mails zu manipulieren. Ich fragte Wirtschaftsredaktor Pascal Lago, wie beunruhigend ist das Ihrer Einschätzung nach?
2: Kein Grund zur Panik, aber vielleicht Grund, etwas nervös zu werden, weil im aktuellen Fall haben nicht die KI-Unternehmen selbst diese Tests durchgeführt, sondern das britische KI-Sicherheitsinstitut. Und das gehört zum britischen Ministerium für Wissenschaft, Innovation und Technologie und gilt als weltweit führendes Testzentrum für künstliche Intelligenz. Und darum hat der aktuelle Fall Gewicht.
1: Warum sollte man nervös werden? Oder anders gefragt, was ist hier anders als bei früheren Fällen, in denen die Unternehmen selbst vor ihren KI-Modellen gewarnt haben?
2: Im Fall, der vor ein paar Wochen Schlagzeilen gemacht hat, da ging es um OpenAI, dem Unternehmen hinter ChatGPT. Nur hat da das KI-Unternehmen selber getestet und es haben die Sicherheitsvorkehrungen versagt. Also das Problem an der ganzen Sache war, dass man damals vor allem darüber geredet hat, wie beeindruckend diese KI sei, dass sie jetzt selbstständig hacken kann. Und das war damals Gratis-Werbung für ChatGPT und das Unternehmen OpenAI, das dann sagen konnte, seht ihr, so gut ist unsere KI. Und das verkauft sich dann, so lassen sich auch Investoren Gelder sammeln. Nur sollte man vor allem darauf schauen, warum ihre KI ausgebrochen ist. Es ist eben eine Frage der Sicherheit. Und im aktuellen Beispiel jetzt mit den Phishing-Mails, da haben wir die Resultate von einem unabhängigen Testinstitut. Wir wissen jetzt mit Sicherheit, doch diese Art von künstlicher Intelligenz, die ist ein Thema bei Cyberangriffen. Und im aktuellen Fall, da handelt es sich um Mythos 5, einem KI-Modell von Anthropic, der Konkurrenz von ChatGPT.
1: Damit wir besser verstehen, warum KI das macht, das hat ja nicht mit Eigensinn zu tun, sondern mit Mathematik, mit Algorithmen. Also, was macht da die KI genau?
2: Die KI verfolgt ein vorgegebenes Ziel oder löst sozusagen ein mathematisches Rätsel. Sie handelt schon autonom, aber nur im Sinne von autonomen Handlungen. Also im aktuellen Fall zum Beispiel. Da hat die KI falsche Identitäten angenommen und so auch E-Mails verschickt, um zum Beispiel an Passwörter heranzukommen. Niemand hat ihr aber gesagt, dass sie das tun soll, um ans Ziel zu kommen. Es war einfach das Ziel definiert, eine Cybersicherheitsaufgabe zu lösen. Das heißt aber nicht, dass die KI eigensinnig ist. Sie hat kein Bewusstsein, ist nicht von sich aus böse, ist nicht von sich aus manipulativ. Die KI verfolgt einfach stur ihr Ziel und sucht immer wieder neue Wege, das zu erreichen.
1: Je nach Situation kann das ja ganz schön gefährlich sein. Darum, wie kann der Mensch dagegen steuern?
2: Mit gescheiten Leitplanken und Sicherheitsumgebungen, also im aktuellen Fall, da hat das britische KI-Sicherheitsinstitut diese Tests durchgeführt und dabei die KI jederzeit im Griff gehabt. Bei OpenAI vor ein paar Wochen, da ist die KI dagegen ausgebüxt. Das war aber ein menschlicher Fehler. Wichtig ist, die KI, die macht Cyberangriffe jetzt in diesem Zusammenhang wahrscheinlicher und gefährlicher, weil auch mittelmäßige Hacker schneller auf Sicherheitslücken reagieren können. Das ist die naheliegendste Gefahr und nicht etwa, dass die KI so intelligent wird wie ein Mensch oder Bewusstsein entwickelt. Das ist dann wieder eher PR der KI-Unternehmen selber.
1: Die Einschätzung von Wirtschaftsredaktor Pascal Lago. Rendezvous gleich ist es. 1. Marco Solari erklärt heute bei Ivan Santoro, warum es im Bundesrat einen ständigen Tessiner Vertreter brauche. Das Sommertagesgespräch nach den Schlagzeilen mit David Burkhardt.
3: Die Preise für eine eigene Wohnung oder ein Einfamilienhaus sind in der Schweiz erneut gestiegen. Das zeigt eine Studie von Moneypark. Demnach kostete Ende Juni ein Einfamilienhaus im Schnitt fast 7% mehr als ein Jahr davor. Bei den Eigentumswohnungen betrug der Anstieg knapp 6%. Am Flughafen Leipzig hat die Polizei eine Drohne gefunden, neben einem Frachtflugzeug aus der Ukraine. Laut deutschen Medien war an der Drohne

0: und etwas befestigt, möglicherweise Sprengstoff. Die Polizei bestätigt den Drohnenfund und den Einsatz eines Sprengstoffroboters. Weitere Details nennt sie nicht. Taiwan hat am Morgen ein militärisches Großmanöver gestartet. Für die 10-tägige Übung wurden laut Medienberichten mehr als 20.000 Soldaten aufgeboten. Sie trainieren die Verteidigung der Insel gegen einen möglichen Angriff durch China.
1: Und es ist eins, es warten 8 Musikstücke auf Sie.
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1: 8 Stücke, die Sie sich gewünscht haben fürs Klassiktelefon, die Sendung, in der wir Ihre Musik spielen. Ich begrüße Sie, mein Name Bodo Frick. Und Ihre Wünsche nehmen wir natürlich jeweils gerne entgegen auf 048 365 364 oder per E-Mail an klassiktelefon@srf.ch. Und heute starten wir mit 3 Gesangsstücken. Die kann man als richtige Evergreens bezeichnen in dieser Sendung, also im Klassiktelefon. Und wir fangen an mit Mendelssohn.
3: Da ist Ursula Kubli aus Obrechtigen. Ich möchte Sie bitten, dass Sie mir unter die Arme greifen. Ich bin am Erfrieden und möchte aber trotzdem an der langjährigen Freundin in Oster, der Beata Pia Tuor, zum Geburtstag gratulieren am 5. August. Denn er hat seinen Engeln befohlen über dir, dass sie dich behüten auf allen deinen Wegen. Das, Beata, wünsche ich dir auch von ganzem Herzen und wünsche dir und deiner Freundin, der Lydia, einen schönen Tag und viel Mut und Zuversicht für das nächste Lebensjahr.

0: Ursula Kubli wünscht ihrer lieben Freundin Beata alles Gute zum heutigen Geburtstag mit dieser Chormusik aus Mendelssohns Elias, denn er hat seinen Engeln befohlen, gesungen und gespielt von Balthasar Neumann Chor und Orchester unter der Leitung von Thomas Hengelbrock. Das war der erste Klassik-Telefon Evergreen und schon folgt der zweite.
1: Guten Tag, liebes Klassiktelefon. Ich hätte einen Wunsch, und zwar von Jean Racine Le Cantique und gesungen von The Voices Eight. Und wenn Sie das senden könnten, würde ich Ihnen herzlich danken. Und auch herzlichen Dank für Ihre schöne Sendung. Trudi Solberger in Riechen.

0: Cantique de Jean Racine von Gabriel Fauré, hier in einer Version mit Watches 8 Foundation, Choir und Orchestra unter der Leitung von Countertenor Barnaby Smith und der Wunsch von Trudi Solberger. Ja, und aller guten Dinge sind drei. Wir kommen zum dritten Gesangsstück hintereinander.
1: Am 4. August ist der Hochsiegtag von Wolfgang Amadeus Mozart. 1782 war das. Und ich wünsche mir für Mittwoch am 5. August die Bildnisarie. Dieses Bildnis ist bezaubernd schön, wie noch kein Mensch je gesehen. Gesungen von Daniel Behle, Claudia Klingler, Muri Aargau.

0: Gestern war der Hochzeitstag von Mozart. Vor 244 Jahren hatte er seine Constanze geheiratet und daher hat sich Claudia Klingler Musik von Mozart gewünscht aus der Zauberflöte. Die Arie «Das Bildnis ist bezaubernd schön», gesungen von Tenor Daniel Behle, der begleitet wurde vom L'Orfeo Barockorchester. Das war der dritte Evergreen zum Auftakt des Klassik-Telefons. Und falls Sie auch einen Evergreen haben, den Sie mit schönen Erinnerungen verbinden, dann teilen Sie diese Musik und Ihre Erinnerungen gerne mit uns 08 48 365 364. Wir haben nämlich noch Platz in den Klassik-Telefon-Ausgaben morgen und Freitag. Und nach drei Gesangsstücken geht es jetzt vorerst instrumental weiter.
1: Das ist der Bauer. Ich möchte mich bei einer Frau entschuldigen. Und zwar, ich habe vorhin das Klassiktelefon gelöst und habe es jetzt also genossen. Und dann kommt ein Anruf und hat eine gesagt, sie machen die eine Umfrage, ob ich arbeite. Und dann bin ich ganz hässig geworden und habe gesagt, ich habe das Leben lang gearbeitet. Ich bin mittlerweile 86. Und ich habe mich immer aufgeregt, wenn früher die Leute gesagt haben, ah, du schaffst nicht. Habe ich das Gefühl gehabt, ja, also, Hausfrauen schaffen ja eigentlich auch. Und viele Frauen, die auch noch Kranke betreuen und. Ich habe mich so aufgeregt, da bin ich ganz hässig zu dieser Frau und habe gesagt, ich habe immer geschafft und ich habe keine Zeit. Und währenddem ich dann gerade aufgehängt habe, hat sie noch gesagt, Entschuldigung und ganz einen schönen Tag. Und bei dieser Frau muss ich mich einfach entschuldigen. Aber ja, manchmal nervt einfach die Telefon. Spielen Sie vielleicht, wenn Sie haben, etwas Zitternmusik mit dem Tommy Temerson, das wäre ganz schön.

0: Lina Maurer hat sich Zithermusik gewünscht mit Tommy Temerson an der Konzertzither. Das Stück, das er hier gespielt hat, war eine Romanze des deutschen Komponisten Otto Erbe. Nach dieser Instrumentalmusik gibt es wieder was mit Gesang.
1: Am 5. August feiert Barbara, die Großmutter von Magnus Etter, nicht vorne, ihren 70. Geburtstag. Dazu gratuliere ich ihr herzlich mit dem Katzenduett von Rossini, Karl und Ursula Etter, Menzingen.

0: Ein Geburtstagsgruß für die Großmutter von Magnus. Keine Katzenmusik, sondern das Katzenduett von Gioacchino Rossini. Gesungen haben die Sopranistin Evelyn Rasimowski und Bariton Michel Pigmal, begleitet am Klavier von Jean-Claude Bentier. Das war der Wunsch von Karl und Ursula Etter. Sie können Ihre Wünsche übrigens auch per E-Mail an uns schicken an klassiktelefon@srf.ch. Auch wenn es natürlich immer schöner ist, wenn wir Ihre Stimme hören dürfen.
1: Da ist wieder mal der Rabe Ralf, dem niemand half. Ja, der wird gerne wieder mal das Warschauer Konzert hören von Richard Edinsel. Das wunderschöne Konzert, das man immer, immer wieder hören kann. Danke vielmals, Ralf Brehm aus Dübendorf.

0: Für den Raben Ralf, dem niemand half, wie er selbst gesagt hat, war das das Warschauer Konzert aus dem Film Dangerous Moonlight, komponiert von Richard Adinsel und gespielt vom Orchester Johannes Fehring mit Alfred Kremerler am Klavier. Und nach dem Katzenduett und dem Raben Ralf spielt in der nächsten Musik auch ein Tier eine Rolle.
1: Hier ist Alexander Lauson aus Zürich. Ich wünsche mir für den 5. August von Felix Mendelssohn den Psalm »Wie der Hirsch schreit nach frischem Wasser«. Es ist mein Lieblingspsalm und ich muss da an meinen Vater denken, der am 5. August 1972 verstorben ist.

0: In Gedenken an seinen Vater hat sich Alexander Lauerson seinen Lieblingspsalm gewünscht von Felix Mendelssohn, wenn der Herr schreit, den Eingangschor gesungen hat, der Rias Kammerchor, begleitet vom Orchestre de Champs-Élysées. Und nun kommen wir zum letzten Wunsch für heute.
1: Grüezi miteinander. Viel Not ist auf unserer Welt. Viele Menschen leiden unsäglich. Im Gedenken an sie alle wünsche ich mir aus dem Requiem von Karl Rüthi in Paradisum. Angela Brandenberg, Unterägerin.

0: Dieser letzte Wunsch für heute kam von Angela Brandenberg in Paradisum, Deducant De Angeli aus dem Requiem für Solichor und Orchester von Karl Rütti, gesungen vom Londoner Bach Choir mit Sopranistin Olivia Robinson und Bariton Edward Price an den Instrumenten, die Southern Sinfonia. Und die Leitung ist offen für Ihre Musikwünsche 0848 365 364 oder auch an klassiktelefon@srf.ch. Morgen kurz nach 1 Uhr mittags gibt es dann die nächste Sendung.
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0: Am Mikrofon Bodo Frick und heute in Concerto schickt uns Musikredaktor Hannes Stegelmann über den Atlantik und wieder zurück. Auf dem Reiseticket steht aber für einmal nicht unser eigener Name aufgedruckt, sondern der Name Honeck. Was es mit diesem Honeck, oder besser gesagt mit diesen beiden Honeck-Brüdern auf sich hat, das hören wir gleich. Zunächst aber beginnen wir ganz ohne Flug- oder Schiffsticket auf dem alten Kontinent. In Wien sind wir nämlich und da klingt dieser Walzer aus der Oper Rosenkavalier von Richard Strauss. Es spielen 6 Mitglieder der Wiener Philharmoniker, darunter die Harfenistin Annelene Lehnertz und der Wiener Konzertmeister Rainer Honeck.

Der Walzer aus dem Rosenkavalier von Richard Strauss. Sechs Musikerinnen und Musiker aus den Reihen der Wiener Philharmoniker haben eine Bearbeitung gespielt für Harfe und Streichorchester. Unter anderem war Rainer Honeck an der Geige zu hören. Rainer Honeck ist seit über 30 Jahren Konzertmeister bei den Wiener Philharmonikern. Sein Name ist also bekannt im Geschäft. Aber nicht weniger bekannt ist eben auch der Name seines Bruders Manfred Honeck. Der ist 3 Jahre älter, ursprünglich Bratschist und heute vor allem Dirigent. Nach Stationen beim NDR-Sinfonieorchester oder dem Philharmonischen Orchester Oslo hat er seit 2008 einen Chefdirigentenposten in Übersee beim Pittsburgh Symphony Orchestra. Mit diesem US-Orchester reist Manfred Honeck viel um die Welt, gerne und oft auch in seine Heimat nach Wien. Heute in Concerto hören wir Manfred Honeck und sein Orchester aus Pittsburgh, aber auf US-amerikanischem Boden. Erst kürzlich haben sie die 9. Sinfonie von Antonín Dvořák neu auf CD eingespielt. Und das ist passend, Dvořáks Sinfonie aus der Neuen Welt, dirigiert vom Österreicher, der in diese neue Welt ausgezogen ist und

Dvořáks neunte E-Moll-Sinfonie aus der Neuen Welt in einer neuen Einspielung des Pittsburgh Symphony Orchestra unter der Leitung von Manfred Honeck. Sie hören Concerto auf SRF 2 Kultur und da sind wir heute einem Brüderpaar aus Wien gefolgt. Der eine, der in der Heimat geblieben ist und seit bald 40 Jahren Konzertmeister bei den großen Wiener Philharmonikern, und der andere, den es in die fernen USA gezogen hat, Manfred Honeck als Chef des Orchesters in Pittsburgh. Zum Schluss der Sendung kehren wir jetzt nochmals zum Daheimgebliebenen zurück, Rainer Honeck, der jüngere der beiden Brüder. Nach seinem vorherigen Auftritt als Kammermusiker ist er in der Schlussviertelstunde jetzt noch als Solist zu hören in Franz Schuberts Rondo in A-Dur, Deutschverzeichnis Nummer 438, und begleitet wird Rainer Honeck vom Kammerorchester Wien-Berlin.

Rainer Honeck an der Geige, gemeinsam mit dem Kammerorchester Wien-Berlin hat er das A-Dur Rondo gespielt von Franz Schubert, eine Aufnahme aus dem Jahr 2010.

0: Und hier noch einer für die Jugend, die Kindergesellschaft aus dieser D-Dur-Klaviersonate von Robert Schumann, gespielt hat der deutsche Pianist Florian Uhlig, hier auf SRF 2 Kultur.
1: Die Nachrichten von SRF um 3 mit Frank Estermann. Eine Drohne mit einem Sprengsatz ist am Flughafen Leipzig entdeckt worden, neben einem Frachtflugzeug aus der Ukraine. Die Generalstaatsanwaltschaft hat den Drohnenfund bestätigt. Demnach wurde die Drohne in der Nacht auf heute von einem Flughafenmitarbeiter abgefangen. Anschließend untersuchten Bundespolizisten die Drohne. Auch ein Sprengstoffroboter kam zum Einsatz. Der Sprengsatz sei entschärft worden, heißt es in einer Mitteilung. Wegen der Drohne wurde der Flugbetrieb am Flughafen Leipzig eingestellt. Das führte dazu, dass ein Frachtflugzeug durchstarten musste. Dabei sei es mit einem mutmaßlich zweiten unbekannten Flugobjekt zusammengestoßen. Das Frachtflugzeug konnte anschließend sicher in Hannover landen. An der Maschine gab es kleinere Schäden. Ob die beiden Vorfälle am Flughafen Leipzig zusammenhängen und wer die Drohne gesteuert hat, ist bislang unklar. In die Schweiz mit zwei Kurzmeldungen. Im Kanton Basel-Stadt gibt es zwei weitere Fälle der Legionärskrankheit. Damit

0: wurden beim aktuellen Ausbruch insgesamt 28 Menschen mit Legionellen infiziert, wie der Kanton zur Nachrichtenagentur Keystone Estia sagte. 6 Personen sind noch im Spital, 1 Mensch war an der Infektion gestorben. Die Infektionsquelle dürfte eine Kühlanlage beim Manor-Hauptsitz in Basel sein. Und nachdem ein Wolf im Kanton Neuenburg mehrere Rinder gerissen hat, soll er nun abgeschossen werden. Der Kanton hat beim Bund ein entsprechendes Gesuch eingereicht. Im Juli wurden im Valle de la Brevin 8 Rinder von Wölfen getötet oder verletzt. Für 2 Risse soll ein Männchen des dortigen Rudels verantwortlich sein. Dieses soll nun getötet werden. In Island haben die Behörden 21 Personen ausgewiesen, die an einer Aktion gegen Walfang beteiligt waren. Darunter ist auch eine Schweizerin. Ein Schiff mit den Aktivistinnen und Aktivisten war letzte Woche festgesetzt worden, als es versuchte, ein isländisches Walfangschiff zu behindern. Es handelte sich dabei um das letzte Walfangschiff, das in Island noch im Einsatz ist. Alle Personen, die auf dem Schiff einer Tierschutzorganisation waren, werden nun aus Island ausgewiesen und erhalten ein Einreiseverbot. Das Schweizer Außendepartement bestätigte der Nachrichtenagentur Keystone Estia, dass eine Schweizerin in Island festgenommen wurde. Das Wetter. Heute und morgen ist es recht sonnig. Entlang der Alpen gibt es teils dichtere Wolken und lokale Gewitter. Es ist schwül heiß bei 28 bis 33 Grad. Das waren Nachrichten von Radio SRF, verantwortlich Jan von Tobel.
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2: Mit Bodo Frick an diesem schwülheißen Mittwochnachmittag. Auch da, wo das nächste Orchester herkommt, da ist es heiß. Wir begrüßen das Tessiner Orchestra della Svizzera Italiana. Es beehrt uns mit einer Sinfonie von Franz Krommer.

Der dritte Satz aus der zweiten D-Dur-Sinfonie von Franz Krommer, gespielt hat das Orchestra della Svizzera Italiana unter der Leitung von Howard Griffiths. Ja, und wenn wir schon Besuch haben aus dem Tessin, dann schielen wir doch noch kurz nach Locarno. Dort beginnt heute nämlich das Filmfestival. Unter anderem wird dieses Jahr die italienische Schauspielerin Isabella Rossellini gefeiert. Und auf weitere Highlights in diesen 10 Tagen Locarno Filmfestival schauen wir dann morgen früh noch etwas genauer hier auf SRF 2 Kultur, kurz nach 7 Uhr.

Auch Maestro Beethoven darf nicht fehlen an diesem Mittwochnachmittag. Aus seiner 5. Klaviersonate in C-Moll haben wir das Finale gehört. Gespielt hat der französisch-kanadische Pianist Louis Lordi. Und damit Beethovens Musik bald wieder so erklingt, wie sie der Komponist einst gedacht hat, wird in Belgien aktuell eifrig an Beethovens letztem Flügel gebaut, beziehungsweise er wird nachgebaut. Das Originalinstrument aus den 1820er Jahren kann nämlich nicht mehr gespielt werden, weshalb das Beethovenhaus in Bonn einen Nachbau in Auftrag gegeben hat. Und dieser Beethovenflügel, der soll dann nächstes Jahr fertiggestellt sein.

Ein Concerto Grosso in D-Dur des italienischen Komponisten Pietro Antonio Locatelli. Gespielt hat das Tafelmusikorchester Toronto unter der Leitung von Jean Lomon. Gibt es Musik, die Sie mit besonderen Menschen in Verbindung bringen? Oder Musik, die Sie mit schönen Erinnerungen verbinden? Dann teilen Sie diese Musik mit diesen Menschen oder teilen Sie mit uns Ihre Erinnerungen. Dafür ist unsere Sendung Klassiktelefon nämlich bestens geeignet. Sie können einfach ganz bequem anrufen und Ihren Wunsch platzieren. 0848 365 364. Die nächste Ausgabe gibt es dann morgen nach dem Rendezvous am Mittag hier auf SRF 2 Kultur.

0: Das deutsche Linus Ensemble hat das Scherzo gespielt aus dem A-Dur-Septett von Friedrich Kalkbrenner. Jetzt 3:03.
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So klingt es, wenn sich der König amüsiert. Le Roi s'amuse, so heißen die 7 Tänze des französischen Komponisten Léo Delibes. 5 Sätze aus diesen Tänzen im alten Stil haben wir gehört. Gespielt hat das Estonian National Symphony Orchestra unter der Leitung von Neeme Järvi. Und wegen ihm habe ich mich heute auch schon amüsiert. Ich bin nämlich auf ein Interview gestoßen, das Neeme Järvi vor ein paar Jahren im Klassikmagazin Rondo gegeben hat. Und da wurde der Dirigent tatsächlich gefragt, ob weniger Haare seinen Beruf schwieriger machen würden. Ja, darauf hat Järvi entgegnet, den Kampf gegen die schwindende Haarpracht, den habe er sowieso schon lange verloren. Er habe aber nie einen Nachteil festgestellt und schließlich kenne er ganz viele gute, glatzköpfige Dirigenten. Schon interessant, mit was für Fragen man sich als Künstler teilweise konfrontiert sieht.

Die Ouvertüre aus Sonate Nummer 9 in G-Dur von Francesco Venturini, gespielt vom La Cetra Barockorchester Basel unter der Leitung von David Plantier. Und das La Cetra Barockorchester ist übermorgen zu Gast am Festival Klosters Music. Und dieses Konzert, das steht unter dem Motto Händels Heldinnen. Und wie der Titel schon verrät, kommen da unter anderem die Heldinnen aus Händels Opern zum Zuge. Ich denke da natürlich als erstes an die Kleopatra aus Giulio Cesare in Egitto. In diese und weitere Rollen schlüpft die junge Zürcher Sopranistin Chelsea Marilyn Zurflüh. Sie hat vor 2 Jahren den ersten Preis gewonnen am Concours de Genève. Man darf also gespannt sein auf diesen Auftritt übermorgen. Weitere Infos dazu finden Sie beim La Cetra Barockorchester auf der Website.

Geigenmusik bringt uns langsam Richtung Stundenwechsel. Den ersten Satz aus dem Geigenkonzert in F-Dur des britischen Komponisten Thomas Linley haben wir gehört. Die Bayerische Kammerphilharmonie hat gespielt, Miriam Konzen an der Sologeige, Reinhard Göbel hat dirigiert. Nach 16 Uhr gibt es jazzigere Klänge zu hören und auf die stimmen wir sie schon ein bisschen ein mit einem Stück des finnischen Jazzpianisten Iiro Rantala. Heißt March und ist auf seinem Debütalbum von 2019 erschienen mit dem Titel My Finnish Calendar.

March von Iiro Rantala, das Stück des finnischen Jazzpianisten. Sollte sie schon etwas einstimmen auf das jazzige Programm nach 16 Uhr? Ich verabschiede mich an dieser Stelle und wünsche Ihnen weiterhin viel Vergnügen. Jetzt dann gleich mit Beatrice Kern und dem weiteren Programm hier auf SRF 2 Kultur.

0: Nachrichten von SRF um 4 mit Frank Estermann. Am Flughafen in Leipzig wurde eine Drohne mit Sprengstoff abgefangen. Woher die Drohne kam, ist unklar. Und wegen der anhaltenden Trockenheit müssten erste Bauern den Alpsommer abbrechen und ihre Tiere vorzeitig ins Tal zurückbringen. Das Wetter, es ist recht sonnig mit lokalen Gewittern, bei schwülheißen 28 bis 33 Grad. Am Flughafen in Leipzig kam es in der Nacht auf heute zu einem Zwischenfall. Es wurde eine Drohne entdeckt, an welcher ein Sprengsatz befestigt war. Außerdem touchierte ein Frachtflugzeug wahrscheinlich eine zweite Drohne. David Burkhardt aus der Nachrichtenredaktion, was ist bekannt?
1: Nun, die Drohne mit dem Sprengsatz wurde kurz vor Mitternacht von einem Flughafenmitarbeiter abgefangen. Anschließend untersuchten Bundespolizisten die Drohne. Auch ein Sprengstoffroboter kam dabei zum Einsatz. Der Sprengsatz sei entschärft worden, teilt die Generalstaatsanwaltschaft mit. Nicht klar ist bislang, wie gefährlich dieser Sprengsatz tatsächlich war.
0: Es gab auch noch einen zweiten Zwischenfall in Leipzig. Was weiß man darüber?
1: Wegen dem Vorfall mit der Drohne mit dem Sprengsatz wurde der Flugbetrieb am Flughafen Leipzig vorübergehend eingestellt. Das führte dann dazu, dass ein Frachtflugzeug durchstarten musste. Dabei sei es mit einem, Zitat, mutmaßlich zweiten unbekannten Flugobjekt zusammengestoßen. Das Frachtflugzeug konnte anschließend sicher in Hannover landen. An der Maschine hat es kleinere Schäden gegeben.
0: Ist bekannt, ob die beiden Vorfälle zusammenhängen und wer die Drohnen gesteuert hat?
1: Nein, das ist bislang unklar. Der Innenminister des zuständigen Bundeslandes

0: Der Sachsen sagt, es werde mit Hochdruck ermittelt. Auch die Drohnenabwehr der Bundespolizei sei beispielsweise involviert. Es handele sich um einen sehr ernsten Sicherheitsvorfall. Das sieht offenbar auch die Bundesregierung so. Innenminister Alexander Dobrindt soll seine Ferien in Italien unterbrechen und nach Deutschland zurückkehren. Das berichtet Bild.de. Am Abend soll es dann ein Treffen mit allen Chefs der deutschen Sicherheitsbehörden geben.
1: Informationen von David Burkhardt. Zu zwei Meldungen im Zusammenhang mit dem Ukraine-Krieg. Die Ukraine erhält weitere Milliardenunterstützung von der EU. Die EU-Kommission sagt, die 1,4 Milliarden Euro stammten aus Gewinnen aus eingefrorenen russischen Vermögenswerten. Es ist bereits das fünfte Mal, dass die Ukraine mit Gewinnen aus russischen Geldern unterstützt wird. Und der russische Machthaber Wladimir Putin hat neue Kommandanten ernannt für den Angriffskrieg gegen die Ukraine. Außerdem stellt er die Logistiktruppen und andere Einheiten im Unterstützungsbereich neu auf. Die Kräfte sollen gebündelt werden, sagte Putin. Zuletzt sorgten ukrainische Drohnenangriffe für Probleme bei der Versorgung der russischen Truppen. Das israelische Militär fliegt neue Luftangriffe auf den Süden des Libanons. Die Armee sagt, sie reagiere damit auf eine Verletzung der Waffenruhe durch die pro-iranische Hisbollah-Miliz. Vor den Angriffen hat das israelische Militär die Bewohnerinnen und Bewohner eines Dorfes im Südlibanon dazu aufgefordert, ihre Häuser zu verlassen. Aktuell laufen in Rom Gespräche zwischen Israel und der libanesischen Regierung über die Umsetzung eines Sicherheitsabkommens. Die Hisbollah nimmt nicht an den Gesprächen teil. Die anhaltende Trockenheit in den Alpen verschärft die Situation für die Älplerinnen und Älpler. Auf zahlreichen Alpbetrieben werden Futter und Wasser knapp. Erste Älpler in der Zentralschweiz müssen deshalb die Saison abbrechen und zurück ins Tal. Zentralschweiz-Korrespondent Christian Oechslin berichtet.
2: Es ist vor allem der Futtermangel, der den Älplern und ihren Tieren zu schaffen macht. Fünf Betriebe im Kanton Schwyz haben die Alpsaison in den letzten Tagen abgebrochen. Und laut Ottmar Schelbert, Präsident des Alpwirtschaftlichen Vereins des Kantons Schwyz, dürften weitere folgen. Der Alpsommer werde in diesem Jahr vielerorts deutlich kürzer ausfallen.
3: Die Milchvieh hier oben haben, werden etwa zwei bis drei Wochen früher müssen aber wieder als normal. Es gibt sicher eine Serie, die bleiben bis zuletzt. Aber ich denke, ein grosser Teil muss sicher zwei bis drei Wochen früher runter. Ja.
2: Ein weiteres Problem, der Wassermangel. Daniel Vonoy ist Geschäftsführer der Oberalmeind Kooperation Schweiz. Ihr gehören 155 Alpen. Die Kooperation habe in den letzten Jahren viel in Wasserversorgungen investiert, sagt er.
4: Dank diesen Wasserversorgungen haben wir eigentlich an sehr vielen Orten haben wir noch Wasser. Aber auch dort, wo man das gemacht hat, ist es jetzt wirklich, darf man glaube ich sagen, der letzte Zwick an den Geiseln.
2: Auch im Kanton Luzern werde der Alpsommer für viele Betriebe viel früher zu Ende gehen, heisst es beim Alpwirtschaftlichen Verein auf Anfrage. Im Tal seien die Probleme der Landwirte dann allerdings nicht gelöst. Viele müssten ihre Heuvorräte für den Winter anzapfen. Die Betriebe hoffen nun auf Regen. Die nächsten Wochen werden für die Bäuerinnen und Bauern entscheidend sein, auf den Alpen, aber auch im Tal.
1: Christian Oechslin hat berichtet. Die Börsendaten von SIX, der Swiss Market Index, liegt im Moment bei 14.539 Punkten plus 0,5%. Der Dow Jones Index in New York steigt um 0,8%. Der Euro wird zu 93,31 gehandelt und der Dollar zu 80,80. Soweit die Meldungen. Das Wetter. Heute und morgen scheint oft die Sonne. Vor allem entlang der Alpen sind die Wolken teils dichter und es gibt jeweils ab dem Mittag lokale Platzregen und Gewitter. Es bleibt schwülheiß bei 28 bis 33 Grad. Das waren Nachrichten von Radio SRF. Verantwortlich Jan von Tobel.
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6: Der Sommer 26, das ist der Sommer, in dem die Sommerröckli-Garderobe wohl bei vielen ausgebaut wurde. Bei so vielen Hitzewellen lohnt sich die Investition in ein paar weitere luftige Röcke, nicht dass einem da die modische Vielfalt flöten geht. Ich freue mich allerdings schon wieder drauf, irgendwann mal wieder einen dicken Wollpulli anzuziehen. Wie lange das wohl noch dauern wird. Für den Moment reichen fürs wohlig-flauschige Gefühl die Trompetentöne von Nils Wülker. Flauschig wie ein Wollpulli, nur zum Glück nicht ganz so wärmend an einem sowieso schon heißen Tag wie heute.

Itchy Feet, das ist Nils Wilker mit seiner Trompete. Gute Kunst entsteht durch Kummer und Leid. Das haben Sie sicher auch schon gehört. Ob das immer stimmt, das wage ich ja zu bezweifeln, aber so ein klein bisschen ist wohl schon was dran. Nehmen wir zum Beispiel die Sängerin Fiona Apple. Sie hat mal gesagt, dass sie erst hinsitzt und Musik schreibt, wenn sie unbedingt muss. Also wenn das Verlangen danach unbedingt da ist, irgendetwas zu verarbeiten. Und wenn es ihr gut geht, wenn sie glücklich ist, warum sollte sie damit aufhören, glücklich zu sein, um Musik zu schreiben? Also ein gewisser Leidensdruck ist bei Fiona Apple definitiv dabei. So auch bei diesem Song, Extraordinary Machine. Das ist im Kern ein Song über Selbstvertrauen, Eigenständigkeit und Widerstandskraft. Fiona Apple richtet sich daran an Menschen, die sich Sorgen machen oder meinen, sie müsste ihr Leben anders führen. Mit diesem Song sagt sie, ich komme zurecht, auch wenn mein Weg ungewöhnlich aussieht. I'm an extraordinary machine. Das ist ihre Selbstbekräftigung. Damit sagt Fiona Apple, dass man stark sein kann, auch wenn andere einen für zerbrechlich halten.

Der Schweizer Bassist Heiri Kenzig mit seinem Quintett hier mit dem Stück Children's Five. Am Bandoneon, diesem etwas eigenwilligen Cousin vom Akkordeon, haben wir Michael Ziesmann gehört. Ob Michael Ziesmann gern taucht und im Meer unterwegs ist, ehrlich gesagt keine Ahnung, aber Oktopusse scheint er zu mögen. Und nein, ich meine jetzt nicht die echten Lebendigen, sondern die Band 8 Octopi, eine Band aus Basel. Im Frühling haben die ihr neuestes Album rausgebracht, eine feine, vielschichtige Jazz-Kollektion. Musikredaktorin Aline Stadler hat dieses Album aus den vielen Neuerscheinungen rausgepickt. Frail Boat heißt das Album und wir finden absolut hörenswert. 8 Octopi aus Basel, zusammen mit Michael Ziesmann hier auf SRF 2 Kultur, hier mit dem Song Money Matters.

0: Lucky Number 7, die Glückszahl 7, das ist das Stück mit Jason Marsalis und seinem Trio. Es ist 16:30.
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0: In Wien wurde heute bekannt, wer den Hauptpreis der diesjährigen Exil-Literaturpreise erhält, Raphael Zehnder.
2: Ja, es ist die Bratschistin und Schriftstellerin Tamara Steiner. Ihr gerade erschienener Roman «Luft nach unten» steht außerdem auch gerade auf Platz 1 der ORF-Bestenliste für August. Tamara Steiner wurde 1987 in Slowenien geboren und schreibt auf Slowenisch und auf Deutsch. 2024 gewann sie den Lyrikpreis Meran. Beim Ingeborg-Bachmann-Preis wurde ein Auszug aus «Luft nach unten» ausgezeichnet. Sie lebt in Wien.
0: Wie begründet die Jury ihre Wahl?
2: Sie schreibt unter anderem, Zitat, «Schonungslos, aber nicht ohne Empathie erzählt Tamara Steiner von transgenerationalen Traumata und einer schwierigen Mutter-Tochter-Beziehung. Virtuos lässt sie mit wenigen klug gesetzten Strichen so hochkomplexe Gebilde wie Lebensläufe und Beziehungsgewebe vor den Augen der Leserinnen und Leser erstehen.»
0: Und was sind denn diese Exil-Literaturpreise?
2: Vergeben werden sie vom Verein Exil, und zwar seit 1997. Sie gehen an Autorinnen und Autoren, deren Muttersprache nicht Deutsch ist und die auf Deutsch schreiben. Als Geldgeberin ist die Literaturabteilung der Stadt Wien im Spiel.
0: Im Alter von 85 Jahren ist der Verleger Klaus G. Sauer gestorben.
2: Das berichtet der Bayerische Rundfunk und beruft sich auf die Familie. Sein Verlag KG Sauer war vor allem bei Bibliothekaren, Historikerinnen und Germanisten bekannt. Er hat viele Nachschlagewerke herausgebracht, beispielsweise das Allgemeine Künstlerlexikon, das sind insgesamt 119 Bände, und auch der Bibliothekskatalog, der British Library General Catalogue of Printed Books, ist im Sauer Verlag erschienen. Ab 2005 war Klaus G. Sauer bis zu seiner Pensionierung Geschäftsführer beim De Gruyter Verlag in Berlin, einem weiteren wichtigen Wissenschaftsverlag. Sauer hat mehrere Ehrendoktorwürden und viele Auszeichnungen erhalten, darunter das Deutsche Bundesverdienstkreuz.
0: Und nun zum 1992 verstorbenen Komponisten John Cage. Dass wir alle paar Jahre über sein Werk Organ 2 ASLSP As Slow As Possible sprechen, hat einen ganz einfachen Grund. Wir haben heute Morgen bereits darüber berichtet. Jetzt kannst du uns noch mal sagen, worum geht's da genau, Raphael Zehnder?
2: Ja, das Stück ist ein ultralangsames Live-Projekt. Es begann in Halberstadt, im deutschen Bundesland Sachsen-Anhalt, am 5. September 2001, und zwar mit einer Pause, die 1,5 Jahre dauerte. Seither dringt aus der Orgel in der Burchardikirche in Halberstadt in langen Abständen immer mal wieder ein zusätzlicher neuer Ton. Und der 16. Klangwechsel, der fand am 5. Februar 2024 statt.
0: Ja, und heute um 15 Uhr hat der Ton erneut gewechselt. Von einem 7 zu einem 8-Ton-Klang. Man muss da gut zuhören, um da genau den Wechsel zu hören.

So tönt er. Kleine Tonveränderung. Musikjournalist Klaus Fischer ist vor Ort und er berichtet für uns kurz nach 17 Uhr über dieses Klangereignis.

0: Ja, again, so singt sie hier, Cyril Aimé auf SRF 2 Kultur. Jeff Goldblum, kennen Sie? Moment, das ist der Typ aus Filmen wie Jurassic Park, oder?
1: Yeah, don't you see the danger, John, inherent in what you're doing here?
0: Jeff Goldblum warnt vor den Dinosauriern, die im Jurassic Park wieder zum Leben erweckt werden. Ja, Jeff Goldblum, das ist aber auch der Typ mit dem exzellenten Jazz. Tatsächlich hat kein Geringer als Hollywood-Kollege Woody Allen Jeff Goldblum geraten, es mal als Jazzpianist zu probieren. Und inzwischen spielt Jeff Goldblum seit Jahrzehnten mit dem Mildred Snitzer Orchestra, und zwar vor ausverkauften Hallen. Kürzlich ist nun ein neues Album von Jeff Goldblum rausgekommen. Da hören wir nun rein in dieses Album Night Blooms. Das sind Jeff Goldblum und das Mildred Snitzer Orchestra featuring Hayley Reinhardt.

0: Das Zürcher Marcel Lüscher Quartett hier mit seinem Stück Look at Us.
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0: Bante Töne mit Michael Buchers Cha-Cha-Mania aus Zürich hier auf SRF 2 Kultur.
1: Die Nachrichten von SRF um 5 mit Michael Wieland und diesen Themen. Drohne mit Sprengstoff am Flughafen in Leipzig. Woher sie kam, ist unklar. Trockenheit in den Alpen, die ersten Bauern brechen den Alpsommer ab und bringen die Tiere ins Tal. Und das Wetter, es ist recht sonnig. Entlang der Alpen hat es teils dichtere Wolken und lokale Gewitter bei 28 bis 33 Grad. Eine Drohne, an welcher Sprengstoff befestigt war, und ein Frachtflugzeug, welches wahrscheinlich mit einer Drohne zusammenstieß. Am Flughafen in Leipzig kam es in der Nacht auf heute gleich zu zwei Zwischenfällen. Wer dahinter steckt, ist unklar. David Burkhardt fasst zusammen.
2: Die Drohne mit dem Sprengsatz wurde kurz vor Mitternacht von einem Flughafenmitarbeiter abgefangen. Anschließend hätten Bundespolizisten den Sprengsatz entschärft, teilt die Generalstaatsanwaltschaft mit. Nicht klar ist bislang, wie gefährlich der Sprengsatz tatsächlich war. Der Vorfall mit der Drohne mit dem Sprengsatz führte zur zeitweisen Einstellung des Flugverkehrs am Flughafen Leipzig. Deshalb musste ein Frachtflugzeug durchstarten. Dabei stieß es mit einem bislang unbekannten Flugobjekt zusammen. Das Frachtflugzeug konnte anschließend sicher in Hannover landen. An der Maschine gab es kleinere Schäden. Ob die beiden Vorfälle zusammenhängen und wer die Drohnen gesteuert hat, ist bislang nicht bekannt. In der Vergangenheit gab es mehrere Vorfälle mit Drohnen an Flughäfen in Europa. Vermutet wird ein Zusammenhang mit Russland. Nachgewiesen werden konnte dies bisher aber nicht.
1: Zu Meldungen im Zusammenhang mit dem Ukraine-Krieg. Die Ukraine erhält weitere Milliarden Unterstützung von der EU. Die EU-Kommission sagt, die 1,4 Milliarden Euro stammten aus Gewinnen aus eingefrorenen russischen Vermögenswerten. Es ist bereits das fünfte Mal, dass die Ukraine mit Gewinnen aus russischen Geldern unterstützt wird. Und der russische Machthaber Wladimir Putin hat neue Kommandanten ernannt für den Angriffskrieg gegen die Ukraine. Außerdem stellt er die Logistiktruppen und andere Einheiten im Unterstützungsbereich neu auf. Die Kräfte sollen gebündelt werden, sagte Putin. Zuletzt sorgten ukrainische Drohnenangriffe für Probleme bei der Versorgung der russischen Truppen. Das israelische Militär fliegt neue Luftangriffe auf den Süden des Libanons. Die Armee sagt, sie reagiere damit auf eine Verletzung der Waffen.

0: Waffenruhe durch die pro-iranische Hisbollah-Miliz. Vor den Angriffen hat das israelische Militär die Bewohnerinnen und Bewohner eines Dorfes im Südlibanon dazu aufgefordert, ihre Häuser zu verlassen. Das libanesische Gesundheitsministerium sagt, bei den Angriffen sei ein Mensch getötet worden, mindestens 11 weitere seien verletzt worden. Aktuell laufen in Rom Gespräche zwischen Israel und der libanesischen Regierung über die Umsetzung eines Sicherheitsabkommens. Die Hisbollah nimmt nicht an den Gesprächen teil. Die anhaltende Trockenheit in den Alpen verschärft die Situation für die Älplerinnen und Älpler. Auf zahlreichen Albbetrieben werden Futter und Wasser knapp. Erste Älpler in der Zentralschweiz müssen deshalb die Saison abbrechen und zurück ins Tal. Zentralschweiz-Korrespondent Christian Öxlin berichtet.
1: Es ist vor allem der Futtermangel, der den Älplern und ihren Tieren zu schaffen macht. 5 Betriebe im Kanton Schweiz haben die Albsaison in den letzten Tagen abgebrochen. Und laut Ottmar Schelbert, Präsident des Alpwirtschaftlichen Vereins des Kantons Schweiz, dürften weitere folgen. Der Albsommer werde in diesem Jahr vielerorts deutlich kürzer ausfallen.
2: Die Milchvieh hier oben haben, werden etwa 2 bis 3 Wochen früher müssen aber wieder als normal. Es gibt sicher eine Serie, die bleiben bis zuletzt. Aber ich denke, ein grosser Teil muss sicher 2 bis 3 Wochen früher runter. Ja.
1: Ein weiteres Problem, der Wassermangel. Daniel Vonoy ist Geschäftsführer der Oberalmain-Kooperation Schweiz. Ihr gehören 155 Alpen. Die Kooperation habe in den letzten Jahren viel in Wasserversorgungen investiert, sagt er.
3: Dank diesen Wasserversorgungen haben wir eigentlich an sehr vielen Orten haben wir noch Wasser. Aber auch dort, wo man das gemacht hat, ist es jetzt wirklich, darf man glaube ich sagen, der letzte Zwick an den Geiseln.
1: Auch im Kanton Luzern werde der Albsommer für viele Betriebe viel früher zu Ende gehen, heisst es beim Alpwirtschaftlichen Verein auf Anfrage. Im Tal seien die Probleme der Landwirte dann allerdings nicht gelöst. Viele müssten ihre Heuvorräte für den Winter anzapfen. Die Betriebe hoffen nun auf Regen. Die nächsten Wochen werden für die Bäuerinnen und Bauern entscheidend sein, auf den Alpen, aber auch im Tal.
0: Auch der Bund hat auf die Trockenheit reagiert und verschiedene Massnahmen beschlossen, um Landwirtschaftsbetriebe zu unterstützen. So sollen Betriebe etwa die vollen Direktzahlungen erhalten, auch wenn sie einzelne Vorgaben nicht erfüllen. Oder die Einfuhrzölle auf Futtermais sollen gesenkt werden. Erst gestern war in Österreich der Allzeit-Temperaturrekord gemessen worden, doch schon heute wurde dieser wieder geknackt. Bei der Messstation in Bad Deutsch-Altenburg, östlich von Wien, wurden am Nachmittag 41,2 Grad gemessen. Gestern waren es 41 Grad in der Hauptstadt Wien. Die Börsendaten von SIX, der Swiss Market Index, liegt im Moment bei 14.563 Punkten plus 0,7%. Der Dow Jones Index in New York steigt um 1,2%. Der Euro wird zu 93,21 Rappen gehandelt, der Dollar zu 80,71 Rappen. Und der Blick aufs Wetter. Heute Abend gibt es in den Alpen und in der Ostschweiz lokale Gewitter. Morgen ist es oft sonnig. Entlang der Alpen sind die Wolken teils dichter. Und ab Nachmittag gibt es lokale Platzregen und erneut Gewitter. Es bleibt schwül heiß bei 28 bis 32 Grad. Das waren Nachrichten von Radio SRF. Verantwortlich Jan von Tobel.
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5: Wie lange dauert ein richtig langes Musikstück? Rund 75 Minuten vielleicht, wenn wir zum Beispiel an Beethovens 9. Sinfonie denken. Oder vielleicht mal 90 Minuten wie die 3. von Mahler. Das ist alles aber nur Pipifax im Vergleich zu John Cage. Sein längstes Stück dauert 639 Jahre. Wirklich wahr? Worum es dabei geht, warum heute da ein wichtiger Tag für ist, darüber reden wir gleich als nächstes hier auf SRF 2 Kultur.

0: I Love Paris, der Klassiker von Cole Porter, hier mit Gitarristin Mary Osborne und Band. Ja, das war jetzt doch ein recht schnelles Stück. Hier und jetzt wird's richtig, richtig langsam. Mit dem Orgelstück von John Cage, Organ 2 ASLSP. Das ist nämlich die Spielanweisung As Slow As Possible, so langsam wie möglich, was man in Halberstadt wortwörtlich nimmt. Das Stück ist angelegt auf 639 Jahre. Seit 25 Jahren immerhin tönt es jetzt schon in Halberstadt aus dieser Orgel dort und heute Nachmittag ist es jetzt zum 17. Klangwechsel gekommen. Unter der Hörerschaft war auch Musikjournalist Klaus Fischer. Wir haben vor der Sendung mit ihm geredet. In der Ankündigung zu diesem Klangwechsel, da war zu lesen «From 7 to 8», von einem 7 zu einem 8 Klang. Da kommt ein A zu diesem Akkord dazu und sogar eine neue Orgelpfeife ist dazugekommen. Wie ist das abgelaufen?
1: Ja, das Ganze passierte ziemlich unspektakulär. Annelie Borgmann, die Vorsitzende der Halberstädter John Cage Gesellschaft, hat die Pfeife eingesetzt und dann wurde ein Säckchen gelöst mit einem Seil und der Ton begann zu klingen. Und das Spannende ist, man hat ihn gar nicht gleich gehört, weil er sich mit den 7 anderen Tönen ganz hervorragend mischt.
0: Na, da hören wir doch mal genau hin, wie sich das da angehört hat.

0: Ja, ganz sanft hört man diesen Wechsel. Was in der normalen Musikwelt ein winziger Moment, ja kaum der Rede wert wäre, erhält hier also richtig Gewicht. Menschen reisen aus verschiedenen Ländern an, um zu hören, wie ein Ton einsetzt und danach für Monate oder Jahre weitertönt. Ist die Ewigkeitsperformance eigentlich ganz im Sinne des Künstlers?
1: Also das ist eine sehr gute Frage, aber ich habe einen Gewährsmann heute getroffen hier beim Klangwechsel in Halberstadt, nämlich Jeffrey Leppendorf. Der ist der Vorsitzende des John Cage Trusts in den USA, also der amerikanischen John Cage Stiftung. Und der hat gesagt, wenn der Komponist hier wäre, dann würde ihm diese Ausdehnung seines Werks von einer halben Stunde auf 639 Jahre auf jeden Fall Spaß machen. Er wäre wahrscheinlich auch selbst hier ganz begeistert beim Klangwechsel dabei gewesen.
0: Ja, das Werk ertönt 639 Jahre. Erst 25 Jahre sind rum. Niemand hört das Werk in seiner Gesamtheit. Welche Idee steckt hinter diesem Ewigkeitsprojekt?
1: Ja, ich denke, das ist dasselbe Prinzip wie beim Bau der gotischen Kathedralen. Die Baumeister waren sich ja auch bewusst, dass sie das Ende, sprich die fertige Kathedrale, niemals sehen würden, haben sich aber in ihrer Arbeit und in ihrem Engagement nicht abbringen lassen. Und so ähnlich ist das hier bei den tragenden Verantwortlichen dieses Projekts in Halberstadt. Also ein Blick in die Ewigkeit, der vielleicht auch unsere Zeitumstände mit all ihren Krisen besser verstehen lässt.
0: Ja, noch etwas ist ja auch bemerkenswert. Finanziert wird das Kunstwerk ausschließlich mit privaten Geldern. Wie genau?
1: Ja, da haben sich die Organisatorinnen und Organisatoren in den letzten 25 Jahren etliche Dinge einfallen lassen. Zum einen natürlich der Kontakt zu Cage-Freunden in aller Welt und Freundinnen, aber eine ganz spannende Aktion war, man hat die Jahre verkauft, die das Stück dauert. Also jedes Jahr konnte ein Privatmensch eine Firma oder eine Familie kaufen und dafür gab es dann Marmortafeln. Also für jedes Jahr für den Stifter, die Stifterin eine Marmortafel und die hängen jetzt alle in der Burchardi-Kirche in der Nähe der Orgel. Ja, und dann hat man sich noch etwas ganz Besonderes ausgedacht, nämlich das sogenannte Final Tickets. Also man verkauft Eintrittskarten für das Abschlusskonzert im September 2046. Also dann, wenn der letzte Klangwechsel stattfindet. Und diese Tickets kosten 2640 Euro. Man kann sie zu Hause aufheben und man sollte das sogar, denn man kann diese Tickets auch vererben. Denn der oder die Käuferin, Käufer wird natürlich nicht hingehen können. Und damit hat man noch eine originelle Art und Weise gefunden, das Projekt weiter am Laufen zu halten. Mich würde ja schon interessieren, ob da 2640 dann wirklich jemand hingeht, der das Ticket aus Familienbesitz mitbringt.
0: Tja, erleben werden wir das wohl kaum. Aber seit heute Nachmittag tönt jetzt also dieser neue Klang in Halberstadt bei dieser ewig langen Aufführung von John Cages Orgelwerk. Der nächste Klangwechsel, der findet dann in gut einem Jahr statt. Wir werden berichten.

0: Tribute von Arnoir Breim hier auf SF2 Kultur. Den Cézanne der Geldfälscher hat man ihn genannt. Jan Bojarski war ein polnischer Ingenieur. Er hat nach dem Zweiten Weltkrieg in Frankreich Banknoten gefälscht. Und zwar so perfekt, dass sie heute versteigert werden. Die Geschichte schreit dermaßen nach Verfilmung. Und genau das ist jetzt auch passiert. Die Geschichte von Jan Bojarski kommt jetzt ins Kino. An Meyer.
1: Einen Kugelschreiber, der nicht kleckst, hat Jan Bojarski erfunden. Als er seine Idee einer Stiftefirma verkaufen will, hat er beim Geschäftsführer allerdings keine Chance. Er hat keine Patente. Als Bojarski seine Zeichnungen wieder einpackt, warnt er den Geschäftsführer noch, seine Idee ja nicht zu klauen. Meinen Sie, vor Gericht würde man einem polnischen Immigranten glauben? Entgegnet der Geschäftsführer süffisant.
2: Croyez quoi que je vais vous voler? Essayez un peu et je vous traîne devant les tribunaux.
3: À votre avis, Bojarski, le juge croira qui? Un immigré polonais ou un ancien résistant?
1: Der Pole Bojarski war Offizier im Zweiten Weltkrieg und floh aus einem Gefangenenlager nach Frankreich. Sein Ingenieursdiplom wird dort nicht anerkannt. Papiere hat er keine. Um seine Familie durchzubringen, nutzt er sein Wissen, um Banknoten zu fälschen. Erst im Team, dann alleine. In einer Scheune hinter seinem Haus. Nach einiger Zeit werden die gefälschten Noten, die in Umlauf gekommen sind, entdeckt. Obwohl sie kaum von den Originalen zu unterscheiden sind. Kommissar Matej nimmt die Ermittlungen auf. Es beginnt ein Katz-und-Maus-Spiel, das Matej und Bojarski sogar an denselben Bartresen führt. Zufällig steigen sie im gleichen Hotel ab. Bojarski gibt sich als jemand anderes aus. Der Kommissar weiß nicht, dass der Mann, den er sucht, ihm gegenüber sitzt. Er hätte ihn mal fast gepackt, sagt er. Seit 8 Jahren jage er den gleichen Typen, versaue sich seine Karriere. Seine Frau ertrage ihn nicht mehr. Auf Ihre nächste Festnahme, sagt Bojarski, lächelt und hebt das Glas zum Toast an.
4: J'avais une piste, oui.
2: Et?
4: J'étais à Sadlarité. 8 ans que je traque le même type. 8 ans que je fais du surplace et que je fiche ma carrière en l'air. Même ma femme ne me supporte plus.
2: À votre prochaine arrestation.
1: Das sind humorvolle und zugleich spannungsgeladene Szenen, die Lafer Bojarski zu einem wahnsinnig gelungenen Krimi machen. Spannung entsteht aber auch noch auf einer zweiten Ebene. Nicht nur von der Polizei muss sich Bojarski verstecken, er führt auch vor seiner Familie ein Doppelleben. Regisseur Jean-Paul Salomé inszeniert Bojarskis Ehefrau da leider etwas einfältig. Er reduziert ihre Rolle vor allem darauf, dass sie unter den Entscheidungen ihres Mannes leidet. Umso vielschichtiger ist seine Hauptrolle. Reda Kadeb brilliert als Bojarski. Er ist mal spitzbübisch, mal stoisch, mal stur, dann wieder vulnerabel. Mit einem solchen Protagonisten braucht der Film nur wenig Actionszenen. Seine Präsenz ist so einnehmend, dass man ihm selbst beim stundenlangen Tüfteln gebannt zusieht. Wenn er etwa seine Druckplatten perfektioniert oder das beste reißfeste Papier fabriziert. Und genau in diesen ruhigen Szenen wird auch die eigentliche Tragik der Geschichte spürbar. Bojarski ist gleichzeitig Verbrecher und hochtalentierter Künstler. Doch weil sein Talent nur im Verborgenen existieren kann, bekommt er nie Anerkennung. Seine Geheimnisse machen Bojarski schließlich auch zu einer wahnsinnig einsamen Figur. L'Affaire Bojarski ist deshalb mehr als ein packender Krimi. Der Film ist zugleich ein atmosphärischer Historienfilm und ein eindrückliches Porträt eines Mannes, dessen größte Begabung gerade deshalb ins Verbrechen führt, weil ihm wegen der Umstände der Zeit alle Türen verschlossen bleiben.
0: Der Film L'Affaire Bojarski läuft ab morgen in den Schweizer Kinos.

0: The Thrill is Gone. Das ist B.B. King hier auf SF2 Kultur um kurz nach 5:30. Im Studio ist Raphael Zehnder mit dem Neuesten aus der Welt der Kultur.
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0: Die spanische Polizei, die hat ein Holzrelief aus dem 16. Jahrhundert sichergestellt, das vor 16 Jahren aus einem Kloster in der nordspanischen Provinz Navarra gestohlen wurde.
2: Ja, das Relief, das ursprünglich auf dem Hochaltar des Klosters Santa Clara de Fitero angebracht war, zeigt den heiligen Buenaventura, einen franziskanischen Mystiker, Philosophen und Theologen des 13. Jahrhunderts.
0: Ja, und wie hat die Polizei das Kunstwerk denn nun aufgespürt?
2: Über den letzten Eigentümer dieses Reliefs. Er hatte es bei einem Auktions Haus in Barcelona gekauft. Zuvor war es seit dem Diebstahl im Jahr 2010 durch mehrere Hände gegangen. Seit gestern ist es nun wieder zurück im Kloster Santa Clara de Fitero in Nordspanien.
0: Ja, der Filmkonzern Disney und die Plattform TikTok, die arbeiten künftig zusammen. Das ist heute bekannt geworden.
2: TikToker dürfen in Zukunft Figuren und Szenen aus Filmen und Serien von Disney, Pixar, Marvel oder Star Wars in ihren Kurzvideos verwenden. Im Gegenzug sollen ausgewählte TikTok-Videos auch beim Streaming-Dienst Disney Plus zu sehen sein, in einem neuen Bereich für vertikale Smartphone-Videos.
0: Tönt ganz nach Werbeinstrument, um zusätzliche Reichweite für Disney-Produkte zu erzielen, oder?
2: Ja, so klingt es, denn laut TikTok entstehen auf der Plattform pro Tag im Durchschnitt 6,5 Millionen Beiträge, die sich auf Filme und Fernsehserien beziehen. Und in einer Umfrage sagte die Hälfte der Befragten, einen Film oder eine Serie angesehen zu haben, nachdem sie entsprechende Inhalte auf TikTok entdeckt hatten.
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0: Musik aus Basel, das ist Corinora mit ihrem Song Force Quit. Wie glücklich wir sein können, wenn wir ein Heim haben und unsere eigenen vier Wände. Und dass das nicht selbstverständlich ist. Das ist für mich die Quintessenz vom Buch, die Juristin Kobay Halstenberg. Das ist nämlich harte Kost. Auf rund 300 Seiten finden sich da die Geschichten von jungen Obdachlosen in Deutschland. Junge Menschen zwischen 15 und 26 Jahren. Erzählt die Geschichten nur in ihren eigenen Worten. Kobay Halstenberg hat denen zugehört, denen sonst fast niemand zuhört. Wie Treibholz auf Asphalt heißt das Buch. Raphael Zehnder hat's gelesen.
1: Lukas ist 15, der Jüngste im Buch.
2: Für ein glückliches Leben brauche ich einfach nur Anerkennung und Freude,
1: sagt er. Gutes erlebt er gelegentlich auch auf der Straße, mit Freundinnen und Freunden. Doch seit er 11 ist, leidet er unter Depressionen. Mit 14 warf ihn seine Mutter aus der Wohnung. Grund? Sein Drogenproblem. Zuerst schlief er bei Freunden, doch bald war er auch da raus.
2: Irgendwann bin ich zu diesen Autos gegangen, die Essen für Obdachlose austeilen. Von denen habe ich mir ein Zelt geholt und am Alexanderplatz übernachtet. Dort habe ich eine Weile geschlafen, bis das Zelt von ein paar Leuten abgefackelt wurde. Ich weiß nicht warum.
1: Auch andere berichten von Schlafplätzen, die mutwillig angezündet wurden. Und sie erzählen von körperlicher Gewalt. Der 22-jährige Simon...
2: Vor 2,5 Wochen lag ich da. Mein Gesicht war blutüberströmt, weil ich jemanden nach 5 Euro gefragt habe. Was hat der gemacht? Mir mit dem Schlagstock eine reingehauen? Volle Kanne? Keiner hat was gesagt.
1: Die 20-jährige Isi kam mit 11 in eine Kriseneinrichtung, weil sie ständig Streit und Stress mit ihrem Stiefvater hatte. Dann starb ihre Mutter an Krebs. Mit 12 nahm sie erstmals Drogen.
3: Ich hatte niemanden mehr. Von einem Moment auf den anderen war ich komplett auf mich alleine gestellt.
1: Zuerst wohnte sie in einer Drogeneinrichtung, dann auf der Straße.
3: Ich habe mich da richtig unwohl gefühlt. Da waren eklige Männer und es war gefährlich. Ich wurde von irgendwelchen Pennern angequatscht oder einfach von Männern angefasst.
1: Aus den Berichten geht hervor, die jungen Obdachlosen haben und hatten es schwer. Oft ein sucht- und gewaltbelastetes Elternhaus, in dem sie kaum Liebe erfuhren. Psychische Probleme und Suchtkrankheit. In einem Alter, in dem sie sich suchen, das Leben erkunden, Grenzen ausloten wollen. Doch der Rückhalt, das verlässliche emotionale Umfeld, fehlt.
3: An erster Stelle hätte Verständnis geholfen,
1: sagt Isi über ihre Zeit in Sozialeinrichtungen und den Verkehr mit Ämtern. Andere berichten Ähnliches. Was die interviewten Jugendlichen und jungen Erwachsenen dagegen loben, sind Anlaufstellen für Obdachlose. Dort bekommen sie Essen und Kleider, sie können duschen und werden administrativ unterstützt, etwa bei der Suche nach Therapieplatz und Wohnung. Dort fühlen sie sich endlich und oft erstmals überhaupt ernst genommen. Die jungen Obdachlosen schildern ihre Schwierigkeiten, eine Unterkunft zu finden, die Selbstüberwindung mit Betteln Geld aufzutreiben, ihre mühevollen und oft vergeblichen Anstrengungen in die Spur zu kommen. Sie erzählen von Menschen, die ihnen helfen, aber auch von Verachtung und Gleichgültigkeit. Die 24-jährige Kalina, die nach Jahren auf der Straße und in Provisorien eine Ausbildung zur Kinderpflegerin geschafft hat und der Obdachlosigkeit entkommen ist, sagt:
3: Die Gesellschaft muss diese jungen Leute sehen und sie muss verstehen, dass es wichtig ist, ihnen eine Chance zu geben, damit sie überhaupt die Möglichkeit haben, das eigene Leben zu verändern. Und sie muss diese Jugendlichen anders behandeln, denn wenn ich von der Gesellschaft furchtbar schlecht behandelt werde, frage ich mich doch, warum soll ich mich integrieren, wenn die ganze Zeit auf mich herabgesehen wird?
1: «Wie Treibholz auf Asphalt» ist ein Buch, das aufwühlt. Originalton von jungen Menschen, die wir gerne übersehen oder gar abwerten, die wir besser verstehen sollten. Ein Plädoyer für Menschlichkeit, dafür, dass wir unser Herz nicht verschließen.
0: «Wie Treibholz auf Asphalt» – junge Menschen erzählen von ihrem Leben auf der Straße. Das Buch von Kobay Halstenberg ist im Fischer-Sauerländer-Verlag erschienen.

Entspannte Töne mit dem Esbjörn Svensson Trio an diesem Mittwoch, wo bei vielen jetzt der Feierabend ansteht. Ein Festival eingeklemmt zwischen Straßen und Gleisen. Das tönt im ersten Moment nicht wirklich prickelnd. Ist es aber, wenn wir vom Festival am Gleis in Aarau reden. Das ist nichts eingequetscht, ganz und gar nicht. Das ist nämlich ein kleines, feines Festival mit vielen Schweizer Musikerinnen und Musikern. Einer davon ist Aino Salto. Die Band ist zusammengestellt aus Jazz-Musikschaffenden, die hier genreübergreifenden Sound kreieren. Tönt jetzt vielleicht ein bisschen verschwurbelt, dröseln wir es also auf. Das ist kunstvolle Popmusik mit einer Prise Jazz. Am Freitag beim Festival am Gleis in Aarau. Um 19:45 können Sie das erleben. Und bereits jetzt Aino Salto hier auf SRF 2 Kultur.

0: This bitter earth. Das ist Legacy. Wo kommen Ihnen eigentlich die besten Ideen in den Sinn? Wann sind Sie kreativ? Also bei mir sprudeln die Gedanken ja jeweils unter der Dusche. Andere können besser beim Spazierengehen nachdenken, kreativ sein. Er zum Beispiel, der Jazzer Bill Frisell, er übt sogar beim Spazierengehen.
1: My best practicing sometimes is walk. When I walk, it's like melodies will come in my into my imagination or it like leaves some space for ideas to sort of larger ideas to come in. Walking is really great. That in a way I feel like that's part of my practicing too.
0: Kreativ sein und üben, das tut Bill Frisell durchaus beim Spazierengehen. Und das scheint wirklich zu funktionieren, denn Bill Frisell erzählt seit Jahrzehnten zu den innovativsten und einflussreichsten Jazzgitarristen unserer Zeit. Kaum ein anderer ist so wandlungsfähig wie er. Wir lernen Bill Frisell kennen am Samstag im Musikmagazin hier auf SRF 2 Kultur um 10 da. Und wie er Gitarre spielt, das hören wir hier bereits jetzt.

0: Bill Frisell mit seiner Gitarre hier auf SRF 2 Kultur.
1: Die Nachrichten von SRF um 6 mit Frank Estermann. Die Schweizer Landwirtschaft leidet unter Trockenheit und Hitze. Der Bund ergreift nun Maßnahmen, um die Bauern zu entlasten. Nach dem Todesfall durch Legionellen in Basel-Stadt ermittelt die Staatsanwaltschaft nun wegen fahrlässiger Tötung. Das Wetter, morgen ist recht sonnig, entlang den Alpen gibt es teils dichtere Wolken und lokale Gewitter. Die anhaltende Hitze und Trockenheit macht der Schweizer Landwirtschaft zu schaffen. Der Bund will ihr deshalb mit weiteren Massnahmen unter die Arme greifen. Er senkt die Einfuhrzölle für Futtermittel. Bereits seit dem 1. August kann Heu zollfrei importiert werden. Der Bund setzt also um, was der Bauernverband im Juli gefordert hat. Auch für Futtermais sollen die Importzölle ab Mitte August gesenkt werden. Christian Hofer, der Direktor des Bundesamts für Landwirtschaft, sagt, man sei mit der Branche in ständigem Kontakt.
2: Wenn wir dann entsprechende Massnahmen jeweils beschließen, dann ist das in einem engen Austausch. Ist klar, in dieser Situation haben sie das begrüßt und haben teilweise auch Anträge gestellt. Gerade dieses Thema des Zolls beim Futter wurde wirklich von den Branchen selber beantragt.
1: Der Präsident des Bauernverbandes, Markus Ritter, sagt, der Bundesrat habe hier richtig entschieden.
3: Es ist so, dass die Futtermittelpreise auch im Ausland enorm angestiegen sind, auch in der Schweiz. Es ist eher eine Frage der Verfügbarkeit im Moment. Und deshalb sind die Zölle jetzt, die gestrichen wurden, sind eine Erleichterung für die Landwirtschaft, um eben die deutlich höheren Preise auch tragen zu können.
1: Bereits beschlossen hat der Bund, dass Landwirte die vollen Direktzahlungen erhalten, auch wenn ihre Tiere seltener auf der Weide sind. Ebenso dürfen die Tiere früher von der Alp geholt werden. Nach dem Ausbruch der Legionärskrankheit in Basel-Stadt hat dort die Staatsanwaltschaft ein Strafverfahren eröffnet wegen Verdachts auf fahrlässige Tötung. Gegen wen sie konkret ermittelt, sagt die Staatsanwaltschaft nicht. Insgesamt haben sich 28 Menschen mit Legionellen infiziert, wie der Kanton zur Nachrichtenagentur Keystone Estia sagte. Eine Person war an der Infektion gestorben. Die Infektionsquelle dürfte eine Kühlanlage gewesen sein. Zu zwei Meldungen aus dem Ausland. Am Flughafen in Leipzig kam es in der Nacht auf heute zu zwei Zwischenfällen. Zunächst wurde eine Drohne, die mit Sprengstoff bestückt war, abgefangen. In der Folge musste ein Frachtflugzeug durchstarten. Dieses kollidierte in der Luft mit einer mutmaßlich zweiten Drohne. Das Flugzeug konnte sicher in Hannover landen. Das israelische Militär fliegt neue Luftangriffe auf den Süden des Libanons. Die Armee sagt, sie reagiere damit auf eine Verletzung der Waffenruhe

0: durch die pro-iranische Hisbollah-Miliz. Das libanesische Gesundheitsministerium sagt, bei den Angriffen sei ein Mensch getötet worden, mindestens 11 weitere wurden verletzt. Mindestens 17 Menschen sind vergangene Nacht in der ukrainischen Hauptstadt Kiew und Umgebung gestorben nach einem russischen Angriff mit ballistischen Raketen. Laut ukrainischen Angaben konnte die Armee kein einziges Geschoss abwehren. Der Grund: Dem Land fehlt es an Abwehrraketen. Der ukrainische Präsident Volodymyr Zelensky sagte, die Lieferungen an Raketenabwehrmunition aus dem Ausland seien im Vergleich zum letzten Jahr auf ein Drittel zurückgegangen. Dies liege unter anderem auch daran, dass die Abwehrmunition im Irankrieg zum Einsatz komme, sagt Georg Häsler. Er ist globaler Sicherheitsexperte bei der NZZ. Dies nutze Russland nun aus.
1: Jetzt, wo die Abwehrlenkwaffen fehlen, können die Russen eben auch das schwerere Geschütz wieder hervornehmen. Und deshalb ist es auch klar und eindeutig, dass diese Ziele eben auch ganz bewusst im zivilen Sektor angegriffen werden, um eben Terror zu verbreiten, die Leute einzuschüchtern, abzunützen. Wir sehen hier eine Eskalation der Brutalität des Krieges,
0: sagt Georg Häsler. 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Doch schon heute wurde dieser wieder geknackt. Bei der Messstation in Bad Deutsch-Altenburg, östlich von Wien, wurden am Nachmittag 41,2 Grad gemessen. Gestern waren es 41 Grad in der Hauptstadt Wien. Zum Radsport. An der Tour de France der Frauen gewinnt die Niederländerin Demi Vollering die 5. Etappe. Die Schweizerin Madeleine Reusser wird 2. Sie liegt weiterhin an der Spitze des Gesamtklassements. Die Börsendaten von SIX. Der Swiss Market Index schließt bei 14.552 Punkten plus 0,6%. Der Dow Jones Index in New York steigt um 0,8%. Der Euro wird zu 93,25 gehandelt und der Dollar zu 80,80. Soweit die Meldungen. Das Wetter. Heute Abend gibt es in der Ostschweiz lokale Gewitter. Morgen ist es oft sonnig. Entlang der Alpen sind die Wolken teils dichter und ab Mittag gibt es lokale Platzregen und Gewitter. Im Norden gibt es 27 bis 30 Grad, im Tessin bis 35 Grad. Das waren Nachrichten von Radio SRF, verantwortlich Livia Schmid.
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3: Na, unterwegs zum Feierabendbier mit ehemaligen Klassengespernli oder doch noch bei der Arbeit, wo auch immer wir Sie gerade antreffen. Den guten Abend, den wünschen wir Ihnen so oder so.

Wenn Musiker aus Südafrika und der Schweiz zusammenfinden, da kommt dabei das raus, was wir hier gerade gehört haben, hier bei der Band Skyjack. Ja, diese Töne, da geht es sicher vielen wie mir. Da wird man fast schon automatisch traurig. Eine gewisse Melancholie kommt da hoch. Dieses Adagio for Strings von Samuel Barber, das wird auch ganz oft als Trauermusik eingesetzt, denn Musik hilft beim Trauern, und zwar seit Jahrhunderten. Warum ist das eigentlich so und warum berührt uns Musik gerade in Zeiten der Trauer so sehr? Diesen Fragen gehen wir nach, gleich im Kulturplatz Talk ab 6:30 hier auf SRF 2 Kultur.

0: Sie singt vom Leuchtturm, metaphorisch gesehen, hier im Song Lighthouse. And be savage ist das. Keine Angst haben im Leben, ich weiß, gar nicht so einfach. Angst haben wir doch alle mal. Möglichst ohne Angst geht John Batiste auf alle Fälle an seine Musik ran.
1: You have to have zero fear to be an artist, to be a musician, to be a creative and ultimately to be your full human potential realized.
0: Keine Angst haben, um das ganze menschliche Potenzial zu entfalten. Das ist die Devise von John Batiste. Und völlig furchtlos erleben wir hier nun auch am Klavier in diesem Stück Home.

0: Musik kann direkt ins Herz treffen. Sie berührt unsere Seele und versetzt uns in Stimmung. So wie Adagio for Strings aus den 1930er Jahren des US-Amerikaners Samuel Barber. Dieses Stück gilt als eines der traurigsten Werke der klassischen Musik. Es ist eine Musik, die mich persönlich jedes Mal berührt. Roman Hoschek, du hast ein anderes Stück mitgebracht, das für dich Trauer ausdrückt. Das Lied Lullaby des bosnischen Musikers Goran Bregovic. Ja, erzähl mal.
1: Ja, also es ist ein melancholisches Stück. Trotzdem auch ein bisschen hoffnungsvoll, auch leicht mit diesen Flageolett-Tönen, die man gerade hört. Es ist ein Stück für Gitarre. Ich bin selber Gitarrist und habe auch schon oft dieses Stück selbst an Beerdigungen und Gedenkfeiern gespielt und ich finde, es passt einfach perfekt.
0: Das sagt Roman Hoschek, SRF-Musikredaktor. Er spielt, wie wir gehört haben, selbst Gitarre, auch an Beerdigungen. Und er hat sich intensiv mit Trauermusik beschäftigt. Mit Musik, die spricht, wenn die Worte ins Leere greifen. Was gibt uns diese Musik und wie klingt Trauermusik in verschiedenen Kulturen? Roman, schön bist du da. Ganz herzlich willkommen.
1: Danke, kann ich da sein?
0: Ein Beispiel, das zeigt, was Musik in Zeiten der Trauer kann, war die Gedenkfeier für die Opfer der Brandkatastrophe in Grand-Montano am 9. Januar in Martini. Wir erinnern uns mit 700 Gästen aus dem In- und Ausland, Angehörige der Opfer, viel Prominenz aus der Politik. Und da hat dieser Flügel gespielt. Wir hören ihn hier am Flügel, der Pianist, 25-jährig, Loris Mita. Er spielte während der Gedenkfeier und da ist etwas ganz Eigenartiges passiert in Sachen Musik. Er spielte viel, viel länger als geplant. Roman, was genau ist da passiert?
1: Also Loris Mita, genau, war eigentlich für 15 Minuten gebucht, um am Schluss der Trauerfeier, wenn die Anwesenden aufstehen und Blumen niederlegen, da eine Viertelstunde zu spielen. Und dann kam jemand zu ihm und hat ihm zugeflüstert, hey, das Ganze geht viel länger, du musst einfach weiterspielen. Und schlussendlich war es dann eine Stunde.
0: Eine Stunde statt eine Viertelstunde.
1: Zum Glück kann er improvisieren, oder?
0: Ja, er komponiert, er spielt Klavier. Wer ist der? Du hast mit ihm gesprochen.
1: Also Loris Mita stammt aus Schermignon, das ist in der Nähe gleich bei Grand-Montana. Er hat Menschen aus dieser Bar, also in dieser Silvesternacht, die in dieser Bar waren, gekannt. Seine Betroffenheit ist also sehr groß. Musikalisch ist er in der Neoklassik zu Hause. Das ist, wie wir gehört haben, so atmosphärische, schöne Musik. Auch sehr zugänglich. Und ich finde noch wichtig zu erwähnen, dass Loris Mita eine Augenkrankheit hat. Er verliert so zunehmend sein Sehvermögen und er orientiert sich sehr stark übers Gehör und so übers musikalische Empfinden.
0: Dann hören wir doch mal kurz in das Gespräch hinein, das du mit dem jungen Künstler geführt hast, Roman. Ja, was hat ihn dazu gebracht, das hast du ihn gefragt, an dieser Trauerfeier als Musiker mitzuwirken?
2: Quand j'ai appris qu'il allait avoir une cérémonie à Martigny, je me suis dit que je voulais bien y participer parce que je trouve que la musique, ça apporte vraiment beaucoup de choses à ces moments-là. Et puis, ça dit des fois des choses qu'on ne peut pas dire avec les mots.
1: Musik könne in solchen schwierigen Momenten oft das ausdrücken, wofür Worte nicht reichen. Und deshalb habe er sich als Musiker gemeldet, als er erfahren hat, dass in Martigny eine große Gedenkfeier stattfinden wird. Und dass er da eben viel länger gespielt hat, spielen musste, war eigentlich, hat ihn eigentlich gar nicht gestört, sondern im Gegenteil.
2: C'était pas dérangeant pour moi, parce que vraiment, je pense que si j'avais joué que 15 minutes, j'aurais pas pu sortir tout ce que j'avais. Et finalement, d'avoir pu jouer une heure, pour moi, ça a été assez extraordinaire.
1: Es sei sehr erfüllend gewesen, eine Stunde lang zu spielen. Er konnte so vollkommen versinken in der Musik, hat alles rauslassen können und war gleichzeitig total fokussiert. Und das wäre wohl anders gewesen oder vielleicht auch schwieriger gewesen, wenn er nur eine Viertelstunde gespielt hätte.
2: J'étais focus sur la musique et puis ça m'a permis d'oublier où j'étais à certains moments. Et c'est ça le pouvoir de la musique aussi en général, c'est que ça fait voyager. On peut voyager et ça fait rêver aussi. Et je trouve que c'est ça ce pouvoir qui est tellement fort.
1: Und das sei eben die Kraft der Musik, dass sie einen gedanklich und gefühlsmäßig mitnimmt und trägt. Die Musik hat also viel Raum bekommen an dieser Gedenkfeier. Schließlich war die Zeremonie dann aber doch zu Ende und als Loris Mitta nach dem Spielen dann aufgestanden ist, hat er gemerkt, dass er selber auch am Ende ist.
2: Quand je me suis levé du piano, j'avais plus de force dans les jambes. J'étais vraiment fatigué. Ça m'avait pris beaucoup d'énergie. Mais par contre, 10 minutes après, j'ai senti qu'il y avait quelque chose en moi qui était sorti et que ça m'avait fait beaucoup de bien, en fait.
0: Also nach dem Spiel hat sich erschöpft gefühlt, aber schon 10 Minuten später dann habe gespürt, dass etwas aus ihm hinaus musste und dass ihm das gut getan habe, dieses längere Spiel. Roman, da stellt sich mir die Frage, an wen richtet sich denn eigentlich die Trauermusik? An die Verstorbenen oder die Hinterbliebenen? Also das hätte ich eigentlich gedacht. Aber in diesem Fall auch an die Musikerinnen und Musiker.
1: Ja, genau. Ich finde diesen Perspektivenwechsel eigentlich sehr spannend, jetzt auch als ich über dieses Thema viel nachgedacht habe. Also wir haben Loris jetzt gehört. Für den war das extrem wichtig. Dann eben geht es um die Verstorbenen, diese Würdigung, denen auch nochmal Präsenz im Raum zu geben und dann eben für die Hinterbliebenen. Und da finde ich eben, das finde ich eigentlich fast die wichtigste Funktion von Trauermusik.
0: Schauen wir doch etwas genauer hin, was Trauermusik kann, was die Funktion ist. Du hast dazu mit Lisa Maria Schmid gesprochen. Sie ist Sozial- und Kulturwissenschaftlerin, sie lebt in Duisburg. Sie hat sich wissenschaftlich mit der Wirkung von Trauermusik beschäftigt. Und was sagt sie, was ist in ihren Augen denn die Funktion von Trauermusik?
3: Es wird ein neuer Raum eröffnet, wie ein Schutzraum. Die Menschen können sich darauf einlassen, es gibt bei jedem Musikstück ja einen Anfang und ein Ende. Und auch das ist ja endlich. Und das sich auch die Verbindung zur Trauermusik. Denn wir müssen uns alle mit dem Sterben befassen, auch das ist endlich. Und dass dann dieser Schutzraum dafür aufgemacht wird mit Hilfe von Musik und die Menschen einfach auch in dem Moment zu sich finden können und Ruhe finden.
0: Und dabei sei es nicht so zentral, was für Musik man höre, traurige oder dann vielleicht auch beschwingt fröhliche.
3: Angehörige müssen nicht automatisch traurige Musik hören, um den Verlust besser zu verarbeiten. Es ist möglich, ja, also es gibt verschiedene Bewältigungstypen, die sensitiven oder eher die verdrängenden. Kann auch beides in einer Person stattfinden, je nach Phase natürlich und Trauerphase. Oder Stimmung, aber die Sensitiven hören beispielsweise traurige Musik, ruhige Musik, die eher die Trauer noch verstärkt und dadurch auch in diese Katharsis gelangen, die sich zeigt durch zum Beispiel Weinen oder eben bitterliches Seufzen. Und so kann man diesen Schmerz dann mehr durchleben und danach auch wieder eher gehen lassen, im besten Fall. Wenn man das einmal richtig zulassen kann, bis hin zu dieser Katharsis, es danach auch wieder mehr gehen lassen kann, weil dieser Druck irgendwo weg ist. Manchmal erlebt man ja auch in der Phase der Trauer eine Art Starre oder eine emotionale Blockade. Und dadurch kann die eben auch aufgelöst werden.
0: Also Lisa Maria Schmid sagt, dass Musik einen Schutzraum bietet, um Gefühle zuzulassen. Eben weinen, seufzen hat sie erwähnt. Man kommt so zu einer Heilung, Katharsis, sagt sie. Jetzt vorhin von Loris Mitta haben wir gehört, dass die Musik Menschen mitnehme auf eine Reise. Das fand ich auch ein sehr schönes Bild. Welche Bedeutung hat denn, ich höre da unterschiedliche Phasen heraus, welche Bedeutung hat denn die Musik in unterschiedlichen Phasen des Trauerns?
1: Also so in der unmittelbaren Trauer, die vielleicht auch so einem Schockzustand ein bisschen gleicht, kann die Musik den Gefühlen einen Rahmen bieten und irgendwie auch Sprachlosigkeit überbrücken. Dann bei der akuten Phase von Trauer hilft es, Gefühle zuzulassen, also dass man das nochmal durchleben kann, dass man auch eben weinen kann und irgendwie wie so einen Umgang findet. Und dann beginnt auch so langsam die Erinnerungsphase wieder, wo Lieder dann wie eine Art Erinnerungsträger werden und so eine Verbindung zu den verstorbenen Personen herstellt. Und dann langfristig, ja, weckt Nostalgie und schöne Erinnerungen leben auf und das macht dann auch Mut, irgendwie weiterzuleben. Also ich sehe es so irgendwie.
4: Also wenn ich dir zuhöre, Roman, das erinnert mich auch ein wenig an die Liturgie eines Gottesdienstes, eines Trauergottesdienstes. Und da spielst du ja manchmal als Musiker, arbeitest du damit. Programmierst du denn die Lieder, die du da spielst, auch entsprechend diesen Phasen?
1: Ja, also das sind vielleicht 2-3 Lieder, das ist jetzt nicht so komplex, aber sicher würde ich jetzt als erstes ein ruhiges Stück wählen, das viel Platz lässt, das auch Pausen hat, oder? Dass man irgendwie dann als vielleicht gegen Schluss dann, wenn man merkt, jetzt geht es dem Ende zu, dass man etwas wählt, was vielleicht so ein bisschen griffiger ist, das irgendwie wie gefühlsmäßig auch ein bisschen besser trägt.
4: Das dann eben dazu beiträgt, dass aus der Trauer die Erinnerung und vielleicht damit verbunden auch die Dankbarkeit wachsen kann. Ja, hinter dem Trauern in den verschiedenen Phasen, wo wir jetzt drüber gesprochen haben, stehen natürlich dann auch neurologische Prozesse, also es geht ums Gehirn. Und die deutsche Sozial- und Kulturwissenschaftlerin, die wir schon gehört haben, Lisa Maria Schmid, die sagt das so.
3: Die Musik, die betrifft das emotionale Gehirn, das limbische System. Und darin befinden sich unter anderem die Amygdala, die ist zuständig für Angst oder auch Gefahreneinschätzung, und der Hippocampus. Und der sorgt dafür, dass man auch Erinnerungen abspeichern kann.
4: Also Musik hilft dabei, Trauer in Erinnerungen zu verwandeln. Hinzu komme beim Musikmachen bzw. Hören, dass man das eben gemeinsam tue. Und das sei dann nochmals was anderes.
3: Als Kollektiv zu trauern, gibt einem natürlich das Gefühl, nicht allein zu sein. Es werden ja auch dann beim gemeinsamen Musikmachen oder auch gemeinsamen Hören diese Bindungshormone ausgeschüttet, Oxytocin. Das vereint auch nochmal zusätzlich.
4: Also Roman, man könnte es zuspitzen. Musik ist eigentlich ein probates Psychopharmaka. Oder spitze ich jetzt etwas gar zu?
1: Ich denke schon, dass da was dran ist. Aber es ist sehr individuell. Es kann auch das Gegenteil passieren. Also zum Beispiel, wenn man empfindlich ist auf kitschige Musik oder auf pompöse Musik, und dann wird einem das genauso hineingedrückt. Das kann unter Umständen dann irgendwie auch ein bisschen das Gegenteil bewirken. Bei mir ist das ein bisschen so.
4: Lisa Maria Schmid hat ja erwähnt, dass das Gemeinsame wichtig sei. Und es gibt ja in der Geschichte Trauerfälle, wo eben das Kollektiv weit über die Familien und die nahen Bekannten des oder der Verstorbenen hinausgehen. Also John F. Kennedy, als der 1963 gestorben ist, da wurde dieses Adagio for Strings von Samuel Barber dauernd gespielt im Radio. Das war dann ikonografisch schon für diesen Schock damals, hat sich das eingebrannt. Oder dann in der Sowjetunion, da kann ich mich als Kind noch erinnern, wenn da die Sowjetführer starben, jedes Mal wurde da lange Zeit ernste klassische Musik gespielt, über Stunden und Tage, Brezhnev, Andropow, Tschernenko in den 1980ern. Und dann gibt es aber auch kollektive Trauerfälle, in denen Musikstücke zu eigenen Hymnen der Verstorbenen werden. Und das da, das du mitgebracht hast, Roman, das gehört sicher dazu. 1997, zum Tod von Lady Diana. Was passiert da, wenn die halbe Welt hinter dem Flügel von Elton John sich versammelt und um die verstorbene Prinzessin trauert?
1: Also Da brennt sich ein musikalischer Moment ins kollektive Gedächtnis ein. Candle in the Wind war ursprünglich mal für Marilyn Monroe geschrieben. Das heißt, das Stück hat man schon gekannt, jetzt wurde es umgeschrieben. Das heißt, man hat gleich nochmal intensiver zugehört, wie was jetzt da in diesem Text vorkommt. Das war wie ein Ventil irgendwie für diese Trauergefühle, für die Welt, selbst für die Leute, die Lady Diana gar nicht gekannt haben. Und mir kam es manchmal auch so ein bisschen vor, dass solche Momente sind so zum Üben da. Also man kann Trauer auch ein bisschen üben, gerade wenn man jünger ist und vielleicht im Umfeld noch nicht so viele Leute gestorben sind, oder dass man da ein bisschen mit diesen Gefühlen in Berührung kommt.
4: Aber sag mal, wenn man jetzt diese Musik sich so anschaut, du hast auch gesagt, dass der einfach gestrickt mal bei einem der Stücke, also Samuel Barber oder Elton John, das ist ja irgendwo schon ähnlich. Das sind so klare, tonale Linien, langsame Steigerungen in der Instrumentierung, dann auch ein bisschen mehr Akkorde, mehr Bass dazu einfach. Ja, vielleicht auch man sieht ein wenig die Absicht und ist verstimmt. Ich weiß nicht, wie du das siehst als Musikredaktor. Gibt es da spezifische musikalische Codes?
1: Also du meinst Stilmittel?
4: Ja, ja. Also die man da immer wieder zur Anwendung bringt, weil die eben was auslösen.
1: Ja, ja. Also ja, aber man darf es nicht verallgemeinern. Wieder, es ist sehr individuell. Trauer ist individuell, Trauermusik ist individuell und kulturell sehr unterschiedlich. Aber jetzt mal so grob gesagt, es gibt Tonarten, Dur, Moll. Dur ist fröhlich, Moll ist etwas melancholischer. Da könnte man schon mal bewusst in eine Richtung gehen. Harmonik, also wenn so absteigende Akkordfolgen, absteigende Bässe haben auch diese Wirkung. Ein langsames Tempo natürlich. Auch eben Pausen, finde ich, wenn nichts passiert, diese Leere, die dann da ist. Dann auch die Wahl der Instrumente natürlich, also mit Streichern kann man so wunderbar so Seufzer machen, die natürlich irgendwie auch ans menschliche Weinen irgendwie erinnern. Dann die Texte natürlich, die einen Inhalt wiedergeben oder eben die Reihenfolge in einer Trauerfeier, in einer Gedenkfeier, die dann eine Dramaturgie hat.
4: Sagt Roman Hauschek, SRF-Musikredaktor, der ab und an selbst bei Abdankungen mit seiner Gitarre aufspielt. Sie hören den Kulturplatz-Talk hier auf SRF 2 Kultur zum Thema Trauermusik. Was sie bewirkt, wie sie gebaut ist, wie unterschiedlich sie bei aller Ähnlichkeit doch sein kann. Und diese Unterschiede, das nimmt mich jetzt schon Wunder. Schauen wir mal in die Historie. Du hast einige Stücke von früher mitgebracht. Sag mal ganz kurz, seit wann gibt es überhaupt Trauermusik in unseren Breitengraden?
1: Also vielleicht vorausgeschickt, Trauermusik gibt es wahrscheinlich seit es Menschen gibt, die gesungen und getrommelt haben, auch in Momenten der Trauer. Also es ist sehr, sehr alt. Aber jetzt bei uns in Westeuropa, ab dem ersten Jahrhundert, also mit der Entstehung des Christentums, entstehen so wie feste Formen der Trauermusik, zum Beispiel in der Form der gregorianischen Mönchgesänge.
4: Da hast du ein Beispiel mitgebracht. Also die gregorianischen Gesänge, das sind die ältesten überlieferten Gesänge der christlichen Kirche in Westeuropa. Einstimmig, ohne Instrumente. Lateinische Texte, man hört das, ruhig, schwebend. Das hat etwas von dem, was bis heute bei Elton John überlebt hat, wenn man so will. Ja, sag, wer war die Zielgruppe hier?
1: Also diese Musik hat sicher eher den Verstorbenen gegolten, gerade weil es in Klöstern gesungen wurde, was ja irgendwie so wie ein bisschen im Verborgenen hat das stattgefunden.
4: Eben, da konnte man keine Angehörige trösten damit. Ja?
1: Es war auch auf Latein, die wenigsten Leute haben eigentlich Latein dann verstanden. Ja, das hat irgendwie wie so einen Gap kreiert zwischen der Trauermusik und der Bevölkerung.
4: Und ab wann rücken dann die Hinterbliebenen in den Fokus?
1: Mit der Reformation wurden einfach die Texte dann verständlich waren. Also ich denke, da ist die Trauermusik in der Gesellschaft dann angekommen.
4: Also dann auch im Barock bei Bach, Händel und so weiter.
1: Barock bis Romantik. Also es gibt etliche Beispiele.
4: Und du hast ein zweites Beispiel mitgebracht, das hier schön anschließt, aus der Klassik Mozarts Requiem.

0: Ich muss ehrlich sagen, da läuft es mir immer und immer wieder kalt den Rücken hinunter, wenn ich das höre. Ist das der Trauermusikklassiker schlechthin?
1: Ja, also ich, für mich oder für uns wahrscheinlich schon, hat aber sehr stark mit dem Film Amadeus zu tun. Das ist jetzt ein bisschen klischeehaft natürlich, aber das waren halt schon sehr, sehr eindrückliche Szenen da am Schluss dieses Films mit dem strömenden Regen und wie die Leiche im Sack in dieses Loch geschubst wird und diese Musik dazu läuft. Das ist mir sehr, sehr eingefahren.
0: Ja, also dieser Kontrast einerseits, dieses Massengrab, wo dieser Körper hinuntergeworfen wird und andererseits diese göttliche Musik dazu, das war schon sehr einprägsam im Film Amadeus Miloš Forman. Neben Mozart gibt es natürlich viele andere Klassiker. Was sind so die wichtigsten, die Trauermusik für immer uns oder sich eingeschrieben haben mit Trauermusik ins musikalische Gedächtnis?
1: Also von Johann Sebastian Bach gibt es die Matthäus-Passion. Die würde ich nennen, es gibt Schubert-Lieder, also eben dann in der Romantik, der Tod und das Mädchen. Und auch, was sehr schön ist, ist Mahlers Neunte im Abschiedssatz, da stirbt die Musik so ganz langsam und erlischt.
0: Jetzt haben wir fast immer über klassische Musik gesprochen, aber Trauermusik, das zeigt unser nächstes Beispiel, das du mitgebracht hast, Roman. Trauermusik ist keine Domäne der klassischen Musik. Wir haben schon Elton John gehört, aber Trauermusik gibt es zum Beispiel auch im Jazz. Und das ist wieder eine ganz andere Farbe. New Orleans Jazz, ein traditionelles Trauerstück. Man glaubt es kaum.

0: Ja, das hat etwas sehr Feierliches. Also das ist eine Funeral Brass Band. Trompeten, Posaunen, Tuba hört man da, Trommeln. Das Ganze ist mobil. Da wird durch die Straßen gezogen. Am Straßenrand tanzen dann irgendwann auch mal die Leute. Also das hat ja wirklich etwas Tänzerisches und Positives.
1: Also New Orleans Jazz ist natürlich geprägt vom schwarzen Amerika, von den afrikanischen Wurzeln der afroamerikanischen Bevölkerung. Und das verweist auf etwas, was ich gerne mit dir vertiefen möchte. Also nicht überall, das ist ein Vorurteil, nicht überall auf der Welt ist Trauermusik traurig. Wie kommt das?
0: Es ist sehr individuell. Also ich denke, es ist in anderen Kulturen, sieht man den Übergang ins Jenseits mehr als eine Brücke und man feiert das Leben, das war und ist nicht nur einfach in einer Leere, sondern man schaut vorwärts.
1: Also da geht es dann mehr darum, das Leben zu zelebrieren, als die Trauer über das Ableben. Verstehe ich das richtig?
0: Ja, richtig.
1: Dann gehen wir in andere Regionen, zuerst nach Lateinamerika, nach Mexiko. Und eines der bekanntesten traditionellen mexikanischen Volkslieder hat den Titel Un Puño de Tierra, eine Handvoll Erde.

0: Also, ja, Roman, also das tönt jetzt schon eher nach Karneval.
1: Ja, hat wirklich was. Und wir kennten ja auch aus Mexiko den Tag der Toten, Dia de los Muertos. Das muss wahnsinnig, ich war nie da, aber es muss wahnsinnig ausgelassene Stimmung herrschen. Man tanzt, man trinkt auf den Gräbern, alles ist farbig, man feiert. Jetzt denke ich, dass bei einer akuten Trauer, also gerade wenn jemand gestorben ist, geht es vielleicht schon nicht so zu und her, aber schon schnell mal feierlich. Und bei Beerdigungen spielen eben oft dann diese Mariachi-Bands, das sind so diese aufgereihten Bands, die in diesen Trachten mit den Hüten eben auch wieder mobil, weil man sich bewegen kann. Und ja, die wechseln so hin und her, also zwischen schon auch mal schwermütig und so, aber dann eben wieder dieses Feierliche.
0: Wir wechseln den Kontinent von Zentralamerika, geht es an die afrikanische Westküste nach Ghana. Du hast auch von dort Musik mitgebracht. In Ghana trauert man zum Beispiel zu diesen Klängen. Also da kommt man wirklich gleich Lust zu tanzen, das Tanzbein zu schwingen. Das sind sehr rhythmische Trauerklänge, aber eben eher erinnert an Tanzlieder. Also da wird der Tod dann regelrecht zum Freudenfest.
1: Ja, ist auch ein Übergang. Übergang, nicht ein Verlust. Mhm. Trauer ist auch da viel öffentlicher, also es ist ein gemeinschaftliches Ding, es ist festlich, man tanzt, also man tanzt dann eben wirklich dazu. Dieser Track ist eine Stunde lang, den wir gerade gehört haben, insgesamt, das hat also auch eine Dramaturgie und diesen langen Bogen, oder? Da kommt man dann irgendwann mal wie in eine Tanztrance auch hinein und das ist auch das Ziel.
0: Gibt es denn bei diesen Ritualen auch Momente, wo es wirklich auch traurig wird, oder ist alles so?
1: Nein, es geht schon, also eben bei akuter Trauer wäre es dann wahrscheinlich schon pietätslos, wenn es da gleich mit dieser Afro-Gitarre losgehen würde, aber es wechselt halt und geht dann schon ziemlich schnell in so etwas Feierliches hinein.
0: Es gibt ja auch in unseren Breitengraden diesen Übergang. Also ich denke, ich kann mich noch erinnern an das Begräbnis von Nelson Mandela 2013. Das war bunt auch, das kommt mir jetzt in den Sinn bei dieser Musik, Tanzfreude. Aber das gibt es bei uns ja eigentlich auch. Wenn man das Leid mal nimmt, dann nach der Abdankung, dann kann die Stimmung dann plötzlich auch wieder fröhlicher werden. Also so fremd ist uns dann diese Art des Abschiednehmens auch wieder nicht. Oder wie siehst du das?
1: Ja, bei Beerdigung kann beim anschließenden Essen ja dann etwas sehr Befreites auch, eine sehr befreite Stimmung aufkommen. Also ich denke, da steckt irgendwie auch ein Bedürfnis in den Menschen, möglichst schnell auch so in diesen Zustand hineinzukommen. Und Musik kann da eben helfen.
0: Musik in Zeiten der Trauer, sie kann helfen, in diesen schweren Zeiten zu bestehen. Ich durfte persönlich diese Erfahrung auch schon machen. Trauermusik ermöglicht es mir, mich meinen Gefühlen zuzuwenden, also diesen Raum mir zu nehmen, dank der Musik. Das hat etwas sehr Wohltuendes, auch Tröstliches. Was ist deine persönliche Erfahrung? Wie steht es bei dir mit der Musik?

0: bisschen mit mir gerungen habe, schaffe ich das? Ich bin ja direkt betroffen, aber es hat mir eben sehr gut getan und darum ist es irgendwie noch mehr in mir verankert.
1: Roman Hoschek, danke für dieses Gespräch.
0: Danke auch.
1: Mein Gast im Kulturplatz-Talk war Roman Hoschek, Musikredaktor bei SRF 2 Kultur. Unser Gespräch können Sie jederzeit nachhören in unserer Audiobibliothek srf.ch/audio. 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Da gibt es einiges zu entdecken. 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Und mein Name ist Felix Münger.

0: Radio SRF, Ich höre Zeit mit Matthias Gündig. Heute Mittwoch, den 5. August, vertiefen wir folgende Themen. Zusätzliche Unterstützung. Der Bund beschließt wegen des Hitzesommers weitere Massnahmen zugunsten der Landwirtschaft. Dazu gleich mehr. Dann Kokainschwämme in Europa. Kartelle umgehen zunehmend europäische Frachthäfen und transportieren die Drogen via Westafrika hierher, zum Beispiel mit Speedbooten.
1: Ein Klassiker ist, dass diese Speedboote Kokain aufnehmen und dieses Kokain dann mit hoher Geschwindigkeit in diese großen Flüsse rein, die ins Landesinnere führen. Und dort wird das Kokain dann beispielsweise im Naturschutzgebiet relativ schnell verladen.
0: Sagt der Investigativjournalist Benedikt Strunz, der zu den neuen Handelsrouten intensiv recherchiert hat. Und der Autobahn A1 sei Dank. Ende der 60er Jahre wurde der Aargau zum Kanton mit den meisten großen Möbelhäusern.
2: Heute führt die Autobahn Sie rasch und sicher direkt nach Sur. Gratis-Benzin, schon bei Kauf ab 500 Franken bei Möbelpfister.
0: Wir zeigen, dass der Aargau auch schon früher eine wichtige Rolle gespielt hat in der Möbelindustrie und dass es ein Sofa made im Kanton Aargau sogar in einen James-Bond-Film geschafft hat. Die anhaltende Hitze und Trockenheit machen der Schweizer Landwirtschaft zu schaffen. Das Gemüse wächst schlecht, Nutztiere leiden und das Futter wird knapp. Genau hier setzt der Bund an, wie heute bekannt wurde. Futtermittel sollen nun einfacher importiert werden können, der Bund senkt dafür die Einfuhrzölle. Es ist eine weitere Abfederungsmaßnahme in einem außergewöhnlichen Sommer für die Schweizer Landwirtschaft. Inlandredaktor Sandro Della Torre.
3: In den letzten Wochen war es in gewissen Regionen so trocken, dass kaum noch Gras wächst. Gewisse Bauernbetriebe verfüttern schon den Wintervorrat. Der Bauernverband hat deshalb im Juli gefordert, dass Heu zollfrei importiert werden kann. Wie heute bekannt wurde, hat der Bund kurz darauf reagiert und die Heuzölle auf den 1. August außer Kraft gesetzt. Man sei in ständigem Kontakt, sagt Christian Hofer, der Direktor des Bundesamts für Landwirtschaft.
4: Wenn wir dann entsprechende Massnahmen jeweils beschließen, dann ist das in einem engen Austausch. Ist klar, in dieser Situation haben Sie das begrüßt und haben teilweise auch Anträge gestellt. Gerade dieses Thema des Zolls beim Futter wurde wirklich von den Branchen selber beantragt.
3: Zudem dürften auf den 15. August die Importzölle auf Futtermais gesenkt werden. Diese Maßnahme sei in Vorbereitung, teilt heute das Bundesamt für Landwirtschaft mit. Der Präsident des Bauernverbands, Markus Ritter, reagiert erfreut.
5: Der Bundesrat hat hier richtig entschieden. Es ist so, dass die Futtermittelpreise auch im Ausland enorm angestiegen sind, auch in der Schweiz. Es ist eher eine Frage der Verfügbarkeit im Moment. Und deshalb sind die Zölle jetzt, die gestrichen wurden, sind eine Erleichterung für die Landwirtschaft, um eben die deutlich höheren Preise auch tragen zu können.
3: Wobei nicht klar sei, ob die Betriebe das Futter dann auch beschaffen könnten, weil dieses auch im Ausland knapp sei, ergänzt Markus Ritter. Diese Zollerleichterungen für Tierfutter gesellen sich zu weiteren Massnahmen, die der Bund bereits beschlossen hat. So bekommen Landwirtschaftsbetriebe,

0: die vollen Direktzahlungen, auch wenn ihre Tiere seltener auf der Weide sind als normalerweise verlangt. Ebenso dürfen die Tiere früher von der Alp geholt werden. Dazu haben Armeehelikopter Wasser auf Alpen geflogen. Es sind Abfederungsmaßnahmen für einen außergewöhnlich heißen und trockenen Sommer. Bauernverbandspräsident Markus Ritter stellt dem Bund ein gutes Zeugnis aus.
1: Der Bund und die Verwaltung, das darf ich hier sagen, haben gut gearbeitet, haben versucht, auch die Situation zu antizipieren auf den Betrieben. Das hat funktioniert.
0: Die Situation bleibe aber äußerst anspruchsvoll für die Schweizer Landwirtschaft. Es gebe Ernteausfälle und bei praktisch allen Betrieben seien die Produktionskosten gestiegen.
1: Deshalb ist es wichtig, dass wir auch mit den Marktpartnern Gespräche führen, wie sich die Preise in den kommenden Wochen und Monaten entwickeln werden.
0: Am Ende könnte der Hitzesommer also auch später im Jahr noch nachwirken, an den Ladenkassen in Form von höheren Preisen.
2: Sandro Della Torre. Nun zu den wichtigsten Meldungen des Tages mit Michael Wieland. Und da geht es zunächst um den Flughafen in der deutschen Stadt Leipzig. Dort musste in der Nacht der Flugbetrieb eingestellt werden. Grund waren zwei Zwischenfälle mit Drohnen, eine war mit Sprengstoff bestückt.
3: Zunächst konnte ein Flughafenmitarbeiter eine Drohne abfangen. Später stellte man fest, sie war mit Sprengstoff bestückt. Das bestätigte die deutsche Generalstaatsanwaltschaft. Weil der Flugbetrieb eingestellt wurde, musste ein Frachtflugzeug durchstarten. Dabei sei es mit einem, Zitat, mutmaßlich zweiten unbekannten Flugobjekt zusammengestoßen. Am Frachtflugzeug gab es kleinere Schäden. Wer hinter den Vorfällen am Flughafen Leipzig steht, ist unklar. In der Vergangenheit gab es mehrere Vorfälle mit Drohnen an Flughäfen in Europa. Vermutet wird ein Zusammenhang mit Russland. Nachgewiesen werden konnte dies bisher aber nicht. Der deutsche Innenminister Alexander Dobrindt hat wegen des Vorfalls seine Ferien unterbrochen und ein Treffen mit allen Chefs der deutschen Sicherheitsbehörden angekündigt. Bei russischen Raketenangriffen sind in der ukrainischen Hauptstadt Kiew und Umgebung mindestens 17 Menschen getötet worden. Laut ukrainischen Angaben konnte keine der ballistischen Raketen abgefangen werden, es fehlten Abwehrraketen. Der ukrainische Präsident Volodymyr Zelensky sagte, die Lieferungen an Raketenabwehrmunition aus dem Ausland seien im Vergleich zum letzten Jahr um 2/3 zurückgegangen. Die EU-Kommission kündigte derweil weitere finanzielle Unterstützung für die Ukraine an, im Umfang von 1,4 Milliarden Euro. Das Geld stammt aus Gewinnen aus eingefrorenen russischen Vermögenswerten. Es ist bereits das fünfte Mal, dass die Ukraine mit Gewinnen aus russischen Geldern unterstützt wird. Das israelische Militär hat neue Luftangriffe auf den Süden des Libanons geflogen. Die Armee sagt, sie reagiere damit auf eine Verletzung der Waffenruhe durch die pro-iranische Hisbollah-Miliz. Das libanesische Gesundheitsministerium sagt, bei den Angriffen sei ein Mensch getötet worden, mindestens 11 weitere seien verletzt worden. Aktuell laufen in Rom Gespräche zwischen Israel und der libanesischen Regierung über die Umsetzung eines Sicherheitsabkommens. Die Hisbollah nimmt nicht an den Gesprächen teil. Im Iran sind seit Mitte März mindestens 56 Menschen nach Todesurteilen hingerichtet worden, offiziell wegen Gefährdung der nationalen Sicherheit. Die UNO sagt, in 27 Fällen gebe es einen Zusammenhang mit den großen Protesten gegen das Regime Anfang Jahr. Der UNO-Hochkommissar für Menschenrechte forderte die iranische Führung dringend auf, die Hinrichtungen einzustellen.
2: In die Schweiz, im Kanton Basel-Stadt, gibt es zwei weitere Fälle der Legionärskrankheit.
3: Damit wurden beim aktuellen Ausbruch insgesamt 28 Menschen mit Legionellen infiziert, wie der Kanton zur Nachrichtenagentur Keystone SDA sagte. Die Staatsanwaltschaft Basel-Stadt hat inzwischen ein Strafverfahren eröffnet, wegen Verdachts auf fahrlässige Tötung. Gegen wen sie konkret ermittelt, schreibt die Staatsanwaltschaft in der Mitteilung nicht. Eine Person war an den Folgen der Infektion mit Legionellen verstorben. Derzeit sind laut Kanton noch 6 Personen im Spital. Die Infektionsquelle dürfte eine Kühlanlage sein. In Island haben die Behörden 21 Personen ausgewiesen, die an einer Aktion gegen Walfang beteiligt waren. Und diese erhalten auch ein Einreiseverbot. Darunter ist auch eine Schweizerin. Letzte Woche war das Schiff der Aktivistinnen und Aktivisten festgesetzt worden, als es versuchte, ein isländisches Walfangschiff zu behindern. Zum Radsport: An der Tour de France der Frauen fährt die Schweizerin Marlen Reusser in der 5. Etappe auf den 2. Platz. Sie wurde nur von der Niederländerin Demi Wollering geschlagen. Damit verteidigt Marlen Reusser auch die Führung im Gesamtklassement. Die Börsendaten von 18.09 Uhr, geliefert von SIX. Der Swiss Market Index schließt bei 14.552 Punkten. Das ist ein Plus von 0,6%. Der Dow Jones Index in New York steigt um 0,8%. Der Euro wird zu 93,28 Rappen gehandelt, der Dollar zu 80,78 Rappen. Und der Blick aufs Wetter. Heute Abend gibt es in den Alpen und der Ostschweiz lokale Gewitter. Morgen ist es oft sonnig. Entlang der Alpen sind die Wolken teils dichter und ab Mittag gibt es lokale Platzregen und erneut Gewitter. Es bleibt schwül heiß bei 28 bis 32 Grad.
2: Nicht nur im Flachland, auch in höheren Lagen in der Schweiz steigen die Temperaturen in diesem Sommer. Und das hat unerwartete Folgen, zum Beispiel für den Alpkäse. Diese Bezeichnung ist geschützt. Alpkäse darf er nur genannt werden, wenn die Kühe auf der Alp grasen, dort oben gemolken werden und diese Milch auf der Alp verkäst wird. Das geschieht auf sehr vielen Alpen in der Schweiz. Doch wegen der Hitze gibt es Probleme bei der Lagerung der Käse. Denn für die Reifung braucht es konstante Temperaturen um 12 Grad Tag und Nacht. Doch mehr und mehr Alpkäsekeller sind zu warm. Wallis-Korrespondentin Ruth Seeholzer.
4: Es ist dunkel und kühl hier im Käsekeller auf der Wiener Alp im Oberwallis. Täglich wird der Käse vom Alppersonal von Hand geputzt und gedreht. Rund 1000 Laibe lagern momentan hier.
5: Und jetzt hier sieht man gut, die Tische sind heller, weil sie noch frischer sind. Und nachher werden wir hier auch gehen, um so eine schönere orange Farbe zu bekommen. Das heisst, dass die Schmiere funktioniert und die Kruste, wie wir sagen, eine gute Farbe und einen guten Geschmack bekommt.
4: Philipp Schmid ist im Vorstand der Alpgenossenschaft und zuständig für die Qualität des Käses. Die gute Farbe und der gute Geschmack, sie hängen nicht nur von der Qualität des Grases auf der Alp und vom Handwerk der Käserin ab. Zur Reifung braucht es die richtige Temperatur und die richtige Feuchtigkeit. An der Decke sind Lüftungsrohre installiert. Sie kühlen den Keller auf 12 bis 13 Grad. Am Boden stehen Wasservernebler. Sie sorgen dafür, dass eine konstante Feuchtigkeit von über 90% herrscht. Vor 6 Jahren hat die Wiener Alpgenossenschaft die Sennerei komplett saniert und gleichzeitig den bestehenden Naturkäsekeller nachgerüstet, weil der Temperaturausgleich nicht mehr gewährleistet war. Rund 500.000 Franken hat die Genossenschaft insgesamt investiert. Das war nötig, sagt Philipp Schmidt.
5: Wir mussten halt hier wirklich investieren, damit man das Niveau von der Qualität halten kann und nicht damit Abstriche machen kann.
4: Denn der Wiener Alpkäse ist bekannt für seine Qualität, hat an verschiedenen Käsewettbewerben Gold gewonnen. Dass die Hitze schweizweit die Alpsennereien mehr und mehr vor Probleme stellt, das spüren auch die Käsereiberater von Agroscope, dem Kompetenzzentrum des Bundes. Thomas Aeschlimann ist Käsereikonsulent. Er erhält zurzeit viele Anfragen zum Umgang mit den hohen Temperaturen in den Käsekellern.
6: Das ist ganz klar, mit der Klimaerwärmung hängt das zusammen. Wir haben dieses Jahr Rekordhitze, Rekordtemperaturen und da wird das Thema automatisch noch verstärkt. Einige haben versucht, mit Wasserkühlungen etwas zu machen, aber jetzt stoßen die auch an ihre Grenzen.
4: Mit Folgen für die Qualität des Käses.
6: Also der Käse trocknet aus oder wenn es zu warm ist, beginnt er zu schwitzen. Das hat einen Einfluss auf die Qualität, insbesondere auch auf das Aroma. Und auch finanziell ist es nicht so spannend. Wenn ein Käse austrocknet, verliert er Gewicht.
4: Ernst Wandflu ist Nationalrat und Präsident des Schweizerischen Alpwirtschaftlichen Verbandes. Er ist Landwirt und führt jeden Sommer seine Kühe auf die Üschinenalp oberhalb von Kandersteg. Dort wird die Milch ebenfalls zu Alpkäse verarbeitet und gelagert. Die Klimaerwärmung sei Tatsache und betreffe praktisch alle Alpen, sagt Wandflu.
7: Wir haben uns nie gegen den Klimawandel gestellt. Einfach, was wir sagen, wir können den Klimawandel nicht stoppen. Was wir können, ist, dass wir uns anpassen müssen. Und da sind wir jetzt damit mittendrin.
4: Anpassen, das heißt für Ernst Wandflu aber auch mehr finanzielle Unterstützung, um die zusätzlichen Investitionen stemmen zu können.
8: Also für Alpen
7: dort, wo gemolken wird, braucht es eine Erhöhung vom Sömmerungsbeitrag. Jetzt haben wir für die gemolkene Kuh haben wir einen Zusatzbeitrag von 40 Rappen pro Tag und da fordern wir jetzt neu 2 Franken. Das tönt auf den ersten Blick nach sehr viel. Wenn man es aber im Gesamten sieht, dann sind das nur in Anführungs- und Schlusszeichen 23 Millionen im Landwirtschaftsbudget, das es braucht dazu.
4: Ob das Parlament zusätzliche 23 Millionen Franken für die Bauern sprechen würde, ist offen. Zurück auf die Binneralp im Oberwallis. Auch wenn sie ihre Investitionen bereits getätigt hätten, sagt Philipp Schmid von der Alpgenossenschaft, so bleibe doch eines auch künftig wichtig.
5: Wir müssen sich anpassen, definitiv. Anpassen und können reagieren. Sie müssen wir improvisieren.
4: Improvisieren und dranbleiben, damit die Qualität des Binner Alpkäses weiterhin auf hohem Niveau bleibt.
2: 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In den nächsten Minuten fragen wir nach den Zukunftsaussichten des Schweizer Generika-Herstellers Sando. Wir wollen wissen, weshalb die italienische Grossbank Unicredit die deutsche Commerzbank übernehmen will. Und wir erklären, weshalb der Aargau der Möbelkanton Nummer 1 ist. Wir beginnen aber mit Veränderungen im internationalen Drogenhandel. Die Meldungen über Drogenfunde in Afrika gleichen sich seit Monaten. Die jüngste stammt von gestern Dienstag. Im westafrikanischen Liberia wurden bei einer Razzia knapp 4 Tonnen Kokain beschlagnahmt. Diese Meldungen illustrieren eine Entwicklung der letzten Jahre. Der afrikanische Kontinent, vor allem Westafrika, ist längst zur Drehscheibe für den Kokainhandel von Lateinamerika nach Europa geworden. Und das offenbart einen Strategiewechsel der internationalen Drogenkartelle, die Kokain früher direkt über klassische Frachthäfen nach Europa schleusten. Einer, der die neuen Frachtrouten via Afrika vertieft recherchiert hat, ist der deutsche Investigativjournalist Benedikt Strunz. Daraus entstanden ist der Podcast «Cocaine Highway im Atlantik». Benedikt Strunz hat mir erklärt, weshalb die internationalen Drogenkartelle Kokain nicht mehr direkt über europäische Häfen nach Europa schleusen, sondern via Westafrika.
8: Ja, dafür gibt es verschiedene Gründe. Ein ganz, ganz wichtiger Grund ist der sogenannte Wasserbetteffekt. Wir haben in den vergangenen Jahren gesehen, dass insbesondere in den ganz großen Häfen, Antwerpen, Rotterdam, aber auch in Hamburg, die Sicherheitsmaßnahmen massiv nach oben gegangen sind. Da wurde richtig investiert in die Sicherheit, in verbesserte Zäune, Bewegungsmelder, Zugangssysteme in Häfen. Die Hafenmitarbeiter wurden Sicherheitsscreenings unterzogen und so weiter und so weiter. Und das hat einfach zu einer ganz banalen Rechnung bei der organisierten Kriminalität geführt und die heißt, das ist uns zu heiß. Also wir versuchen jetzt andere Wege auszumachen und da bietet sich eben Westafrika aus verschiedenen Gründen an.
2: Weshalb? Was sind diese Gründe?
8: Also ein ganz banaler Grund ist der, wenn ich einen Container heute von, sagen wir mal, beispielsweise Ecuador mit Bananen rüberschicke nach Antwerpen, dann könnte ich da gleich in großen Lettern Kokain draufschreiben, der wird mit Sicherheit geröntgt. Ja? Also die Sicherheitsbehörden kennen bestimmte Muster heutzutage. Das heißt, wenn ich ihn über Westafrika schicke und vielleicht das Kokain erstmal nach Westafrika bringe und dann wird er verpackt in Kakaobohnen, die sowieso nach Antwerpen gehen, da ist die Kakaoindustrie, dann ist das besser sozusagen einmal getan. Der zweite ganz, ganz wichtige Grund ist, wir haben in Westafrika, in einigen Ländern leider eine Sicherheitsinfrastruktur, die der organisierten Kriminalität zu Pass kommt. Das heißt, wir haben ein sehr, sehr hohes Level an Korruptionsanfälligkeit in den Behörden. Und zum Zweiten haben wir eben auch einen unterfinanzierten Sicherheitsapparat. Und dann kommt noch ein dritter Punkt dazu, ein großes Armutsrisiko und dann entsprechend auch die Bereitschaft bei Kriminellen eben für Geld bei diesem Drehkreuzhandel teilzunehmen.
2: Können Sie schildern, wie die neuen Transportrouten eben via Afrika dann nach Europa funktionieren?
8: Also es gibt ganz unterschiedliche Wege. Sie müssen sich so vorstellen, holzschlittartig, wir haben lateinamerikanische Häfen, da wird das Kokain sozusagen aufgeladen auf beispielsweise Fischkutter, auf normale Containerschiffe, aber auch auf Halbtauch-U-Boote. Und die fahren dann Richtung Westafrika. Da wird das Kokain entweder im ganz normalen Containerhandel dann angelandet, in bestimmten westafrikanischen Häfen, Freeport beispielsweise in Sierra Leone. Oder aber man stoppt viele, viele, viele Kilometer, hunderte Kilometer vor der westafrikanischen Küste und dann kommen eben kleinere Boote, Speedboote, nehmen dieses Kokain auf, verbringen es nach Westafrika Und dann wird dieses Kokain da erstmal gelagert, wird umgepackt in die Tranchen, die man gerade braucht, die gerade bestellt werden. Und die gehen dann entweder mit normalen Schiffen hoch Richtung Europa. Und da wird das Kokain dann wiederum verladen auf Speedboote, auf hoher See. Und diese Speedboote bringen das Kokain dann beispielsweise nach Spanien, nach Portugal, aber auch nach Italien.
2: Wie muss man sich diese Speedboote vorstellen, was Größe, Ladevolumen oder Geschwindigkeit betrifft?
8: Diese Boote sind für Sicherheitsbehörden ein riesiges Problem. Stellen sich vor, 12 bis 14 Meter lang, mit bis zu 6 Motoren hinten dran, bis zu 2000 PS stark. Die sind wahnsinnig schnell und haben vor allem eine riesige Reichweite von tausenden Kilometern mittlerweile. Es gibt eine ganze Industrie um diese Boote. Das heißt, die Boote fahren raus, werden dann versorgt von anderen Booten mit Benzin, mit Nahrung, mit allen möglichen Dingen und können bis zu 3-4 Tonnen Kokain dann auf mal laden. Das Problem bei diesen Schiffen ist, die sind so schnell, dass Sicherheitsbehörden eigentlich mit normalen Polizeischiffen da nicht mehr hinterherkommen. Denn das Manövrieren mit diesen Geschwindigkeiten bis zu 120, 130 Stundenkilometer auf See ist wahnsinnig gefährlich und kostet auch immer wieder Menschenleben unter den Sicherheitsbehörden.
2: Und wo und wie wird das Kokain dann auf europäischem Boden entladen und weitertransportiert?
8: Ein Klassiker ist, dass diese Speedboote Kokain aufnehmen, sage ich mal so auf der Höhe von Marokko, Mauretanien, und dieses Kokain dann mit hoher Geschwindigkeit nach Spanien und nach Portugal verbringen. Da fahren die in diese großen Flüsse rein, die in Spanien eben dann ins Landesinnere führen. In Portugal fahren mit hoher Geschwindigkeit da rein, wahnsinnig schwer zu kontrollierende Flusslandschaft. Und dort wird das Kokain dann beispielsweise im Naturschutzgebiet relativ schnell verladen auf wartende Transporter, die dann dieses Kokain aufnehmen. Die Crews sind in der Regel militärisch bewaffnet, also mit Maschinenpistolen. Sobald eine Ladung gestört wird, wird auch geschossen. Und wenn das Kokain dann einmal an Land ist, dann geht es ruckzuck in einen Bunker. Und von da aus gelangt es dann auf den europäischen Großmarkt. Und ganz, ganz wichtig ist dabei, dass man sich einmal vergegenwärtigt, wenn dieses Kokain einmal angelandet ist in Portugal oder in Spanien, dann ist das wie Wasser. Ja? Das fließt dann dahin, wo die Nachfrage ist. Und das ist dann Kokain, was keine Grenzen mehr kennt. Also das ist genauso für Spanien, Portugal bestimmt, wie auch für Belgien, Niederlande, Deutschland oder eben auch die Schweiz.
2: Und welche Kartelle sind an diesen neuen Lieferrouten beteiligt und wie kooperieren sie? Was weiß man da?
8: Also es ist mittlerweile so, dass es nicht mehr so ist, dass ein großes Kokaingeschäft, wir haben jetzt Kokaingeschäfte von vielen, vielen Tonnen bis zu 30 Tonnen auf Mal, dass die von einer kriminellen Unternehmergruppe durchgeführt wird, sondern in der Regel sind es dann Investments von verschiedenen kriminellen Unternehmergruppen, sage ich mal. Das kann dann sein, dass da die Westbalkan-Mafia zusammen mit der italienischen 'Ndrangheta kooperiert und die Mocro-Mafia da auch noch eine Rolle spielt. Ganz aktiv sind auch Kartelle aus Brasilien und Uruguay. Aber wenn man da jetzt einmal drauf schaut, sozusagen, dann ganz, ganz stark Westbalkangruppen, Montenegro, Albanien, Serbien, italienische Gruppen, Mokro-Mafia-Gruppen, Belgien und die Niederlande und dann eben alles, was aus Lateinamerika Rang und Namen hat und eben das Neue, häufig zusammengeschlossen als eine Art Superkartell, als Investorengemeinschaft, die dann sich einmal Gewinn und Risiken teilen.
2: Sagt der Investigativjournalist Benedikt Strunz. Seine Recherchen sind zu hören im ARD-Podcast «Kokain Highway im Atlantik». Der Generika-Hersteller Sandoz hat in der ersten Jahreshälfte bei Umsatz und Gewinn zugelegt. Dies vor allem dank den sogenannten Biosimilars. Das sind Nachahmerpräparate von biotechnologisch hergestellten Medikamenten. Doch was sind die Aussichten von Sandoz für die nächsten Monate und Jahre? Schließlich droht US-Präsident Donald Trump neu auch den Generika-Herstellern mit Zöllen von bis zu 200%, wenn sie ihre Produktion nicht in die USA verlagern. Lucia Theiler ist dieser Frage nachgegangen.
9: Horrende Zölle. Die Ankündigung müsste einem Firmenchef eigentlich schlaflose Nächte bescheren. Doch Sonderchef Richard Sainer dreht den Spieß um. In den USA seien 90% der Medikamente Generika. Sie verursachten aber nur 10% der Gesundheitskosten. Die Hersteller seien darum am längeren Hebel. Sie könnten die Zölle den Patienten aufbürden, erklärt er.
10: So the harsh reality is tariffs only affect really the patients. You know, so we have a choice. We can either put pricing up or we don't supply the product. And now clearly I want to make sure we work with the government to maintain security of supply and how we could potentially work more closely with the US market.
9: Aber der Sonderchef will es nicht darauf ankommen lassen und sucht das Gespräch mit der US-Regierung. Viele Pharmaexperten gehen davon aus, dass er eine einvernehmliche Lösung findet, zumal Trumps Ankündigung widersprüchlich sei, sagt auch der Pharmaanalyst Fabian Wenne von der Bank Julius Baer.
11: Also Generika gehören in den USA zu den volumenstärksten Produkten überhaupt. Und dort jetzt den Preisdruck anzusetzen, obwohl er nur ein paar Cent ausmacht pro Produkt, ist komplett nicht sinnvoll. Und es ist ja auch so, die Produkte im Land selbst zu produzieren, ist gar nicht unbedingt so relevant. Die andere Regionen können das sehr viel günstiger machen.
9: Gut möglich also, dass die Zolldrohungen eine Drohung bleiben.
11: Ich glaube, das mit den Zöllen, das hier angedacht wird, das könnte ich mir auch vorstellen, wird relativ schnell wieder revidiert werden.
9: Der Sonderchef selber gibt sich diplomatischer. Er spricht lieber vom Geschäft.
10: We're really at a very exciting moment. We've described this as Sandoz's golden decade.
9: In den nächsten Jahren würden Patente frei von Medikamenten im Umfang von rund 650 Milliarden Dollar Umsatz. Der Sonderchef nennt es das goldene Jahrzehnt. Und für die US-Regierung sowie für alle Länder bedeutet das noch mehr günstige Medikamente.
10: That's all opportunities to drop healthcare costs and give patients more and more complex drugs greater opportunities, so it drives access. Drive savings, better healthcare outcomes. So I think we're very much part of that solution, and that's exactly the conversations that we're having with government.
9: Das sei eine Chance für tiefere Gesundheitskosten und eine größere Auswahl an Medikamenten. Tatsächlich seien die anstehenden Patentabläufe historisch, sagt Pharmaanalyst Fabian Wenne.
11: Es ist so, dass in den nächsten 3-4 Jahren die größte Anzahl und die größte Umsatzzahl von Biosimilars den Patentablauf hat. Und das gibt natürlich extreme Chancen für die Generika-Hersteller, die eben auch entsprechende Fähigkeiten dort haben.
9: Und Sondo sei gut aufgestellt. Die Ablösung vom Mutterkonzern Novartis vor bald 3 Jahren sei gelungen.
11: Sie haben natürlich auch den Vorteil, dass Sie mit Novartis anfangs einen starken Partner hatten, der Ihnen dort vielleicht noch geholfen hat, vor allem in der Produktion. Ich denke, dieser Elternschaft hat noch geholfen.
9: Jetzt aber als eigenständiges Unternehmen baut Sondo seine eigenen Produktionswerke, zum Beispiel in Slowenien. Die USA stehen, anders als bei Novartis, nicht auf dem Investitionsplan. Dass Sondo auf die Zolldrohungen eingeht und nachgibt, scheint derzeit unwahrscheinlich. Es würde sich nicht rechnen, zumindest nicht für Sondo und nicht für die amerikanischen Patientinnen und Patienten.
2: Seit fast 2 Jahren baut die italienische Grossbank UniCredit ihren Einfluss bei der deutschen Commerzbank aus. Inzwischen besitzen die Mailänder knapp die Hälfte der Aktien und sind damit der wichtigste Aktionär der Commerzbank. Lange wehrte sich diese gegen eine Übernahme aus Italien und wurde dabei von der deutschen Politik unterstützt. Doch die Kräfteverhältnisse, die haben sich mittlerweile verändert. Jetzt zeigt sich die viertgrößte Bank Deutschlands offen für Gespräche über ein Zusammengehen mit UniCredit. Der treibende Kopf hinter dem Projekt ist UniCredit-Chef Andrea Orcel. Sein Traum, ein neuer europäischer Banken-Champion. Ich habe Wirtschaftsredaktor Sven Zaug gefragt, welche Idee dahinter steckt.
12: Andrea Orcel, wir kennen ihn noch gut aus seiner Zeit bei der UBS als Chef der Investmentbank. Er sagt, Europa könne im internationalen Bankenwettbewerb nicht mithalten. Die Bankenlandschaft in Europa sei zu stark fragmentiert und da hat er durchaus einen Punkt. Es gibt tatsächlich viele nationale Banken, aber kaum Institute, die über mehrere große europäische Märkte hinweg dieselbe Bedeutung haben wie zum Beispiel amerikanische Großbanken auf ihrem Heimmarkt.
2: Und von welchen Größenordnungen reden wir eigentlich? Wie groß könnte die neue Bank werden?
12: Unicredit beschäftigt rund 72'000 Angestellte und hat eine Bilanzsumme von etwa 870 Milliarden Euro. Die Commerzbank kommt auf rund 40'000 Mitarbeitende und knapp 600 Milliarden Euro Bilanzsumme. Zusammen entstünde eine Bank, die 1,5 Billionen Euro schwer ist, fast so groß wie die UBS. Nun, Orcel dürfte den Fokus primär auf das Firmenkundengeschäft legen. Eine solch große Bank könnte Unternehmen über Ländergrenzen hinweg besser begleiten, könnte größere Projekte stemmen, gerade im Bereich der Digitalisierung, Stichwort künstliche Intelligenz. Dort ist der Finanzierungsbedarf enorm.
2: Hat Andrea Orcel bereits dargelegt, wie eine Übernahme konkret aussehen soll und was er mit der Commerzbank vorhat?
12: Ja, vieles ist noch unklar. Klar ist, Orcel will die Kontrolle übernehmen und danach die Bankstärke in die Unicredit-Gruppe integrieren. In einem ersten Schritt geht es um die strategische Ausrichtung der Commerzbank. Unicredit dürfte sich im Verwaltungsrat einnisten. Dort sitzen ja auch noch Vertreter der Bundesregierung. Der deutsche Staat hält rund 12% der Aktien. Und die Unicredit könnte auch die Führungsriege um Commerzbankchefin Bertina Ortlob austauschen. Das dürfte sicher für etwas Reibung sorgen. Andrea Orcel selbst hat lange auf diesen Deal hingearbeitet. Er ist ein knallharter Banker, machtbewusst und risikofreudig. Er betonte immer wieder, die Commerzbank schöpfe ihr Potenzial nicht aus. Und das war noch das Netteste. Allerdings, die Unicredit kennt die Commerzbank bisher vor allem von außen über Geschäftsberichte und öffentliche Zahlen. Da haben die Italiener also noch einiges nachzuholen.
2: Wenn wir uns den praktischen Ablauf einer solchen Fusion anschauen, was würde sich für Kunden und Mitarbeitende verändern?
12: Eine Bankenfusion geht nicht von heute auf morgen. Beide Institute müssen operativ zusammengeführt werden. Das sind unterschiedliche IT-Systeme, eine ganz andere Verwaltung. Die internen Abläufe müssen abgestimmt werden. Beide Banken haben eigene Strukturen, eigene Plattformen und eigene Prozesse. Solche Fusionen sind also hochkomplex. Wir haben das bei der Credit Suisse gut gesehen. Für die Kunden dürfte sich zunächst nicht viel ändern. Die Marke Commerzbank wird nicht so schnell verschwinden, gerade weil sie im deutschen Mittelstand stark verankert ist. Da ist es unsinnig, ganz Deutschland mit Unikreditschildern zuzupflastern.
2: Hinter den Kulissen dürften aber sicher relativ schnell diverse Bereiche zusammengelegt werden.
12: Man weiß zum Beispiel nicht, was mit dem Auslandgeschäft der Commerzbank passiert. Teile davon seien zu groß und zu wenig profitabel, sagt Orcel. Es wird sicher gespart und wohl nicht zu knapp. Unicredit hat bereits angekündigt, dass rund 7'000 Stellen wegfallen könnten. Deutsche Gewerkschaften befürchten noch deutlich stärkere Einschnitte.
2: Wenn die Fusion klappt, was heisst das für die europäische Bankenlandschaft?
12: Ja, die Tragweite dieser Fusion ist nicht zu unterschätzen, vor allem mit Blick zurück. Seit der Finanzkrise vor fast 20 Jahren haben sich die Banken in Europa praktisch hinter ihren nationalen Grenzen verschanzt. Ein solcher Deal könnte auch andere Institute dazu bewegen, über ähnliche Zusammenschlüsse nachzudenken. Auch weil der Wettbewerbsdruck im europäischen Bankensektor zunehmen könnte, zum Beispiel auf die Großen, die Deutsche Bank oder die spanische Santander. Gleichzeitig wäre die Fusion ein wichtiger Test für die Europäische Bankenunion.
2: Weshalb?
12: Die Idee der Bankenunion ist, dass Finanzinstitute in Europa grenzüberschreitend wachsen und ähnlich frei agieren können wie in einem gemeinsamen Markt. Und eine größere europäische Bank könnte im internationalen Wettbewerb insbesondere gegenüber den großen US-Instituten vorwärts machen. Gleichzeitig stellt sich die Frage nach den Risiken. Je größer und komplexer Banken werden, desto schwieriger sind sie zu kontrollieren, gerade in einem Krisenfall. Eine Diskussion, die wir aus der Schweiz nur zu gut kennen.
2: Einschätzungen von SRF-Wirtschaftsredaktor Sven Zaug. Der Kanton Aargau weist eine besonders hohe Dichte an grossen Möbelhäusern auf. Und das schon seit langem. Bereits Ende des 19. Jahrhunderts gehörte der Kanton zu den wichtigsten Zentren der Schweizer Möbelindustrie. Wie es dazu kam, zeigt ein neues Buch. Dieses zeigt auch auf, wie sich die Schweizer Möbelwelt in den vergangenen 150 Jahren verändert hat. Alex Moser hat es sich angeschaut.
13: Mit dem Bau der Autobahn A1 Ende der 60er Jahre wurde der Raum Aarau-Rodrist für den Möbelhandel besonders interessant. Kundinnen und Kunden konnten nun aus der ganzen Schweiz bequem anreisen.
14: Heute führt die Autobahn Sie rasch und sicher direkt nach Sur. Gratis-Benzin, schon bei Kauf ab 500 Franken bei Möbelpfister.
13: Ein Möbelhaus nach dem anderen eröffnete entlang der neuen Verkehrsachse. Kein Zufall also, dass IKEA wenige Jahre später in Spreitenbach seine erste Filiale außerhalb Skandinaviens eröffnete. Dieter Pfister ist Möbel- und Wohnkulturhistoriker und übrigens nicht mit der Möbel-Pfister-Dynastie verwandt. Er hat für Museum Aargau ein Buch über die Aargauer Möbelindustrie und den Handel geschrieben.
15: Der Vorteil des Kantons ist auch die zentrale Lage. Nicht der Möbel-Pfister ist ja in Basel entstanden, ist dann nach Sur, weil er mitten zwischen Zürich, Bern und Basel sich befindet. Und das war in den 50er Jahren und dann später natürlich wichtig. Die Menschen hatten dann immer mehr Autos und sind hingefahren, haben da etwas eingekauft.
13: Pfister blickt darin aber noch weiter zurück. Er zeichnet die Geschichte der Aargauer Wohnkultur seit den 1870er Jahren nach, aus einer Zeit also, als die Menschen noch mit Ross und Wagen zum Einkaufen unterwegs waren und große Möbelhäuser noch nicht existierten.
15: Weil man früher die Möbel ja nicht so weit transportieren konnte, musste man dezentral produzieren und das hat dann eine Industrie oder ein Handwerksbetrieb ein Netz aufgebaut, das ziemlich dicht war. Und da gibt es also wahrscheinlich Hunderte im 20. Jahrhundert und das war eigentlich der Markthintergrund.
13: Früher wurden Möbel in der ganzen Schweiz vor Ort hergestellt. Mit der Industrialisierung entstanden jedoch größere Fabriken und die zentrale Lage des Aargaus begünstigte die Ansiedlung zahlreicher Möbelbetriebe. Besonders im Bezirk Zurzach entwickelte sich eine bedeutende Möbelindustrie. In Klingnau wurde bei Novobahn die Spanplatte entwickelt und produziert und ebenfalls in Klingnau stellt die Polsterfirma De Sede seit den 60er Jahren bis heute Möbel her. Ihr Sofa DS600 schaffte es sogar in einen James-Bond-Film, ebenso wie andere ihrer Sitzmöbel. Dieter Pfister stellt in seinem Buch auch zahlreiche weniger bekannte Firmen vor, deren Produkte vielleicht nicht ganz so spektakulär waren, die die Schweizer Wohnkultur aber dennoch geprägt haben.
15: Es sind Stücke, die nicht auffallen wollen und das ist ja natürlich auch ein bisschen der Charakter dieses Kantons oder überhaupt der Schweiz. Wir haben einen Hang zum Zurückhaltenden und das zeigt sich jetzt in diesen Möbeln und diese Möbel sind ja immer auch ein Ausdruck einer Kultur.
13: Die meisten dieser Unternehmen haben ihre Produktion inzwischen eingestellt. Sichtbar sind oft nur noch die ehemaligen Fabrikgebäude. Um dieses Kapitel der Industriegeschichte zu bewahren, hat Museum Aargau in den vergangenen Jahren rund 170 Möbelstücke für seine Sammlung gesichert. Und so lagern heute in klimatisierten und streng gesicherten Hallen in Egliswil neben rund 55'000 historischen Objekten auch Tische, Stühle und Schränke aus Aargauer Produktion. Sie erinnern an eine Industrie, die den Kanton über Jahrzehnte geprägt hat und daran, dass der Aargau einst zu den wichtigsten Zentren der Schweizer Möbelherstellung gehörte.
2: Das war's für heute vom Echo der Zeit. Die Sendung von Mittwoch, dem 5. August, hat den Redaktionsschluss um 18.37 Uhr. Verantwortlich für die Sendung ist Lukas Schneider, für die Nachrichten Jan von Tobel. Mein Name Matthias Kündig.
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17: Sommergewitter oder doch noch recht drückende Schwüle, egal wie das Wetter bei Ihnen gerade aussieht, den schönen Abend wünschen wir Ihnen so oder so. Am Mikrofon bin ich, Beatrice Kern. Grüezi.

Elektrisierende Musik aus der Schweiz, das sind Noir et Gerber aus dem französischsprachigen Jura. Jetzt gerade stehen sie in Lausanne auf der Bühne. Das ist natürlich ein bisschen gar kurzfristig, um da jetzt noch vorbeizuschauen. Aber morgen gäbe es nochmal die Gelegenheit. Da spielen Noir et Gerber in La Sarra bei Morsch im Wattland, im Schloss von La Sarra. Da gibt es dann zur Musik noch ein wenig romantische Kulisse dazu. Morgen also in La Sarra um 8.

0: Musik aus Südafrika von Thando Side aus Soweto. Was unterscheidet eigentlich den Mensch vom Tier? Die Sprache, die Kultur oder das Denken? Das hat man lange Zeit gedacht. Doch die Forschung zeigt je länger, je mehr, dass viele Tiere intelligenter sind als gedacht. Tierethikerin Judith Benz-Schwarzburg von der Uni Wien sagt, Tiere denken sehr wohl. Sie haben Absichten, Gefühle, Wünsche und Bedürfnisse. Und das wirke sich aus auf unser Zusammenleben, gerade bei Haustieren wie Hund und Katze.
1: Es gibt überall an allen Ecken und Kanten neue Erkenntnisse, dass Tiere doch zumindest zum Teil und zumindest manche Tiere diese Fähigkeiten auch besitzen. Das heißt, wir sollten sehr bescheiden sein, wenn es darum geht, dass wir so eine unglaubliche Sonderstellung haben im Tierreich. Gleichzeitig haben wir natürlich eine unglaubliche Machtposition. Also wir können mit Tieren alles Mögliche tun und tun das ja auch. Da in der Hinsicht ist der Mensch eben besonders. Ja? Und das bringt aber auch eine riesengroße Verantwortung mit sich.
0: Wir hätten die Pflicht, die Wünsche und Bedürfnisse unserer Tiere zu erkennen und ernst zu nehmen, so sagt das Tierethikerin Judith Benz. Das setzt aber voraus, dass wir sie überhaupt verstehen. Wie steht es also um den Dialog mit unseren Haustieren? Dieser Frage geht die Sendung Perspektiven nach, jetzt dann gleich um 8, hier auf SRF 2 Kultur.

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1: Des Menschen bester Freund ist der Hund. Ja, dieser Satz, der sagt schon viel über die teils familiäre Beziehung, die Menschen zu ihren Haustieren pflegen. Aber verstehen wir Hund und Katze wirklich? Wie kommunizieren wir richtig mit ihnen? Und ist so etwas wie ein echter Dialog mit Tieren überhaupt möglich? Alles Fragen, denen Nicole Freudiger nachgeht für die heutige Ausgabe der Sendung Perspektiven.
2: Darf ich vorstellen, das ist Ilvi. Meine Riesenschnauzerhündin mit eigenem Kopf. Seit knapp 2 Jahren lebt Ilvi bei uns. Und ich kenne kaum ein Wesen, das so genau weiß, was es will oder was es nicht will und das auch sehr gut mitteilen kann. Ilvi will nicht auf ihren Platz, also legt sie sich einen halben Meter davor. Sie will spielen, also setzt sie sich vor die Kiste mit den Spielsachen. Wenn ihr etwas unangenehm ist oder zu viel wird, dann wird sie hektisch und legt die Pfoten auf meine Schultern. Und wenn es zu lange geht, bis sie Futter kriegt, dann macht sie den sterbenden Schwan. Seit ich Ilvi habe, weiß ich, mit Hunden kommunizieren, das klappt sehr gut, wenn man bereit ist, sich darauf einzulassen. Und diese Bereitschaft, die sei ganz wichtig, sagt Hundetrainerin Maxi Lotz.
3: Gegenseitiges Verständnis ist doch die Grundlage für eine gute Beziehung. Wenn man sich nicht versteht, hat man doch keine schöne Beziehung. I love my dog
2: as much as I love you. Eine 500.000 Hunde leben in der Schweiz und gut 1,3 Millionen Katzen. Auch mit ihnen kann man sich gut unterhalten, sagt der Katzenforscher der Schweiz, Dennis C. Turner.
4: Also es gibt wirklich einen gegenseitigen Respekt von beiden Partnern in der Beziehung. Das ist das, finde ich, das Wunderschöne.
2: Wie gut Hund und Katze mit ihren Menschen kommunizieren können, das zeigt die Forschung immer deutlicher. Ein paar Beispiele. Hirnwellen von Hunden und ihren Menschen synchronisieren sich, wenn sie sich miteinander beschäftigen. Etwas, das man sonst von Menschenmüttern und ihren Babys kennt. Katzen lernen Wörter schneller als Kleinkinder. Und sie passen ihre Miaulaute ihren Menschen an. Die Forschung zeigt auch, dass unsere Haustiere intelligenter sind, als wir lange gedacht haben, sagt Tierethikerin Judith Benz-Schwarzburg.
5: Es ist durchaus so, dass Tiere ein mentales Innenleben haben. Die haben Wünsche, die haben Bedürfnisse, die glauben Dinge, die denken Dinge. Aber das zu verstehen, ist manchmal gar nicht so einfach für uns. Und das liegt halt natürlich auch daran, dass das Tier was ganz anderes wollen kann als wir.
2: Die Tierethikerin sagt deshalb, es sei unsere Pflicht, die Sprache unserer Haustiere zu lernen, damit wir ihre Bedürfnisse verstehen. Und es sei auch unsere Pflicht, diese Bedürfnisse dann zu beachten.
5: Ich glaube, wir sind auch dazu aufgefordert, uns immer wieder zu fragen, ob wir überhaupt ein Recht haben, grundsätzlich Tiere in unseren Haushalten zu halten und für unsere Zwecke zu nutzen.
2: Eine Frage, die mich als Tierhalterin ziemlich herausfordert. Wie gut verstehen sich Hund, Katz und Mensch also wirklich? Was bedeutet das für die Beziehung und was für unsere Pflichten gegenüber unseren tierischen Mitbewohnern? Auf dem Trainingsplatz der Martin-Rütter-Hundeschule Zürich-Oberland zwischen Autobahn und Militärflugplatz ist gerade ziemlich was los. 4 Hunde wuseln über die Wiese. Trainerin Maxi Lotz gibt ihren Kurs Körpersprache und Kommunikation. Ein wichtiger Kurs, findet sie.
3: Einerseits, weil ich das Gefühl habe, dass die Menschen es spannend finden,

0: Und aber eigentlich, weil ich es das Wichtigste finde, dass man seinen Hund und die anderen Hunde richtig lesen kann und einschätzen kann.
1: Ich selbst war mit meiner Ilvi auch schon in einem dieser Kurse. Maxi ist nämlich auch meine Hundetrainerin. Im Kurs geht es darum, die Körpersprache der Hunde besser zu verstehen, vor allem im Kontakt mit anderen Hunden. Alin ist mit ihrer 9 Monate alten Hündin Runa dabei. Runa ist ein Aussie-Dor, also eine Mischung aus Labrador und Australian Shepherd. Schokoladebraunes Fell, weiße Brust, ein Wirbelwind.
2: Wir sind ja jetzt wirklich so in der Pubertät angekommen. Und ja, wir haben vor allem von Anfang an mit Hundbegegnungen Mühe gehabt. Also sie hat dann recht schnell bellt und ist vorne geschossen. Und ja, es hat mich dann auch ein bisschen überfordert. Ja, nachher bin ich auf die Maxi gestossen. Und dann haben wir eigentlich auch so gefunden, dass sie total freundlich ist. Eben, wir haben auch ein bisschen drüber und so. Aber ich es mega schön finde, so in dem Rahmen, wo ich weiss, jemand hilft mir oder sie kennt die anderen Hunde, so das koordinieren und ja, zu regeln.
1: Maxi Lotz hilft also sozusagen zu übersetzen, was die Hunde untereinander kommunizieren. Um besser zu verstehen, wie Runa auf andere Hunde reagiert, gibt es jetzt also einen Test. Die 4 freilaufenden Hunde erhalten eine Pause und Alin holt ihre Teenager-Hündin aus dem Auto. Dazu kommt die blonde Mischlingshündin Juna, 4 Jahre alt. Die Hunde dürfen sich nicht gleich begrüßen, sondern sie spazieren zuerst angeleint neben ihren Besitzerinnen über den Trainingsplatz. Dann wird die souveräne ältere Hündin abgeleint. Und die Junge weiß nicht so recht, wohin mit sich. Hundetrainerin Maxi Lotz beschreibt, was sie beobachtet.
0: Bei der Runa müssen wir mal schauen, die zeigt eine Übersprunghandlung nach der nächsten. Viel Blinzeln, Gähnen, so das schnelle Bewegen von der Zunge, Kratzen, Schütteln im vorderen Kopfbereich, nicht zielgerichtet schnüffeln übrigens auch.
1: Und während Teenager-Hündin Runa mit sich selbst beschäftigt ist, entdeckt die ältere Hündin Juna außerhalb des Trainingsgeländes 2 kleine Hunde.
0: Schaut jetzt mal die Juna an. Blick fixierend, haltend, Ohren gehen weiter vor. Jetzt schaut sie zum Mensch. Was meinst du zu dieser Situation? Im Moment wachsam. Route ist noch wieder unten. Jetzt fängt sie an weiter. Wer ist denn das? Haltet konstanten Blick bis jetzt. Souverän und wachsam.
1: All diese kleinen Signale lesen zu können, das braucht Übung. Denn Hunde kommunizieren fein und schnell. Wer seinen Hund verstehen will, muss auch schnell sein. Das zeigt sich auch kurze Zeit später, als Runa und Juna dann zueinander dürfen. Runa will spielen. Sie ist dabei aber ziemlich distanzlos. Sie springt der älteren Hündin gegen das Gesicht und wird immer ruppiger.
0: Warte schnell.
1: Hundetrainerin Maxi Lotz geht dazwischen.
0: Fertig geht's.
1: Ich persönlich hätte den Kontakt mit meiner Hündin Ilvi jetzt hier abgebrochen. Aus Unsicherheit, ob sie nach diesem Scharmützel noch friedlich bleiben könnte. Hundetrainerin Maxi Lotz aber setzt der Junghündin eine Grenze und lässt sie dann wieder gewähren.
0: Kannst du sie lang wieder zurückkommen? Was denkt sie darüber nach? Sie weiss jetzt nicht, was machen. Sie ist total überfordert, weil sie nicht damit gerechnet, dass ihr eine Menschengrenze setzt.
1: Hündin Runa, so übersetzt es Maxi Lotz, weiss genau, dass sie gerade Grenzen überschritten hat.
0: Ja, sicher weiss sie es. Sie ist einfach so in der Pubertät und testet ihre Grenzen bis am Bach runter. Ich glaube, es wäre kurz davor gewesen, dass sie ihr wirklich einen auf den Deckel gegeben hätte. Und ich, also ganz ehrlich, ich hätte sie zu 1 Million% verstanden. Aber ich wollte halt so Sachen immer vermeiden, weil ich halt einfach denke, sie soll doch einmal lernen, dass ein Mensch ihre Grenze setzen kann.
1: Eine Grenze setzen, das ist Teil der Kommunikation zwischen Hunden, aber auch zwischen Hund und Mensch. Denn wer was darf, wer wo liegen darf, wer was bewachen darf, wer Aufmerksamkeit erhält und wer entscheidet, wann gespielt, gekrallt, gefressen wird, all das ist Kommunikation und hat Einfluss auf die Beziehung.
3: Ich habe einen kleinen Hund, der ist zum Freuen stets ein Grund. Bei allem, was mir nun passiert, sag ich na und. Was sagt der Hund?
1: Wir Menschen müssen die Hundesprache also erstmal lernen. Die Hunde hingegen sind Meister darin, Menschen zu lesen. Seit mehreren 10.000 Jahren leben Hund und Mensch Seite an Seite. Und die Menschen haben stets diejenigen Hunde ausgewählt und mit ihnen gezüchtet, die besonders gut mit den Menschen kooperierten. Was das genau bedeutet, erklärt Judith Benz-Schwarzburg. Die promovierte Tierethikerin forscht am Messerli-Institut für die Forschung von Mensch und Tier der Veterinärmedizinischen Universität Wien.
4: Sie können sehr gut auf die Gesten des Menschen achten, sind relativ gut darin, Emotionen zu erkennen. Sie achten sehr genau auf den Gesichtsausdruck, auf die Augenregion auch des Menschen. Sie können Befehle gut erinnern und unterscheiden voneinander, können ja sogar Wörter lernen auch und sind auch sehr bemüht darum, uns zu gefallen, das gut auszuführen, was wir von ihnen wollen.
1: Wie gut Hunde darin sind, zu kommunizieren, auch in unserer Sprache, das zeigen viele Studien. Einzelne Hunde können sich zum Beispiel den Namen von über 100 Spielzeugen merken. Und nicht nur das.
4: Wenn man den Hund in einen angrenzenden Raum schickt und ihn bittet, die Sonne zu bringen, und das ist ein neues Plüschtier, das er noch nicht kennt, dann schaut er sich alle anderen an und entscheidet dann per Ausschlussverfahren, was wohl die Sonne sein muss, nämlich das eine neue Ding, das er noch nicht kennt.
1: Fast Mapping heißt diese Technik. Kleinkinder lernen Sprache ähnlich. Border Collie-Hündin Gaia kann noch mehr. Sie konnte in einem Experiment Spielzeuge sogar in Kategorien einteilen. Das zeigt sie in der Arte-Doku «Können Hunde sprechen?». Ihre Besitzerin befiehlt ihr, in einem Haufen Spielsachen den Gegenstand zu holen, mit dem sie Zerspiele machen kann.
5: Gaia, va chercher le jouet, attirer. Va chercher.
1: Die Besitzerin hat das Wort Zerspiele aber nie im Zusammenhang mit dem entsprechenden Gegenstand eingesetzt. Gaia bringt trotzdem genau das richtige Spielzeug.
5: Oui, c'est bien. C'est bien, Gaia. C'est un bon chien, ça.
1: Durchgeführt wurde dieses Experiment an der Eötvös-Loránd-Universität in Budapest. Sie ist führend in der Verhaltensforschung von Hunden. Andere Studien zeigen, dass Hunde extra täuschen können, dass sie also einen anderen Hund aktiv in die Irre führen, wenn es darum geht, ein Leckerli für sich zu ergattern. Oder aber, dass sie stärker mit denjenigen Menschen kooperieren, die zuvor mit ihnen zusammengearbeitet haben. Mich faszinieren solche Erkenntnisse. Sie deuten darauf hin, dass Hunde nicht nur einfach reagieren, sondern überlegen, strategisch handeln und sich in andere Hunde oder Menschen hineinversetzen können. Nur, können uns die Hunde ihre Gedanken auch mitteilen? Nicht immer verstehen wir, was in unseren Hunden vorgeht. Das geht mir bei Ilvi auch so. Also gibt's Hilfsmittel, etwa das Soundboard. Das ist eine Art Teppich mit Knöpfen drauf, die mit Worten programmiert sind. Diese Knöpfe können die Hunde dann mit ihren Pfoten drücken. In den sozialen Medien kursieren Tausende von Videos, in denen Hunde ihren BesitzerInnen mitteilen, dass sie raus möchten, in den Pool möchten, dass sie Hunger haben, dass sie wütend sind oder traurig. Jüngste Forschung deutet darauf hin, dass Hunde die Bedeutung von gewissen Worten gut verstehen. Futter zum Beispiel oder Spaziergang. Bei Gefühlen sind die Forschungsergebnisse weniger deutlich. Hier neigen Besitzerinnen und Besitzer dazu, zu viel in ihre Hunde hinein zu interpretieren. Zum Beispiel, wenn sie sicher sind, dass ihr Hund sich gerade schämt oder Schuldbewusstsein zeigt. Zum Beispiel, wenn er den Burger vom Tisch geklaut hat oder die Pantoffel zerbissen. Diese Vermenschlichung ist nicht unproblematisch, sagt Tierethikerin Judith Benz-Schwarzburg.
4: Anthropomorphisierung kann ein Problem sein, weil es eben oft bedeutet, dass wir dem Tier was überstülpen, was dem Tier nicht entspricht. Und dann kann das auch in eine ganz falsche Richtung gehen. Also es kann auch zu einer Interpretation führen, die dann letztendlich nachher wieder negativ auf das Tier zurückfällt.
1: Etwa wenn die Halterinnen und Halter ihre Bedürfnisse in die Tiere reinprojizieren.
6: 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Der Ferdinand ist gestorben, es tut mir heute noch weh. Er, der so viel hat geworben um Liebe im Quartier. Der Ferdinand ist gestorben, das arme Tier.
1: Hunde haben anderen Tieren viel voraus, wenn es um die Kommunikation mit den Menschen geht. Aber auch andere Haustiere sprechen mit uns und passen ihre Kommunikation der unseren an. Katzen etwa miauen viel mehr im Umgang mit Menschen als im Umgang mit anderen Katzen. Um die 20 verschiedene Laute verwenden sie. Und das auch ganz gezielt, sagt Dennis C. Turner, Doyen der Verhaltensforschung mit Katzen. Die Medien nennen ihn gerne den Katzenpapst.
7: Nehmen wir an, wir haben kein Katzentor, um eine Katze rauszulassen. Die Katze geht zum Tür und miaut einmal. Der Mensch hört das, geht zum Tür, macht es auf und lässt die Katze draußen. Also das nächste Mal, wo die Katze möchte rausgehen, tut sie unterwegs zum Tür schon miauen. Und wir Menschen haben das schon gelernt und wir gehen gerade sofort und dann ist es gefestigt.
1: Et voilà, die Katze hat ihren Menschen erzogen.
7: Man lernt kontinuierlich mit immer mehr Interaktionen zwischen den Menschen und Katze. Katze setzen ihre optische Kommunikationssignal die gleiche, die sie brauchen mit anderen Katzen ein. Und wir können das lernen, also zu interpretieren.
1: Dazu gibt es online eine Art Katzenglossar der führenden Forscherin auf dem Gebiet der Katzenlaute, Susanne Schötz. Da ist zu lesen, dass Katzen schnurren, wenn sie zufrieden sind, aber auch, wenn sie Angst haben, zum Beispiel beim Tierarzt. Katzenforscher Turner erklärt sich das so.
7: Meine Hypothese, es ist nicht bewiesen, das muss ich sagen, aber meine Interpretation ist, dass die Katze beruhigt sich selber, wenn sie schnurrt.
1: Neben dem Schnurren gibt es das freundliche Gurren, das variable Miauen, das warnende Heulen, das ängstliche Jammern oder das streitlustige Kreischen. Aber die Katze spricht nicht nur mit Lauten, sondern auch mit dem Schwanz und dem ganzen Körper. Krallenwetzen etwa heißt, ich bin hier der Chef. Nicht immer aber ist es so einfach, die Katze zu verstehen. Bei Stress etwa zeigt sie zwei völlig verschiedene Verhaltensweisen, erklärt Verhaltensforscher Dennis Turner.
7: Der eine, wenn die Katze stresst ist, hört sie auf zu interagieren, ist sie absolut ruhig, legt sie ab. Andere bei Tigern umher und so weiter, wenn sie gestresst sind. Und das ist sehr individuell und das muss man lernen.
1: Wer seine Katze verstehen will, muss sich also mit Katzensprache befassen. Aber auch mit seinem individuellen Tier. Und wie beim Hund gilt, je besser die Kommunikation, desto besser das Verhältnis. Weil Katzen reagieren sehr sensibel darauf, wenn man ihre Bedürfnisse missachtet. Zu intensives Knuddeln etwa verschlechtert die Beziehung von Mensch und Katze. Beziehungsfördernd ist hingegen sanftes Streicheln. So eine Studie der Universität Innsbruck. Auch Dennis Turner hat zur Beziehung von Mensch und Katze geforscht.
7: Eine von meinen grössten Entdeckungen über die letzten 35, 40 Jahre ist, dass wenn der Mensch die Interaktionswünsche der Katze akzeptiert, also befriedigt, dann ist die Katze bereit, zu anderen Zeiten die Interaktionswünsche der Menschen zu erfüllen.
1: Anders als beim Hund kann eine Katze also sehr gut damit leben, wenn sich ihr Mensch wenig mit ihr befasst.
7: Meine eigene Forschung hat gezeigt über die Jahre, dass die Katze, ein domestizierter, sozialisierter Katze, sie akzeptiert die Menge an sozialen Interaktionen, die der Halter haben will, sei es viel oder sei es wenig. Sie akzeptiert beides.
1: Nur weil eine Katze akzeptiert, dass eine Besitzerin kaum Kontakt will, heißt das nicht, dass sie keine Beziehung will oder nicht dazu fähig ist.
6: Wenn ich doch gäng mis Goldi am Ferdinand hatte, so eine stolze Maudi wird nie mehr jemand haben. Gäng die Liebe hat nicht getrieben, nie zu Mäus und Vögel fahren. Er ist mein Vorbild geblieben, der Katzenmann.
1: Studien zeigen, dass Katzen sehr schnell lernen, Bilder mit Worten zu verknüpfen. Schneller als Kleinkinder. Oder auch, dass sie auf die Stimme ihrer Halter stärker reagieren als auf Fremde. Über 40 Jahre lang untersucht Dennis Turner nun schon das Verhältnis der Katzen und interessiert sich daneben auch für die Beziehung von Mensch und Hund. Er beobachtet eine tiefgreifende Veränderung im Verhältnis zu unseren Haustieren.
7: Ich glaube, wir haben ständig mehr Respekt für immer tiefere, wenn ich darf es so sagen, in der Evolutionsskala liegende Arten. Und das finde ich sehr gut, weil das fördert unseren Respekt für das Gegenüber. Sei es ein Maus, sei es ein Menschenaffen, sei es eine Katze oder ein Hund. Und das ist sehr wichtig für den Schutz von diesen Tierarten. Die sind unsere Mitgeschöpfe, wenn ich darf das sagen. Das ist ein Aspekt, den viele Forscher jetzt auch akzeptieren.
1: Mitgeschöpfe? für die wir mit Verantwortung tragen, statt sie wie früher beherrschen zu wollen. Dieser Wandel im Verhältnis zu Tieren, der schlägt sich gesamtgesellschaftlich nieder. Vom Alltagstraining übers Recht bis in die Theologie.
6: Der Ferdinand ist gestorben, oje, oje, oje. Der Ferdinand ist gestorben, es tut mir heute noch weh. Er, der so viel hat geworben um Liebe im Quartier. Der Ferdinand ist gestorben, das arme Tier.
1: Mehr Respekt für Hund und Katz. Mehr Wissen darüber, wie gut sie mit uns kommunizieren können, wie viel sie verstehen, wie sehr sie mitdenken. Was bedeuten diese neuen Erkenntnisse nun für den Umgang mit unseren tierischen Mitbewohnern? Das will ich im Gespräch mit Tierethikerin Judith Benz vertiefen. Ich frage sie, während meine Hündin Ilvi im gleichen Raum aufmerksam zuhört, warum haben wir Menschen eigentlich dieses Bedürfnis nach Kommunikation so sehr, dass wir sogar bei Leuten Rat suchen, die angeben, mit Tieren sprechen zu können?
4: Ja, ich glaube, es sagt aus, dass Tiere für uns wirklich manchmal ein Sozialpartnerersatz sind. Also, und das ist ja auch grundsätzlich erstmal was von uns aus gesehen Positives. Also wir haben eine sehr große Neugier, ein sehr großes Interesse daran, mit anderen Lebewesen in Kontakt zu sein. Wir sind sehr soziale Lebewesen und Tiere können in einem gewissen Maße auch den Sozialkontakt zu anderen Menschen ersetzen. Jetzt ist es halt so, dass die Problematik darin besteht, dass wir dann oft nicht so sehr darauf achten, ob das, was wir mit dem Tier machen, auch das ist, was das Tier braucht.
8: Interessant ist ja auch, worüber wir dann mit den Tieren sprechen möchten, beziehungsweise was wir denn von den Tieren auch erfahren möchten mit dieser Tierkommunikation.
4: Oft ist es meinem Wissen nach so, dass Menschen zum Beispiel gerne kommunizieren möchten mit verstorbenen Haustieren, zu denen sie natürlich eben in diesem gerade beschriebenen sehr positiven Sinne eine sehr, sehr enge Beziehung hatten. Und da zeigt sich dann natürlich auch, dass wir da genauso schlecht loslassen können und genauso Probleme haben mit dem Abschied nehmen wie bei Menschen auch. Oder man möchte was über das Innenleben des Tieres erfahren und hat da ein Bedürfnis, weil man eben doch vielleicht im Alltag merkt, man versteht nicht alles oder das Tier macht nicht alles so, wie man gerne möchte und man will dann vielleicht rausfinden, warum. Das heißt also, diese internen mentalen Zustände und Prozesse sind was, was uns interessiert. Und da ist es eben so, dass wiederum dann, glaube ich, bei der Tierkommunikation oft stattfindet, dass wir dann da wieder was reinprojizieren. Also es ist durchaus so, dass Tiere ein mentales Innenleben haben, also mentale Zustände und Vorgänge. Die haben Wünsche, die haben Bedürfnisse, die glauben Dinge, die denken Dinge. Aber das zu verstehen, ist manchmal gar nicht so einfach für uns. Und das liegt halt natürlich auch daran, dass das Tier was ganz anderes wollen kann als wir.
8: Das kommt bei mir und meinem Hund doch des Öfteren vor. Vorher hat sie dreimal hat sie sich vor die Decke gesetzt, statt auf die Decke, obwohl sie genau wusste, was sie
4: damit
8: eigentlich
4: wollte
8: machen
4: sie
8: sollte.
4: Ihnen vielleicht was sagen.
8: Das glaube ich sehr. Ja, und dann habe ich wieder mein Bedürfnis über ihres gestellt. Würden Sie denn sagen, dass eben jetzt gerade auch mit diesen kognitiven Fähigkeiten, die wir unterdessen wissen, dass die Haustiere sie haben, dass der Unterschied zwischen Mensch und Tier immer kleiner wird, je mehr die Forschung herausfindet?
4: Ja, das würde ich schon so sehen. Zu einem sehr, sehr großen Ausmaß sehen wir, dass Tiere uns sehr viel ähnlicher sind in vielen Dingen, als wir meinen. Und dann gibt es aber auch einen gewissen Prozentsatz an Erkenntnissen, die wir gewinnen, die uns zeigen, dass Tiere auch einfach fundamental anders sein können als wir. Und darauf haben sie eben auch ein Recht. Und das heißt, wir müssen beides wachhalten. Wir müssen einerseits, glaube ich, sehr aufmerksam dafür sein, dass wir jahrhundertelang Tieren besonders komplexe kognitive Fähigkeiten, wie eben auch Sprachfähigkeit, Kultur, viele andere Dinge auch den Tieren abgesprochen haben, Verständnis vom Tod und so weiter. Also es gibt überall an allen Ecken und Kanten neue Erkenntnisse, dass Tiere doch zumindest zum Teil und zumindest manche Tiere diese Fähigkeiten auch besitzen. Das heißt, wir sollten sehr bescheiden sein, wenn es darum geht, dass wir so eine unglaubliche Sonderstellung haben im Tierreich. Gleichzeitig haben wir natürlich eine unglaubliche Machtposition. Also wir können mit Tieren alles Mögliche tun und tun das ja auch. Ja, also jetzt haben wir über die Haustiere gesprochen, aber natürlich müsste man genauso dann über die Nutztiere sprechen und viele andere Tiere, auch Wildtiere, die in ihrem Leben ganz stark eingeschränkt werden oder deren Leben überhaupt möglich oder verunmöglicht wird durch das, was wir tun. Da in der Hinsicht ist der Mensch eben besonders. Und das bringt aber auch eine riesengroße Verantwortung mit sich.
8: Da sind wir gleich beim richtigen Punkt. Eben, wenn wir das jetzt alles in Betracht ziehen, welche Verpflichtungen haben wir denn als Halterinnen und Halter von Haustieren? Was leiten Sie denn da ab als Tierethiker?
4: Da meldet sich jemand zurück, ja, und klagt, genau, seine Rechte ein.
8: Jawohl, sie hat ihre Natur gemäß, musste sie schnell wachen. Jetzt ist wieder, ja, gut.
4: Etwas ganz Zentrales in der Tierethik, was die Tierethik auch sehr stark betont hat, was auch im Tierschutzgesetz ganz klar verankert ist, dass wir Tieren nach Möglichkeiten leidfreies Leben ermöglichen sollen. Ja? Also wir sollen unnötiges Leiden vermeiden. Das ist die sogenannte Nichtschädigungsregel. Und tatsächlich ist es so, das gilt auch im Umgang mit Menschen übrigens. Ja? Das heißt also, Leidvermeidung ist ganz wichtig. Dafür müssen wir wissen, welche Tiere empfindungsfähig sind, was ihnen Leiden verursacht, was ihnen Stress verursacht. Das ist das eine. Ethik ist aber mit der Stressvermeidung und Leidvermeidung allein nicht abgehakt. Und da, glaube ich, geht die Tierethik auch deutlich über das hinaus, was das Tierschutzgesetz an Minimumforderungen sozusagen aufstellt. Ich glaube, wir sind auch dazu aufgefordert, uns immer wieder zu fragen, ob wir überhaupt ein Recht haben, grundsätzlich Tiere in unseren Haushalten zu halten und für unsere Zwecke zu nutzen. Warum eigentlich? Ne? Also wenn die kognitiv gar nicht so viel anders sind wie wir und auch wichtige Bedürfnisse haben, dann kommt das nicht so als einfach eine Gegebenheit, sondern das muss eigentlich gerechtfertigt sein. Und wenn der Nutzen hauptsächlich für den Menschen besteht, dann wird das eben sehr einseitig. Dann ist es eigentlich eine Instrumentalisierung des Tieres, also dass wir das Tier nicht als Wert an sich anerkennen, sondern in seinem instrumentellen Wert für uns schätzen. Also weil wir es unterhaltsam finden, das Tier zu haben, oder weil wir es ästhetisch schön finden. Die Tierethik geht also über diese Leidvermeidung hinaus mit Theorien wie den Tierrechtstheorien, die sagen, also Tiere haben nicht nur ein Recht darauf, nicht zu leiden, sondern sie haben zum Beispiel auch ein Recht auf Leben. Oder sie haben ein Recht auf Freiheit. Und das Recht auf Freiheit, das ist in der Heimtierhaltung grundsätzlich eigentlich nicht umgesetzt. Die Tiere sind in Gefangenschaft. Wir können ihnen aber mehr oder weniger Freiheitsgrade zum Beispiel einräumen. Also wenn wir sagen, es ist gerechtfertigt, Tiere als Haustiere zu halten, solange die Tierheime voll sind und wir haben eine Aufforderung als Gesellschaft, diesen Tieren ein schönes Leben noch zu bieten, dann können wir sagen, Heimtierhaltung hat eine Berechtigung, aber dann zum Beispiel nicht nur mit Leidvermeidung, sondern mit so viel Freiheitsgraden wie möglich. Und da muss dann jeder Hundebesitzer, glaube ich, überlegen, ob er seinem individuellen Tier die Freiheitsgrade, die Autonomie, die Handlungsfreiheit, die ihm eigentlich zusteht, wirklich gewähren kann in der Einzimmerwohnung, unter Alleinhaltung, wo wir alles bestimmen, wann der Hund essen darf, mit wem er sich paaren darf, welche Sozialkontakte er hat und so weiter. Das Tier lebt in absoluter Abhängigkeit von uns und das kommt mit einer riesengroßen Verantwortung.
8: Das heißt, Sie sagen eigentlich, wenn ein Haustier, dann sich vorher gut überlegen, kann ich dem ein Leben mit möglichst viel Autonomie und Freiheit bieten und das Haustier dementsprechend dann aussuchen.
4: Ja, genau. Die erste Frage ist, ob überhaupt ein Haustier, ne? Wenn, dann würde ich sagen, eins aus dem Tierheim, das nicht nach meinen ästhetischen Vorlieben oder auf die Zwecke hin, die ich im Setz gezüchtet wurde, weil ich diese ganze Züchtungsproblematik als sehr schwierig sehe. Es gibt Tierheimtiere, die ein gutes Zuhause brauchen. Das wäre eine wichtige Entscheidung für mich. Und dann, ja, entlang der ethischen Dinge, die wir skizziert haben, also Stressvermeidung, Verhaltensweisen gut kennen, dieses individuelle Tier auch gut kennenlernen, weil jedes einzelne Tier mit seiner eigenen Geschichte und mit seinen eigenen Vorerfahrungen eigene Bedürfnisse mit sich bringt. Und dann wirklich überlegen, wie man den Alltag so gestalten kann, dass es wir sprechen von Mixed Community oder Multi-Species Community, also wir sind eine Gemeinschaft und wir müssten uns eigentlich auf Eye-Level begegnen und wir können oder dürfen dem Tier selbstverständlich nicht alles ermöglichen, auch aus Sicherheitsgründen, aber innerhalb der Gegebenheiten gut überlegen, ob die Grundstruktur angemessen ist und wie wir innerhalb der Grundstruktur dann das so gestalten können, dass alle Bedürfnisse, auch die des Tiers, wirklich als auch gleich wichtig wie unsere anerkannt werden.
1: Was genau braucht meine Ilvi, frage ich mich nach diesem Gespräch. Werde ich ihren Bedürfnissen gerecht oder gibt es Situationen, in denen ich meine Wünsche über ihre stelle? Um zu verstehen, was Ilvi braucht, muss ich ihre Sprache lernen. Muss ich ihr zuhören und bereit sein, auch ihre Sichtweise zu akzeptieren. Ich muss mich also auf einen Dialog einlassen. Und dieser Dialog mit Katz und Hund, der ist möglich. Davon bin ich nach dieser Sendung so überzeugt wie nie.

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1: Und wir machen hier weiter mit der neuesten Ausgabe von klassik.ch. Es ist eine Ausgabe, die von der ersten bis zur letzten Note im Volkston daherkommt. Mein Name ist David Schwarb, herzlich willkommen. Im Volkston, in der Musik der Romantik, finden sich ganz viele Werke, die diese beiden Worte im Titel tragen. In der Regel sind das Werke mit einer schlichten Fassade. Eingängige Melodien, schnörkellose Form, unkomplizierte Harmonik. Hinter dieser schlichten Fassade glitzert und funkelt aber das kompositorische Kunsthandwerk. Musik mit dem Titel «Im Volkston», das ist, als würde man Perlen in einem schlichten, holzgeschnitzten Kästchen aufbewahren. Ich habe für diese Stunde vier Werke ausgewählt, die im Titel diese Zauberformel «Im Volkston» tragen. Die ersten zwei finden sich auf aktuellen Alben aus der Schweizer Musikszene. Für die anderen beiden machen wir dann einen Abstecher in die Schweizer Musikgeschichte. Den Anfang macht der Schweizer Cellist Christoph Croiset. Sein neues Album trägt den Titel «Folklore». Zusammen mit seiner Klavierpartnerin Anna Bakratze spielt Christoph Croiset folkloristisch gefärbte Werke aus Spanien und Georgien, aus Ungarn und Rumänien. Und mittendrin in diesem folkloristischen Farbenspektakel stehen die fünf Stücke im Volkston für Cello und Klavier von Robert Schumann. Das ist zwar gerade keine folkloristisch gefärbte Musik, aber mit ihrem Volkston-Ideal passt diese Musik trotzdem perfekt in dieses Umfeld. Christoph Croiset, Anna Bakratze und die Kunst, sowohl der Schlichtheit als auch der Kunstfertigkeit dieser fünf Stücke im Volkston von Robert Schumann gerecht zu werden.

Musik von Robert Schumann, seine fünf Stücke im Volkston Opus 102. Der Schweizer Cellist Christoph Coise spielt sie auf seinem neuen Album zusammen mit der Pianistin Anna Bakratze. Das Album trägt den Titel Folklore und ist beim Label Avi erschienen. Im Volkston. Auf diese Überschrift stößt man auch auf einem anderen aktuellen Album aus der Schweizer Musikszene. Es ist ein Liederalbum von Martina Jankova. Die Sopranistin hat zwei Heimaten. Aufgewachsen ist sie in Tschechien. Seit über 30 Jahren lebt sie aber in der Schweiz. Sie hat hier studiert und war später über Jahre Ensemblemitglied am Opernhaus Zürich. Und Martina Jankova ist von der Schweiz aus als Opern- und Konzertsängerin um die Welt gereist. Auf ihrer Homepage bezeichnet sie sich selbst als Schweizer Sängerin mit tschechischen Wurzeln. In ihre alte Heimat kehrt Martina Jankova immer wieder gerne zurück. Und auch musikalisch zieht es sie regelmäßig zurück zu ihrer Muttersprache. Auf ihrem aktuellen Album zum Beispiel singt sie Lieder von Antonín Dvořák, unter anderem die vier Lieder «Im Volkston» Opus 73. Dvořák vertont in diesem Zyklus Texte aus der tschechischen und slowakischen Volksdichtung und musikalisch gehen diese Lieder in die Richtung, die der Titel «Im Volkston» vorgibt. Auch hier finden volksliedhafte Schlichtheit und feinste musikalische Ausarbeitung zueinander. Antonín Dvořáks Lieder «Im Volkston» Martina Jankova wird in dieser aktuellen Aufnahme begleitet von der Pianistin Barbara Maria Willi.

Musik von Josef Lauber, das Icarus-Quartett hat sein Bläserquartett im Volkston gespielt. Wir sind heute in klassik.ch unterwegs mit Werken, die den Titel «Im Volkston» tragen. Zum Schluss dieses Streifzugs kommen wir jetzt noch zu einem weiteren Schweizer Komponisten und es wird nochmals gesungen. Hans Huber hat seinem Opus 29 den Titel «Sechs Lieder im Volkston» gegeben. Sechs Männerchorlieder sind das, auf Gedichte von Wilhelm Osterwald. Und auch die machen den Spagat zwischen volksliedhafter Schlichtheit und kompositorischer Raffinesse. Die Tenöre und Bässe der Zürcher Singakademie singen hier unter der Leitung von Florian Helgert.

Musik im Volkston, das ist musikalische Kunstfertigkeit schlicht verpackt. Heute in klassik.ch sind wir dieser Musik auf die Spur gegangen. Hier hat die Zürcher Singakademie Hans Hubers Lieder im Volkston Opus 29 gesungen. Leitung Florian Helgert.

0: Und noch einmal ein Stück mit dem Titel Im Volkston, ein Ausschnitt aus Edvard Griegs Nordischen Weisen. Das Klavierduo Poscute Daucantas hat gespielt zum Schluss dieser Volkston-Ausgabe von klassik.ch. Redaktion und Moderation David Schwarb. Schön, dass Sie mit dabei waren und bis zum nächsten Mal.
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Die Hebriden, Konzertouvertüre Opus 26 von Felix Mendelssohn Bartholdy. Sie hörten eine Aufnahme mit dem Berner Sinfonieorchester unter der Leitung von Peter Mark.

0: Von Ernst Wilhelm Wolff erklang das Andante aus der Sinfonie in E-Moll. Peter Gülke dirigierte die Staatskapelle Weimar.
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2: Von Henri Hertz stammt die nun folgende Grande Polonaise Brillante für Klavier und Orchester Opus 30. Howard Shelley wird begleitet vom Tasmanian Symphony Orchestra.

Sie hörten von Henri Hertz Grande Polonaise Brillante für Klavier und Orchester, Opus 30. Howard Shelley und das Tasmanian Symphony Orchestra spielten.

0: Die Nachrichten von SRF um 10 mit Michael Wieland und diesen Themen. Das Ende einer Spitzenkarriere. Skirennfahrerin Lara Gut-Berami hört auf. Drohne mit Sprengstoff am Flughafen Leipzig. Der deutsche Innenminister Dobrindt spricht von einem hybriden Anschlagsszenario. Und die Gasspeicher in der EU sind vergleichsweise wenig gefüllt. Das betrifft auch die Schweiz. Das Wetter, morgen recht sonnig, entlang der Alpen teils dichtere Wolken und lokale Gewitter. Im Norden um 29, im Süden 35 Grad. Eine der besten Schweizer Skirennfahrerinnen überhaupt beendet ihre Karriere. Lara Gut-Berami tritt vom Spitzensport zurück. Das hat sie in einem Videostatement bekannt gegeben.
1: Penso che nella vita ci sia un momento per tutto. E ora so che non è più il mio momento di mettermi un pettorale e fare delle gare.
0: Sie glaube, dass es im Leben einen Moment für alles gebe. Jetzt wisse sie, dass es jetzt nicht mehr die Zeit sei, sich eine Startnummer umzuhängen und an Skirennen teilzunehmen, so Lara Gut-Berami. Sportredaktor Men Maruk blickt auf die Karriere der Tessinerin zurück.
2: In ihrer ersten Weltcup-Abfahrt überhaupt fuhr Lara Gut-Berami auf Rang 3 und zeigte als 16-Jährige, welch großes Potenzial in ihr steckt. Es folgte der 1.

0: erlebte Lara Gutberami viele. 17 Jahre lang war sie auf höchstem Niveau unterwegs, gewann regelmäßig Weltcuprennen. Die Schweiz verliert also eine Ausnahmeathletin, denn heute gab Lara Gutberami ihren Rücktritt bekannt. Eine Kreuz- und Innenbandverletzung vom letzten November zwang sie zu einer Pause. Aus dieser kehrt sie nicht mehr zurück. Sie verspüre aktuell keine Schmerzen und wolle das Skifahren weiter genießen können und sich nicht mehr dem Risiko weiterer Verletzungen aussetzen. Auf das Erreichte in ihrer Karriere sei sie enorm stolz und deshalb trete sie glücklich und zufrieden zurück.
1: Nach Deutschland. Am Flughafen in Leipzig hat ein Mitarbeiter in der Nacht auf heute eine Drohne abgefangen. Später stellte man fest, sie war mit Sprengstoff bestückt. Nun hat sich der deutsche Innenminister zu diesem Vorfall geäußert. Er hat seine Ferien unterbrochen. Alexander Dobrindt sprach von einem ernsten, sicherheitsrelevanten Vorgang.
2: Meine Einschätzung, dass wir es hier mit einem hybriden Anschlagsszenario zu tun haben.
1: Drohnensichtungen kenne man bereits, aber...
2: Dass eine Drohne bewaffnet mit Sprengstoff sich hier auf einem Flughafengelände befindet, das ist ein neues Bedrohungsszenario,
1: sagte der deutsche Innenminister Dobrindt. Nach dem Drohnenfund war der Flugbetrieb am Flughafen Leipzig vorübergehend eingestellt worden. Deshalb musste ein Frachtflugzeug durchstarten. Dabei sei es mit einem, Zitat, mutmaßlich zweiten unbekannten Flugobjekt zusammengestoßen. Im Sommer werden in der Europäischen Union die Gasspeicher jeweils gefüllt. Das ist auch wichtig für die Schweiz, weil sie keine eigenen Speicher hat und das Gas im Winter aus der EU bezieht. Nun zeigt der aktuellste Bericht der wirtschaftlichen Landesversorgung, die Gasspeicher sind mit 58% gefüllt, vergleichsweise wenig. Grund dafür sei hauptsächlich der Iran-Krieg und die teilweise Blockade der Straße von Hormus. Zudem verteuere die große Nachfrage aus Asien das Gas zusätzlich. Deshalb zögerten einige Länder, Gas zu kaufen, sagt Janosch Kick, Mediensprecher des Verbandes der Schweizer Gasindustrie.
3: Da gibt es keine ökonomischen Anreize und man wartet, wenn es zu teuer ist. Und diese Situation sehen wir aktuell speziell in Deutschland.
1: Es brauche Maßnahmen. Eine Taskforce vom Bund und der Gasbranche treffe sich deshalb derzeit wöchentlich. Zu weiteren Meldungen des Tages in der Übersicht. Wegen der anhaltenden Hitze und Trockenheit ergreift der Bund Maßnahmen, um die Landwirtschaft zu unterstützen. Futtermittel sollen einfacher importiert werden können. Der Bund senkt die Einfuhrzölle. Dies hatte der Bauernverband zuvor gefordert. Nach dem Ausbruch der Legionärskrankheit in Basel hat die Staatsanwaltschaft Basel-Stadt ein Strafverfahren eröffnet, wegen Verdachts auf fahrlässige Tötung. Gegen wen sie konkret ermittelt, sagt die Staatsanwaltschaft nicht. Insgesamt haben sich 28 Menschen mit Legionellen infiziert. Eine Person ist gestorben. In Locarno hat Kulturministerin Elisabeth Bohm-Schneider das diesjährige Filmfestival eröffnet. Es ist die 79. Ausgabe. Am Eröffnungsabend wurde auf der Piazza Grande die italienisch-US-amerikanische Schauspielerin Isabella Rossellini geehrt, als Legende des zeitgenössischen Kinos. Das Locarno Filmfestival dauert bis zum 15. August. Die Börsendaten von 22.05 Uhr geliefert von SIX. Der Swiss Market Index schließt bei 14.552 Punkten plus 0,6%. Der Dow Jones Index in New York stand kurz vor Schluss bei plus 0,7%. Der Euro wird zu 93,23 Rappen gehandelt, der Dollar zu 80,70 Rappen. Und zum Schluss der Blick aufs Wetter. Morgen scheint vielerorts oft die Sonne. Entlang der Alpen sind die Wolken teils dichter und ab Mittag gibt es lokale Platzregen oder Gewitter. Im Norden gibt es 27 bis 30 Grad, im Tessin bis 35 Grad. Das waren Nachrichten von Radio SRF, verantwortlich Livia Schmid.
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0: Das Orchestre de Chambre de Paris unter der Leitung von Thomas Zehetmeyer spielte die Sarabande von Claude Debussy.
1: Der Cellist Mattia Zappa und der Pianist Massimiliano Mainolfi spielen nun die Cellosonate in A-Moll von Franz Schubert, die Arpeggione-Sonate.

Die Cellosonate in A-Moll, Arpeggione von Franz Schubert. Mattia Zappa, Violoncello, und Massimiliano Mainolfi, Klavier, spielten.

0: Das war Andante Cantabile, der zweite Satz aus der Sinfonie in D-Dur von Franz Anton Hofmeister. Das Orchestra della Svizzera Italiana spielte. Dirigent Howard Griffiths.
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0: Der Flötist Markus Brönnimann spielte zusammen mit dem Cellisten Jean Halsdorf und Leon Berben am Cembalo die Sonate für Flöte und Basso Continuo in E-Moll von Carl Philipp Emanuel Bach.
1: Und als nächstes Musik von Robert Schumann, Allegro affettuoso, der erste Satz aus dem Klavierkonzert in A-Moll, Opus 54. Eine Aufnahme mit dem Pianisten Christian Zacharias und dem Orchestre de Chambre de Lausanne.

Robert Schumann, der erste Satz aus dem Klavierkonzert in A-Moll, Opus 54. Christian Zacharias musizierte zusammen mit dem Orchestre de Chambre de Lausanne.

Pjotr Iljitsch Tschaikowski. Sie hörten Allegro con Grazia, den zweiten Satz aus der Sinfonie Nummer 6 in H-Moll, Opus 74, genannt Pathetique. Das Berliner Sinfonieorchester spielte, Dirigent Kurt Sanderling.

0: Marco Sosias spielte auf der Gitarre den Solopart in der Danza de las Hachas aus der Fantasia para un Gentilhombre von Joaquín Rodrigo. Er wurde begleitet vom Orquesta Ciudad de Granada unter der Leitung von Josep Pons.
1: Und nun erklingt von Joseph Haydn die Klaviersonate in C-Dur, gespielt von Walter Olberts.

0: Richard Bonning dirigierte das London Symphony Orchestra. Aus der Oper La Reine de Saba von Charles Gounod hörten Sie den Walzer.
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0: Die beiden Geiger Daniel Hope und Simos Papanas spielten das Concerto in A-Moll für zwei Violinen, Streicher und Basso Continuo von Antonio Vivaldi. Sie wurden begleitet vom Kammerorchester Basel.
1: Auf dem Programm steht nun die St. Paul's Suite für Streichorchester Opus 29 Nummer 2 von Gustav Holst. Sie hören das Ensemble La Pietà. Es dirigiert Angèle Dubos.

Das war St. Paul's Suite für Streichorchester Opus 29 Nummer 2 von Gustav Holst. Es musizierte das kanadische Ensemble La Pietà.

0: Die Nachrichten von SRF um Mitternacht mit Roger Brändlin. Lara Gut-Berami tritt zurück. Eine Würdigung der SRF-Sportredaktion. Der deutsche Innenminister Alexander Dobrindt bricht seine Ferien ab wegen der Sprengstoffdrohne von letzter Nacht in Leipzig. Die Gasspeicher für den Winter sind noch halb leer. Der Irankrieg und die hohen Gaspreise sind der Grund dafür. Und das Wetter weiterhin sonnig mit Gewittern entlang der Alpen. Im Norden 29, im Süden 35 Grad. Eine der besten Schweizer Skirennfahrerinnen, die es je gab, beendet ihre Karriere. Lara Gut-Berami. Die Tessinerin erklärt in einem Video-Statement am Abend auf Italienisch, die Zeit, in der sie sich eine Startnummer umhänge, um an Skirennen teilzunehmen, sei vorbei.
1: Penso che nella vita ci sia un momento per tutto. E ora so che non è più il mio momento di mettermi un pettorale e fare delle gare.
0: Lara Gut-Berami ging seit 2007 im Weltcup an den Start. Sportredaktor Mehmet Maruk mit der Würdigung einer außergewöhnlichen Karriere.
2: In ihrer ersten Weltcup-Abfahrt überhaupt fuhr Lara Gut-Berami auf Rang 3 und zeigte als 16-Jährige, welch großes Potenzial in ihr steckt. Es folgte der erste Weltcup-Sieg, rund 10 Monate später, im Super-G, ihrer besten Disziplin. Auf 48 Weltcup-Siege darf sie heute zurückblicken. Sie ist Gesamtweltcup-Siegerin, Weltmeisterin, Olympiasiegerin. So erfolgreich ihre Karriere verlief, so kompliziert war es teilweise. Vor allem zu Beginn ihrer Profilaufbahn gab es Spannungen zwischen ihr und Swiss-Ski. Sie wollte nicht mit dem Team trainieren, lieber in einer privaten Gruppe mit ihrem Vater als Trainer. Sie hielt sich nicht an Kleiderordnungen, wurde von Swiss-Ski gar für 2 Rennen gesperrt. Dieses Verhältnis entspannte sich aber über die Jahre und Jahre als Spitzensportlerin erlebte Lara Gut-Berami viele. 17 Jahre lang war sie auf höchstem Niveau unterwegs, gewann regelmäßig Weltcuprennen. Die Schweiz verliert also eine Ausnahmeathletin, denn heute gab Lara Gut-Berami ihren Rücktritt bekannt. Eine Kreuz- und Innenbandverletzung vom letzten November zwang sie zu einer Pause. Aus dieser kehrt sie nicht mehr zurück. Sie verspüre aktuell keine Schmerzen und wolle das Skifahren weiter genießen können und sich nicht mehr dem Risiko weiterer Verletzungen aussetzen. Auf das Erreichte in ihrer Karriere sei sie enorm stolz und deshalb trete sie glücklich und zufrieden zurück.
0: Mehmet Maruk. Am Flughafen in Leipzig hat ein Mitarbeiter vergangene Nacht eine Drohne abgefangen. Später stellte man fest, diese Drohne war mit Sprengstoff

0: über Industrieanlagen oder kritischer Infrastruktur 1200 unbekannte Drohnen gesichtet. Dass Innenminister Alexander Dobrindt seine Italienferien unterbrochen und sich mit allen zuständigen Stellen in Leipzig beraten hat, zeigt, wie hoch er die Gefahrenlage einstuft. Die ist sehr hoch, er hat sie schon vor Monaten hochgestuft und er will jetzt auch die Drohnenabwehr stärken, weiter aufrüsten. Auch wenn man die Urheber noch nicht identifiziert hat, was er sagt, es seien keine Amateure am Werk gewesen.
1: Und Dobrindt sagte später in den Tagesthemen der ARD, auch staatliche Akteure kämen als Angreifende in Betracht. Die Drohne war in der Nähe eines ukrainischen Transportflugzeuges entdeckt worden. Im Sommer werden in der Europäischen Union die Gasspeicher jeweils aufgefüllt und das ist auch wichtig für die Schweiz, weil sie keine eigenen Speicher hat und das Gas im Winter unter anderem aus der EU bezieht. Nun zeigt der aktuellste Bericht des Bundesamts für wirtschaftliche Landesversorgung, die Gasspeicher der EU seien nur zu 58% gefüllt momentan und das ist vergleichsweise wenig. Grund dafür sei hauptsächlich der Irankrieg und die teilweise Blockade der Straße von Hormuz. Zudem verteuere die große Nachfrage aus Asien das Gas zusätzlich. Deshalb zögerten einige Länder, Gas zu kaufen, erklärt Janus Kick, Mediensprecher des Verbandes der Schweizer Gasindustrie gegenüber SRF.
2: Da gibt es keine ökonomischen Anreize und man wartet, wenn es zu teuer ist. Und diese Situation sehen wir aktuell speziell in Deutschland.
1: Es brauche Maßnahmen, so der Sprecher der Schweizer Gasindustrie weiter. Eine Taskforce mit Vertretern des Bundes und der Gasbranche treffe sich momentan wöchentlich. Zum Sport, Fußball. Die Frauen des Berner Clubs IB haben den Einzug in die Champions League verpasst. Die IB-Frauen verloren gegen das österreichische St. Pölten mit 3-4 in der zweiten Qualifikationsrunde. Für die IB-Frauen geht es nun im nächsten Spiel am Samstag darum, ob sie an der Qualifikation zum Europacup teilnehmen können. Und Rad an der Tour de France, auch der Frauen, ist die Schweizerin Marlene Reusser in der 5. Etappe auf den 2. Platz gefahren, hinter der Niederländerin Demi Vollering. Reusser verteidigt damit die Führung im Gesamtklassement. Das Wetter heute Donnerstag, wieder scheint vielerorts oft die Sonne, entlang der Alpen sind aber die Wolken zum Teil dichter und ab Mittag gibt es auch lokale Platzregen und Gewitter. Die Temperatur im Norden um 29 Grad, im Süden bis zu 35. Das waren Nachrichten von Radio SRF, verantwortlich Roger Brendlin.
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0: Aus dem Flötenquartett Köchelverzeichnis 285 von Wolfgang Amadeus Mozart erklang der erste Satz Allegro. Das Ensemble Pyramid spielte.
1: In der nun folgenden Aufnahme spielt das Sinfonieorchester St. Gallen das Allegro Moderato aus dem Klavierkonzert Nummer 3 in F-Moll Opus 49 von Auguste Dupin. Solist und Dirigent ist Howard Shelley.

0: Das war von Auguste Dupont der erste Satz, Allegro Moderato, aus dem Klavierkonzert Nummer 3 in F-Moll, Opus 49. Howard Shelley dirigierte vom Piano aus das Sinfonieorchester St. Gallen.
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Die Aria »Schafe können sicher weiden« aus der Kantate Bachwerkeverzeichnis 208 von Johann Sebastian Bach. Sie hörten eine Bearbeitung für Orchester von Leopold Stokowski. Es spielte das Philadelphia Orchestra unter Wolfgang Sawallisch.

Das estnische staatliche Sinfonieorchester, dirigiert von Olari Elts, spielte von Heino Eller die sinfonische Dichtung Koit, Morgenröte.

Achim Fiedler dirigierte die Festival Strings Lucerne. Von Felix Mendelssohn Bartholdy erklang Menuetto aus der Streichersymphonie Nummer 8 in D-Dur.

0: Die Flötistin Anna-Katharina Graf und Susan Baltensberger am Cembalo spielten von Gaspar Fritz die Sonate in C-Dur, Opus 2, Nummer 1 für Flöte und Basso Continuo.
1: Aus der Sinfonia Concertante für zwei Klarinetten und Orchester in B-Dur von François de Vienne nun der erste Satz Allegro con Spirito. Es spielt das Consortium Classicum und die NDR Radiophilharmonie, geleitet von Wolf-Dieter Hauschild.

Allegro con Spirito aus der Sinfonia Concertante für zwei Klarinetten und Orchester in B-Dur von François Devienne. Wolf-Dieter Hauschild dirigierte die NDR Radio Philharmonie und das Ensemble Consortium Classicum.

Patrick de Menga, Violoncello, und Gérard Wies, Klavier, interpretierten das Rondo Opus 94 von Antonín Dvořák.

0: Sie hörten das Rondo aus dem Violinkonzert in D-Dur von Friedrich Ludwig Bender. Albrecht Rau und die Neubrandenburger Philharmonie spielten. Dirigentin Romeli Pfund.
1: Hören Sie nun das Allegro Moderato aus der Sinfonie Nummer 7 in E-Dur von Anton Bruckner. Mario Venzago dirigiert das Sinfonieorchester Basel.

Sie hörten den ersten Satz, Allegro Moderato, aus der Sinfonie Nummer 7 in E-Dur von Anton Bruckner. Es spielte das Sinfonieorchester Basel unter der Leitung von Mario Venzago.

Simon Gaudenz dirigierte die Jenaer Philharmonie in dieser Aufnahme des Andantino Grazioso aus der Sinfonie in D-Moll von Karl Löwe.

Das Toronto Chamber Orchestra spielte unter der Leitung von Kevin Mellon den ersten Satz aus der Sinfonie in D-Dur, Diana, von Václav Pichl.

0: Die Nachrichten von SRF um 2 mit Roger Brändlin. Die deutsche Regierung ist wegen der Drohne, die vergangene Nacht am Flughafen von Leipzig gefunden worden, höchst besorgt. Die Drohne war mit Sprengstoff bestückt. Der deutsche Innenminister Alexander Dobrindt hat nach dem Vorfall seine Ferien unterbrochen, um nach Leipzig zu reisen. Und dort sprach Dobrindt dann am Abend von einem ernsten und sicherheitsrelevanten Vorgang.
1: Meine Einschätzung, dass wir es hier mit einem hybriden Anschlagsszenario zu tun haben.
0: Drohnensichtungen kenne man bereits, aber
1: dass eine Drohne bewaffnet mit Sprengstoff sich hier auf einem Flughafengelände befindet, das ist ein neues Bedrohungsszenario.
0: Dobrindt erklärte in Leipzig weiter, er gehe davon aus, dass keine Amateure am Werk waren. Und später in den Tagesthemen der ARD sagte der deutsche Innenminister, dass auch staatliche Akteure als Angreifende in Betracht kämen. Die Drohne war in der Nähe eines ukrainischen Transportflugzeuges entdeckt worden. Die FIFA-Spitze stellt sich geschlossen hinter ihren Präsidenten Gianni Infantino. Angriffe auf die Integrität des Fußballweltverbandes werde man nicht dulden, heißt es in einer Mitteilung nach einem FIFA-Krisentreffen in Marokko. FIFA-Generalsekretär Matthias Grafström und auch die weiteren Mitglieder der Verbandsführung hätten Infantino ihre uneingeschränkte Unterstützung bekräftigt. Weiter habe sich die FIFA bei ihren 211 Mitgliedsverbänden für Fehler entschuldigt, mit einem Entschuldigungsschreiben. Hintergrund sind die umstrittenen Vermarktungspläne von FIFA-Turnieren. Präsident Infantino wollte zum Beispiel Anteile der Fußball-WM an Private verkaufen. Einige Fußballverbände erklärten in der Folge, Infantino bei der Wahl des FIFA-Präsidiums im März nicht mehr unterstützen zu wollen. In Locarno hat Kulturministerin Elisabeth Bohm-Schneider am Abend das diesjährige Filmfestival eröffnet. Es ist die 79. Ausgabe. Am Eröffnungsabend wurde auf der Piazza Granda die italienische US-amerikanische Schauspielerin Isabella Rossellini geehrt, als Legende des zeitgenössischen Kinos. Das Locarno Filmfestival dauert bis zum 15. August. Das Wetter heute Donnerstag wieder recht sonnig und warm bei 29 Grad im Norden und 35 Grad im Süden. Entlang der Alpen gibt es aber zum Teil dichtere Wolken und lokal auch Gewitter. Das waren Nachrichten von Radio SRF, verantwortlich Roger Brändlin. SRF-Verkehrsinfo von 2.03 Uhr betrifft die A9 Lausanne Richtung Pontarlier. Zwischen Orbe und L'Eglé besteht Gefahr wegen eines Pannenfahrzeugs. Der rechte Fahrstreifen ist blockiert.
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